0: gewusst, dass wir gegen das Top-Team der Liga antreten müssen.
1: Denn die Austria-Frauen tanzen auf zwei Hochzeiten, Cup-Finale und die Chance auf den Meistertitel, also Double-Alarm beim Team von Stefan Kennesai.
2: Vor der Saison gesagt, wir wollen einen Titel holen für unseren Verein. Wenn es am Ende des Tages der Cup ist, nehmen wir das gerne. Wenn es nur unter Anführungszeichen die Meisterschaft ist, nehmen wir es genauso. Nehmen würde ich grundsätzlich beides.
1: Mit 2600 verkauften Tickets wird es eine Rekordkulisse in Sachen Cup-Finale bei den Frauen. Schauplatz ist das neue Sportclub-Stadion Wien-Dornbach. Das Finale auch live in ORF 1 zu sehen.
3: Und jetzt weiter zum Wetter mit Georg Brack.
4: Unbeständig geht's durch den heutigen Feiertag. Im Südosten des Landes gibt es zu Beginn noch etwas Sonnenschein. Von Vorarlberg bis Niederösterreich sind von der Früh weg aber Regenschauer unterwegs. Im Lauf des Tages breiten sich die Schauer dann auf den Großteil des Landes aus. Zum Teil kann es richtige Regengüsse und im Süden auch Gewitter geben. Dazu werden es im Burgenland noch einmal bis zu 19 Grad. An der Alpen-Nordseite bleibt's frisch mit höchstens 15 Grad. Auch am verlängerten Wochenende erwartet uns unbeständiges, teils windiges und ausgesprochen kühles Wetter.
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0: Dankeschön.
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1: Im Studio Sebastian Rosenauer, es ist 3 Uhr. Heute rollt ja noch der Reiseverkehr über den Brenner. In 2 Wochen, am 30. Mai, wird er dann komplett stillstehen. Wegen einer Demo ist da die Brenner-Autobahn tagsüber komplett gesperrt. Die Behörden haben jetzt erste Pläne vorgestellt, wie ein Verkehrschaos verhindert werden soll. Aus Tirol, Wolfgang Böhmer.
2: Ja, das Wichtigste, wer am 30. Mai nicht wirklich nach oder durch Tirol muss, sollte das schlicht nicht tun. Die Autobahn Richtung Brenner ist komplett zu und das wirkt sich praktisch aufs ganze Land aus, könnte man sagen. Alle Ausweichmöglichkeiten Richtung Brenner sind ebenfalls komplett gesperrt und das wird sehr streng überwacht. Einzig, wer wirklich zum Beispiel eine Buchungsbestätigung für ein Hotel in der Region hat, der darf durch. Und dazu gibt's für Transit-Lkw, die über den Brenner wollen, in ganz Tirol ein Fahrverbot. Und das wird an allen Grenzen, also auch den kleinen Übergängen, von der Polizei genau kontrolliert. Und wenn es sich in Tirol dann trotzdem groß staut, dann wird an allen Grenzen auch der Pkw-Verkehr nach Tirol herein eingeschränkt. Also, so wie es alle sagen, am 30. Mai Tirol mit dem Auto am besten meiden.
1: 2,5 Jahre nach dem Tod von Friends-Superstar Matthew Perry ist in Kalifornien jetzt Perrys Drogenlieferant zu 2 Jahren Gefängnis verurteilt worden. Der Mann hatte sich zuvor schuldig bekannt, Perry in den Wochen vor seinem Tod mehr als 50 Dosen Ketamin besorgt zu haben. Perry war im Oktober 2023 im Alter von 54 Jahren in seinem Haus in L.A. tot aufgefunden worden. Ein umstrittener Heiler soll bei der Eröffnung der Wiener Festwochen auftreten. Brazzo, der kroatische Esoteriker, kann angeblich allein mit seinem Blick Menschen helfen. Viktoria Waldecker.
3: Esoteriker Brazzo verdient Geld mit seinem Blick. Er fühlt Hallen damit, auf der Bühne zu stehen und schweigend ins Publikum zu starren. Fans preisen die heilenden Kräfte seines Blickes an. Mit diesen Aussagen wirbt Brazzo dann auch gerne. Dafür wird er immer wieder von Wissenschaftlern und Sektenexperten kritisiert. Kommende Woche wird Brazzo seinen Blick bei der Eröffnung der Wiener Festwochen einsetzen. Er ist am Heldenplatz als Special Guest eingeladen und soll 75 Sekunden lang schweigend auf der Bühne stehen und schauen. Ein Chor werde leise dazu summen, heißt es von den Wiener Festwochen. Dort verteidigt man den Auftritt. Das Motto der Festwochen sei Republic of Gods. Dabei setze man sich mit alten und neuen Glaubenssystemen und auch mit Aberglaube auseinander. Eine Gage erhalte Brazzo für den Auftritt nicht. Bei den Fördergebern sieht man den Auftritt entspannt. Man greife nicht in die Programmgestaltung ein, heißt es von der Wiener Kulturstadträtin und aus dem Kulturministerium.
1: Und jetzt zum Wetter mit Georg Brack.
4: Ein Zwischenhoch hat uns gestern viel Sonnenschein und bis zu 20 Grad gebracht. Ab heute gewinnt aber ein Tief über der Nordsee an Einfluss. Der Feiertag beginnt also zum Teil schon mit Schauern. Im Tagesverlauf regnet es dann im Großteil des Landes und das zum Teil kräftig. Auch Gewitter sind dabei. Dementsprechend gibt's kaum Sonne. Am ehesten zeigt sie sich zu Beginn noch im Südosten. Vor dem Regen gehen sich hier noch einmal bis zu 19 Grad aus. Meist liegen die Höchstwerte aber zwischen 8 und 16 Grad. Auch die nächsten Tage geht's dann frisch und immer wieder nass weiter.
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1: Am Mikrofon Sebastian Rosenauer. Es ist 4 Uhr. Kaputte Akkus und überlastete Mehrfachsteckdosen sorgen immer öfter für Brände im Wohnbereich. Davor warnt jetzt die Brandverhütungsstelle in Oberösterreich. Aus Linz berichtet Jürgen Freimuth.
2: Grundsätzlich sollte man darauf achten, dass nicht zu viele Geräte an einer Steckdosenleiste hängen. Außerdem ist es nicht ratsam, diese Verteiler hinter Möbel oder Vorhängen zu verstecken, sagt Günther Schwabecker von der Brandverhütungsstelle.
3: Es gibt bei den Mehrfachsteckdosen immer eine Leistungsobergrenze, meistens 3500 Watt. Und wenn man starke Elektrogeräte wie Waschmaschinen, Trockner, Bügeleisen oder in der Küche vielleicht Wasserkocher oder einen Toaster damit betreibt, dann kann es sein, dass diese Mehrfachsteckerleiste überlastet werden und auch Brände verursachen.
2: Weitere neue Gefahrenquellen entstehen durch die steigende Zahl von Akkugeräten in den Haushalten. Verformte, aufgeblähte oder mechanisch beschädigte Akkus sollten nicht mehr verwendet, sondern fachgerecht entsorgt werden.
1: In Israel dürfte es schon im Sommer zu vorgezogenen Neuwahlen kommen. Die Regierung rund um Ministerpräsident Benjamin Netanyahu hat einen entsprechenden Gesetzesentwurf eingebracht. Hintergrund sind Unstimmigkeiten innerhalb der Koalition. Die religiösen Hardliner fordern schon lange ein Gesetz, das die ultraorthodoxen Torah-Schüler von der Wehrpflicht befreien soll. Bisher hat die Regierung so ein Gesetz nicht durchbringen können. Kleiner Dämpfer für Österreichs Handballnationalmannschaft der Männer in Sachen WM-Teilnahme kommenden Jänner. Die Österreicher verlieren das Playoff-Hinspiel gegen Polen daheim hauchdünn, aber es gibt ja noch ein Retourmatch, Daniel Kulowitz.
4: Noch ist der Zug für die WM 2027 nicht abgefahren, aber gerade mal um ein Tor verlieren die Österreicher das Hinspiel vor rund 3000 Handballfans in Graz gegen Polen 25-26. Ärger über zu viele vergebene Würfe natürlich auch bei einem unserer besten, Mikola Bilic. Im Rückspiel ist das alles noch gerade zu biegen.
5: Es hat sich absolut gar nichts verändert in meinen Augen. Auch wenn wir hier mit 5 oder 6 Toren gewinnen oder verlieren, das ist vollkommen egal. Jeder, der länger beim Sport dabei ist, weiß ganz genau, wie schnell das geht. Und ein Tor Rückstand, was wir jetzt hier haben, das ist im Handball nichts. Ich glaube daran, dass wir dieser WM-Quali bestehen werden.
4: Das alles entscheidende Retourmatch steigt am Sonntag in Polen. ORF Sport Plus zeigt das Spiel auch ab 15 Uhr dann live am Sonntag. Nur der Gewinner darf zur WM 2027 nach Deutschland.
1: Und jetzt zum Wetter und zu Georg Brack.
6: Unbeständig geht's durch den heutigen Feiertag. Im Südosten des Landes gibt es zu Beginn noch etwas Sonnenschein. Von Vorarlberg bis Niederösterreich sind von der Früh weg aber Regenschauer unterwegs. Im Lauf des Tages breiten sich die Schauer dann auf den Großteil des Landes aus. Zum Teil kann es richtige Regengüsse und im Süden auch Gewitter geben. Dazu werden es im Burgenland noch einmal bis zu 19 Grad. An der Alpen-Nordseite bleibt's frisch mit höchstens 15 Grad. Auch am verlängerten Wochenende erwartet uns unbeständiges, teils windiges und ausgesprochen kühles Wetter.
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1: Am Mikrofon ist Felix Schneider-Storm. In der spanischen Hofreitschule in Wien soll in den vergangenen 2 Jahren mehr als 1 Million Euro verschwunden sein. Das berichten der Standard und die Kronenzeitung. Im Verdacht stehen 2 Mitarbeiter. Viktoria Waldegger.
2: Mehr als 1 Million Euro soll in den Jahren 2024 und 2025 aus der spanischen Hofreitschule verschwunden sein. 2 Mitarbeiter sollen das Geld in mehreren Tranchen von Konten abgehoben und veruntreut haben, so der Verdacht, über den Krone und Standard zuerst berichtet haben. Darüber hinaus sollen 250.000 Euro aus einem Tresor verschwunden sein, in Summe mehr als 1,1 Millionen Euro. Aufgeflogen sind die fehlenden Gelder im Rahmen einer großen Prüfung. Grund dafür war, dass Ex-Geschäftsführer Alfred Hudler vorgeworfen wurde, dass er die Buchhaltung nicht im Griff habe. Erst gestern wurden die Ermittlungen gegen Hudler eingestellt. Jetzt droht ihm wohl eine neue Anzeige. Hudlers Anwalt erklärte gegenüber dem ORF, er höre zum ersten Mal von diesen Vorwürfen. Das Landwirtschaftsministerium, das für die spanische Hofreitschule zuständig ist, bestätigt, dass Schadenersatzansprüche geprüft werden.
1: In Peking ist US-Präsident Donald Trump von Chinas Staats- und Parteichef Xi Jinping mit militärischen Ehren empfangen worden. Zur Begrüßung haben sich beide in der großen Halle des Volkes im Herzen der chinesischen Hauptstadt die Hände geschüttelt. Mit dabei sind etwa auch Unternehmensvertreter wie Apple-Chef Tim Cook und Tesla-Gründer Elon Musk. Aber auch Regierungsmitglieder wie Finanzminister Scott Bessent, Außenminister Marco Rubio und Verteidigungsminister Pete Hegseth. In Israel dürfte es schon im Sommer zu vorgezogenen Neuwahlen kommen. Die Regierung rund um Ministerpräsident Benjamin Netanyahu hat einen entsprechenden Gesetzesentwurf eingebracht. Hintergrund sind Unstimmigkeiten innerhalb der Koalition. Die religiösen Hardliner fordern schon lange ein Gesetz, das die ultraorthodoxen Tora-Schüler von der Wehrpflicht befreien soll. Bisher hat die Regierung so ein Gesetz nicht durchbringen können. Beim Eurovision Song Contest in Wien findet heute Abend das 2. Semifinale statt. Da werden die letzten Plätze für das Finale am Samstag vergeben. Insgesamt 15 Länder treten in der Stadthalle heute an. 10 von ihnen werden nach einer Abstimmung von Jury und Publikum weiterkommen. Zu den Teilnehmern heute zählen die zum erweiterten Favoritenkreis zählenden Starter aus Dänemark und Australien. Das waren die Nachrichten mit Felix Schneider-Storm. Zum Wetter.
3: Das sonnige und mildere Wetter war nur von kurzer Dauer. Heute zu Christi Himmelfahrt gibt es schon wieder viele Wolken und fast überall zumindest zeitweise Regen. Erste Schauer sind bereits jetzt entlang und nördlich der Alpen unterwegs. Im Südosten beginnt der Tag meist noch sonnig. Allmählich trübt es sich aber auch hier ein, die Schauer werden mehr und im Bergland sowie im Süden kann es am Nachmittag auch anhaltend und kräftig regnen, mitunter sogar blitzen und donnern. Schnee fällt oberhalb von 1200 bis 1900 Meter Höhe. Der Wind aus Süd bis West frischt heute nur stellenweise auf und die Höchstwerte sind breit gestreut. Das reicht von vereinzelt nur 7 Grad in den Alpen bis etwa 19 Grad im Burgenland. Aktuell hat es meist 1 bis 9 Grad und oben in 2000 Meter Höhe gibt es heute leichten Frost. Auch der Freitag und Samstag sind meist bewölkt, kühl und wiederholt nass. Am Sonntag steigen dann die Chancen auf Sonne, die Temperaturen legen aber nur leicht zu und nach Osten hin weht starker Nordwind. So viel zum Wetter von Daniel Schlager.
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Zentrum 4 ist in 3 Minuten hier. Und die ruft sich schnell noch.

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1: 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Hé, collega, was is met der Vortag? De Kunde ruft schon das dritte Mal an.
2: Na und, sag's mir lieber die Hausnummer, bevor es mich da auf eine Expedition schickt.
1: Aber ich hab doch ganz deutlich gesagt, Hausnummer 43.
2: Was haben's gesagt? Am Blödsinn haben's gesagt.
1: Einen anderen Ton bitte, ja? Sonst haben's Funksperre. Wir sind doch schließlich alles Kollegen da.
2: Was sind Sie

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1: Am Mikrofon begrüßt sie Martina Kofler. Guten Morgen am Feiertag. In Israel ist der Weg für vorgezogene Neuwahlen im Sommer frei. Die Regierungskoalition rund um die rechte Likud-Partei von Ministerpräsident Netanyahu hat jetzt einen Antrag auf Auflösung des Parlaments gestellt. Eigentlich hätte in Israel erst im Oktober gewählt werden sollen. Sebastian Rosenauer berichtet.
2: Die religiösen Hardliner in der Koalition machen schon lange Druck auf Netanyahu. Sie fordern ein Gesetz, das ultraorthodoxe Torah-Schüler von der Wehrpflicht befreien soll. Das hat Netanyahu bisher nicht liefern können. Ein weiterer Grund könnte das Datum selbst sein. Die Wahl hätte am 27. Oktober stattfinden sollen, also knapp 3 Wochen nach dem Jahrestag des Massakers vom 7. Oktober. Der Überfall der islamistischen Hamas auf Israel hat Netanyahu damals viel Popularität gekostet. Die Neuwahlen könnten laut Gesetz frühestens Ende August stattfinden. Für die Opposition verkürzt sich damit der Zeitplan für den Wahlkampf. Oppositionsführer Jair Lapid gibt sich dennoch kämpferisch. Er und sein Verbündeter, der frühere Regierungschef Naftali Bennett, seien bereit. Ihre neue Allianz hat sich erst Ende April gebildet, um Ministerpräsident Netanyahu bei der nächsten Wahl zu schlagen.
1: In Peking haben China-Staatschef Xi Jinping und US-Präsident Donald Trump ihre heiklen Gespräche rund um Handelskonflikt und Iran-Krieg begonnen. Es ist der erste Besuch Trumps in China seit 9 Jahren. Im Vorfeld sparte der US-Präsident nicht mit Lob. Xi sei eine großartige Persönlichkeit. China und die USA hätten eine fantastische gemeinsame Zukunft, so Trump. In Feldkirch in Vorarlberg hat ein 12-Jähriger am Nachmittag einen Einsatz der Spezialeinheit Cobra ausgelöst, weil er gesehen wurde, wie er mit einer Pistole in einen Linienbus eingestiegen war. Die Polizei leitete die Fahndung ein und erwischte den Burschen zu Hause bei den Eltern. Es habe sich bei der Pistole um eine täuschend echt aussehende Spielzeugwaffe gehandelt, heißt es. Einen kleinen Dämpfer hat es für Österreichs Handball-Nationalmannschaft der Männer im Hinblick auf die WM-Teilnahme im kommenden Jänner gegeben. Die Österreicher verlieren das Playoff-Hinspiel gegen Polen daheim knapp und müssen jetzt unbedingt das Rückspiel gewinnen. Daniel Kulowitz.
3: Noch ist der Zug für die WM 2027 nicht abgefahren, aber gerade mal um ein Tor verlieren die Österreicher das Hinspiel vor rund 3000 Handballfans in Graz gegen Polen 25-26. Ärger über zu viele vergebene Würfe natürlich auch bei einem unserer besten Mikula Bilic. Im Rückspiel ist das alles noch gerade zu biegen.
4: Es hat sich absolut gar nichts verändert in meinen Augen. Auch wenn wir hier mit 5 oder 6 Toren gewinnen oder verlieren, das ist vollkommen egal. Jeder, der länger beim Sport dabei ist, weiß ganz genau, wie schnell das geht. Und ein Tor Rückstand, was wir jetzt hier haben, das ist im Handball nichts. Ich glaube daran, dass wir dieser WM-Quali bestehen werden.
3: Das alles entscheidende Retourmatch steigt am Sonntag in Polen. ORF Sport Plus zeigt das Spiel auch ab 15 Uhr dann live am Sonntag. Nur der Gewinner darf zur WM 2027 nach Deutschland.
1: Daniel Kulowitz hat berichtet. Das waren die Nachrichten mit Martina Kofler. Zum Wetter.
5: Der heutige Feiertag bringt viele Wolken und von Westen her zeitweise Regen. Zum Teil nass ist es schon jetzt in der Früh. In Wien hat es aktuell 12 Grad, in Eisenstadt, St. Pölten, Linz und Salzburg 9, Innsbruck 7, Bregenz 8, Graz 4 und Klagenfurt 5 Grad. Etwas länger sonnig ist es heute nur noch anfangs im Südosten. Ansonsten dominieren die Wolken und es wird überall zeitweise nass. Am Nachmittag im Süden mitunter auch gewittrig. Bei teils lebhaftem Wind aus Süd bis West erreichen die Temperaturen meist nur 7 bis 15 Grad, im Osten stellenweise noch bis zu 19 Grad. In 2000 Meter Höhe hat es um minus 1 Grad. Morgen und am Samstag geht es meist feucht und kühl weiter. Schnee fällt stellenweise noch einmal bis gegen 1000 Meter Höhe. Am Sonntag wird es dann von Westen her sonniger. Im Osten bleibt es noch trüb und zudem hier auch sehr windig. So viel zum Wetter von Gerald Holzinger.
6: Es ist 6.04 Uhr. Schönen guten Morgen, der Radio Burgenland Verkehrsservice hier. Eigentlich alles gut, aber es gibt eine Meldung von der Schnellbahnlinie S7. Die ist zwischen Kaiser Ebersdorf und Zentralfriedhof noch bis 7 in der Früh gesperrt, wegen Nachtarbeiten, die länger dauern. Das ist deswegen interessant, weil auch der CAT, das ist der Zug, der zwischen Wien und dem Flughafen fährt, jetzt eben derzeit nicht fahren kann. Ein Schienenersatzverkehr mit Bussen, der wird aber jetzt gerade eingerichtet.
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6: Guten Morgen.

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0: 24 Stunden Light, Marianne Mendt, unsere Beste, wir A-Glocken. 10 nach 6 ist es. Schönen Donnerstag, schönen Feiertag mit Radio Burgenland. Diese Woche, ja ganz im Zeichen des Eurovision Song Contest. Heute ist unser Cosmo auf der Bühne. Er ist sowieso fix im Finale, aber er präsentiert schon mal seinen Tanzschein. Und Lieder haben und hatten immer schon Botschaften, die nicht nur zum Tanzen, sondern manchmal auch zum Nachdenken anregen. Das meint Olivier Danty, Superintendent der Evangelischen Kirche für Salzburg und Tirol.
1: Der Eurovision Song Contest, der heute mit dem zweiten Semifinale dem Höhepunkt zusteuert, löst in den letzten Jahren immer wieder Diskussionen aus. Die einen wollen diesen Event für ihre Botschaften nutzen, andere versuchen, politische Debatten vom Song Contest fernzuhalten. Aber zu glauben, Musik könne unpolitisch sein, ist eine Illusion. Ich denke an das wahrscheinlich älteste Lied, das in der Bibel überliefert ist. Es ist ein Lied über Befreiung. Miriam, die Schwester des Mose, besingt nach dem Durchzug durch das Rote Meer die Befreiung von der Sklaverei in Ägypten. Bis heute drehen sich viele Lieder um die Freiheit. Hoffnung und Sehnsucht nach Freiheit wurde gerade mit dieser biblischen Befreiungsgeschichte vom Auszug aus Ägypten verbunden. Bekannt dafür waren die Spirituals der afroamerikanischen Sklaven, die ihre eigenen Erfahrungen direkt auf die biblische Befreiungsgeschichten bezogen haben. Berühmt ist das Lied When Israel Was in Egypt's Land. Diese Spirituals waren für die Sklaven eine wichtige Kraftquelle. Sie nicht mit den Gegebenheiten abfinden, sondern die Hoffnung herbeisingen. Auch das ist eine wichtige Funktion von Liedern. Musik hat gesellschaftliche Relevanz, von den biblischen Zeiten bis heute. Menschen singen nicht nur von der Hoffnung, das Singen selbst

0: Einen wunderschönen Feiertag, schönen Donnerstag, Radio Burgenland hier, kurz nach 6:45, Big Girls Don't Cry. Das Fest Christi Himmelfahrt, das wird immer 39 Tage nach dem Ostersonntag gefeiert. Deshalb fällt es auch immer auf einen Donnerstag. Es symbolisiert theologisch den endgültigen Übergang Jesu in die Herrlichkeit Gottes, wie man in der Kirche sagt. Dazu der katholische Priester und Religionslehrer Stefan Jahns im Gespräch mit Roman Stipschitz.
1: Ich möchte es erklären mit dem, was ich den Kindern immer sage, wenn sie mich fragen, wo Jesus ist. Er ist der, sagen wir, erlebt, er ist auferstanden, aber er ist nicht hier. Und der Grund dafür ist, dass er nach Ostern 40 Tage sich gezeigt hat, dass er der wahrhaft lebende, auferstandene Herr ist und sich dann aber zur Rechten des Vaters, so heißt es, in den Himmel gesetzt hat. Und dort wartet er, dass wir alle zu ihm kommen, hat uns eine Wohnung bereitet. Und so versteht man es auch, dass er immer mit uns ist, aber gleichzeitig auch im Himmel uns vorausgegangen ist und den Heiligen Geist dann zu Pfingsten senden wird.
2: Wie kann man sich diesen religiösen Himmel jetzt vorstellen? Was gibt es hier für unterschiedliche Vorstellungswelten?
1: Die Kirche sagt nicht sehr viel über den Himmel, weil sie noch nichts oder nicht viel darüber weiß, aber auch hier vielleicht ein Bild oder eine Vorstellung, die von den Kindern kommt, aber die auch uns helfen kann. Der Himmel wird das vollkommene Glück sein, die vollkommene Freude. Wir werden Gott schauen, mit ihm gemeinsam sein und mit denen, die wir lieben, mit allen guten Menschen vereint im Himmel. Die Kinder fragen dann immer, wird dort auch, weiß ich nicht, mein Haustier sein oder wird dort auch, das kann ich das machen?

0: Besser geht's nicht, Mr. Mister am Feiertag, Radio Burgenland hier. 6.30 Uhr ist es, Kyrie Eleison, Zeit für unsere Radio Burgenland Schlagzeilen.
1: Mit Gina Maria Knotzer, guten Morgen. Die Burgenland Energie hat ein neues Angebot für alle PV-Anlagenbesitzer, die mehr Strom produzieren, als sie verbrauchen. Zum einen sieht es eine Speicherförderung vor, zum anderen die Möglichkeit, den Strom direkt an die burgenländischen Haushalte und Unternehmen zu einem dauerhaften Fixpreis zu verkaufen. Damit erhöhe sich nicht nur die Energieunabhängigkeit der Haushalte mit PV-Anlagen, sondern auch die Energieunabhängigkeit des Landes, heißt es von der Burgenland Energie. Das Senecura Sozialzentrum Frauenkirchen feiert sein 25-Jahr-Jubiläum. Mehr als 70 Menschen mit Behinderung werden dort aktuell gefördert und betreut. Das Angebot reicht von intensiver Begleitung bis hin zu arbeitsnahen Tätigkeiten in der hauseigenen Anlernwerkstatt. Rund 800 Lehrlinge und Polytechnikschüler haben an den AK Young Sporttagen der Arbeiterkammer Burgenland teilgenommen. Neben sportlichen Bewerben wie Volleyball und Hindernisparcours gab es AK Infopoints. Dort konnten sich die Jugendlichen über Berufs- und Weiterbildungsmöglichkeiten bei Polizei, Bundesheer und Samariterbund informieren.
0: Damit zum Radio Burgenland Sport.
2: Mit Michael Guttmann, schönen guten Morgen. Im burgenländischen Fußballcup steht der MSV 2020 im Finale. Die Mattersburger gewinnen vor 1500 Zusehern beim SV Rohrbach 1:0. Der zweite Finalist wird am Sonntag im Duell Wolfau gegen Oberwart ermittelt. In der Fußballregionalliga Ost trifft Parndorf heute auf den SV Horn. Mit einem Sieg können die Parndorfer vorübergehend Platz 2 übernehmen. Die Oberwart Gunners treffen heute in Spiel 3 ihrer Semifinalserie der Basketball-Superliga wieder auf den BC Vienna. Gespielt wird heute in Oberwart. In der Serie steht es 1:1. Bei der Europameisterschaft der Sportschützen in Osijek gewinnt Richard Zechmeister aus Eisenstadt Silber im Bewerb mit der Zentralfeuerpistole. Es ist nach Bronze mit der Schnellfeuerpistole die zweite EM-Medaille für Zechmeister bei dieser EM. Bei der Segelweltmeisterschaft in Portugal liegt Valentin Pontus vom Yachtclub Podersdorf nach dem gestrigen Wettkampftag der Klasse Formula Kite auf Rang 4. In der Klasse Naka 17 ist wegen Starkwinds gestern nicht gesegelt worden.
0: Damit zum Radio Burgenland Wetter. Ja, es wird ein sehr durchwachsenes, langes Wochenende. Heute jetzt einmal zunächst trocken, sogar vielleicht ein bisschen Sonne im Süden. Am Nachmittag kommt der Regen bei 15 bis 19 Grad. Morgen Freitag wechselhaft und frischer. Es wird immer wieder Regenschauer geben. Die werden am Nachmittag weniger, aber die kommen, könnten sogar gewitterig sein. Morgen 13 bis 17 Grad und übermorgen Samstag der nächste kühle und feuchte Tag. Im Burgenland immer wieder zeitweise leichter Regen. Windig wird es auch mit Böen bis zu 60 km/h und 11 bis 15 Grad. Es ist 6.33 Uhr, der Radio Burgenland Verkehrsservice. Der ist kurz und gut, keine Störungen gemeldet worden. Gute

0: I'm a Lady, Baccarat. 9:07, schönen Feiertag mit Radio Burgenland und unseren Kumpels, den Kürbissen. Haben Sie gewusst, dass Kürbisse richtige Sensibelchen sein können? Ja, wenn es nämlich zu kalt wird, ja, so wie bei mir, dann werden die Kürbisse schnell zur Diva.
1: Der Kürbis ist eine kleine Prinzessin, kann man sagen. Der hat es gern feucht und warm, aber nicht zu kalt. Ja, und wenn man den jetzt anbaut und es ist dann danach zu kalt, dann mag der gar nicht aus der Erde raus. Und insofern müssen wir da jetzt abwarten, ob uns das da gelingt, dass der noch aufgeht oder nicht.
0: Sagt Biobauer Martin Schmidt aus Zagersdorf. Vor einer Woche hat er die Kürbissamen angebaut und sollte die Saat nicht aufgehen, dann ist noch einmal sehr viel Arbeit angesagt.
1: Dann müssen wir noch einmal bauen. Es kostet uns natürlich Zeit und Geld und ist schade. Aber wir werden das Beste draus machen.
0: Ja, jetzt einmal Daumen drücken, dass gar nicht so weit kommt.
1: Wenn ich mir was wünschen darf, dann sind es irgendwo angenehme Temperaturen, 20, 25 Grad und alle 10 Tage ein schöner Regen.
0: Na gut, also das mit dem Regen, kann ich ganz ehrlich sagen, das kriegen wir hin. Das wird das ganze Wochenende durchregen. Ja, und dann kommt auch wieder die Sonne, wenn man so auf den Wetterbericht schaut. Könnte gut sein für unsere Sensibelchen-Prinzessinnen, die Kürbisse. Guten Morgen am Donnerstag.

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So heißt der Song Nothing's Gonna Change My Love for You. Das ist Glenn Medeiros auf Radio Burgenland. Schönen Feiertag, schönen Donnerstag, 10 Minuten vor 7. Nur das Beste für unsere Ohren, Toto Cutugno und Roy Orbison. Schönen guten Morgen.

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1: Im Nachrichtenstudio Martina Kofler, guten Morgen. Die spanische Hofreitschule in Wien wird von einem möglichen neuen Skandal erschüttert. In den vergangenen 2 Jahren soll mehr als 1 Million Euro verschwunden sein, berichten der Standard und die Kronenzeitung. Im Verdacht stehen 2 Mitarbeiter. Viktoria Waldecker berichtet.
2: Mehr als 1 Million Euro soll in den Jahren 2024 und 2025 aus der spanischen Hofreitschule verschwunden sein. 2 Mitarbeiter sollen das Geld in mehreren Tranchen von Konten abgehoben und veruntreut haben, so der Verdacht, über den Krone und Standard zuerst berichtet haben. Darüber hinaus sollen 250.000 Euro aus einem Tresor verschwunden sein, in Summe mehr als 1,1 Millionen Euro. Aufgeflogen sind die fehlenden Gelder im Rahmen einer großen Prüfung. Grund dafür war, dass Ex-Geschäftsführer Alfred Hudler vorgeworfen wurde, dass er die Buchhaltung nicht im Griff habe. Erst gestern wurden die Ermittlungen gegen Hudler eingestellt. Jetzt droht ihm wohl eine neue Anzeige. Hudlers Anwalt erklärte gegenüber dem ORF, er höre zum ersten Mal von diesen Vorwürfen. Das Landwirtschaftsministerium, das für die spanische Hofreitschule zuständig ist, bestätigt, dass Schadenersatzansprüche geprüft werden.
1: Russland setzt seine massiven Luftangriffe auf die Ukraine fort. In der Nacht war einmal mehr die Hauptstadt Kiew Ziel russischer Drohnen und Raketen. Die Bevölkerung wurde aufgerufen, sich in Sicherheit zu bringen. Luftangriffe wurden auch aus mehreren anderen ukrainischen Städten gemeldet, darunter Kharkiv und Sumy. Die USA und China sollten Partner und keine Rivalen sein. Das sagte Chinas Staatschef Xi Jinping zum Auftakt des Peking-Besuchs von US-Präsident Donald Trump. Zuvor hatte es lobende Worte von Trump an seinen chinesischen Gastgeber gegeben. Beim Treffen der beiden Großmächte dürfte es um den Handelskonflikt und den Iran-Krieg gehen. Zurück nach Österreich. Erste Details gibt es jetzt zur geplanten Demo auf der Brenner Autobahn in 2 Wochen. Die Autobahn soll am 30. Mai zwischen 11 und 19 Uhr ja komplett gesperrt werden. Wie dann ein Verkehrskollaps verhindert werden kann, daran arbeiten jetzt die Tiroler Behörden. Wolfgang Böhmer.
3: Ja, das Wichtigste, wer am 30. Mai nicht wirklich nach oder durch Tirol muss, sollte das schlicht nicht tun. Die Autobahn Richtung Brenner ist komplett zu und das wirkt sich praktisch aufs ganze Land aus, könnte man sagen. Alle Ausweichmöglichkeiten Richtung Brenner sind ebenfalls komplett gesperrt und das wird sehr streng überwacht. Einzig, wer wirklich zum Beispiel eine Buchungsbestätigung für ein Hotel in der Region hat, der darf durch. Und dazu gibt's für Transit-Lkw, die über den Brenner wollen, in ganz Tirol ein Fahrverbot. Und das wird an allen Grenzen, also auch den kleinen Übergängen, von der Polizei genau kontrolliert. Und wenn es sich in Tirol dann trotzdem groß staut, dann wird an allen Grenzen auch der Pkw-Verkehr nach Tirol herein eingeschränkt. Also, so wie es alle sagen, am 30. Mai Tirol mit dem Auto am besten meiden.
1: Wolfgang Böhmer hat berichtet. Das waren die Nachrichten mit Martina Kofler. Und jetzt noch zum Wetter.
4: Feuchtkühle Nordseeluft bestimmt das lange Wochenende. Erst am Sonntag wird es von Westen her wieder freundlicher. Der heutige Feiertag bringt zeitweise Regen. Zum Teil nass ist es schon jetzt in der Früh. In Wien hat es aktuell 12 Grad, in Eisenstadt, St. Pölten, Linz und Salzburg 9, in Innsbruck und Bregenz 7 und in Graz und Klagenfurt 5 Grad. Etwas länger sonnig ist es heute nur noch anfangs im Südosten. Ansonsten dominieren die Wolken und es wird überall zeitweise nass. Am Nachmittag im Süden mitunter auch gewittrig. Bei teils lebhaftem Wind aus Süd bis West erreichen die Temperaturen meist nur 7 bis 15 Grad, im Osten stellenweise noch bis zu 19 Grad. In 2000 Meter Höhe hat es um minus 1 Grad. Morgen und am Samstag geht es feucht und kühl weiter. Schnee fällt stellenweise noch einmal bis gegen 1000 Meter Höhe. Am Sonntag wird es von Westen her sonniger, im Osten bleibt es meist noch trüb und zudem hier dann sehr windig. So viel zum Wetter von Gerald Holzinger.
5: Es ist 7:04. Schönen guten Morgen. Der Radio Burgenland Verkehrsservice hier. Von den Straßen keine Störungen gemeldet worden. Gute Fahrt am Feiertag.
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5: Guten Morgen.

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0: Terence Trent D'Arby, kurz nach 7:15. Schönen guten Morgen an diesem Donnerstag. Endlich ist es soweit.
1: Sie brauchen einen Tanzschein, da muss ich schnell sein.
0: Ich sage dir was, ein bisschen Aufregung ist auf jeden Fall dabei.
2: Eurovision Song Contest 2026.
0: Der Tanzschein von unserem burgenländischen Cosmo wird auf der Song Contest Bühne in der Wiener Stadthalle heute losgelassen. Beim zweiten Semifinale ab 21 Uhr live in ORF1. Wichtig, außer Konkurrenz braucht man nicht abstimmen. Als Gastgeber sind wir am Samstag fix im Finale dabei. Aber sitzt der Tanzschein schon bei den Fans, die Choreografie, oder braucht es da noch ein Last-Minute, ein bisschen Nachhilfe? Marin Belakovic war bei den Fans in der Wiener Stadthalle.
3: Das Motto ist ja, wir brauchen einen Tanzschein, sonst kommen wir hier nicht rein. Wie schaut es aus mit dem Tanzschein, mit der Choreografie?
4: Die sitzt.
5: Ja, schon. Manchmal vertanze ich mich noch ein bisschen, aber im Großen und Ganzen sitzt er eigentlich, würde ich sagen, sehr gut.
6: Also ich habe fleißig zu Hause schon getanzt, okay. Nachdem festgestanden ist, Cosmo hat gewonnen, bin ich beim Spiegel gestanden. Weil es ist nicht so einfach, wie man denkt, aber es ist machbar und es macht irrsinnig viel Spaß.
3: Wie schaut es denn mit dem Tanzscheintanz aus? Haben wir den schon intus?
7: Absolut nicht. Ich kann sowieso nicht tanzen, also bei mir, nee, funktioniert gar nicht.
8: Ich hoffe, ich lerne den noch für die Show.
3: Ein bisschen Zeit haben wir ja noch. Wie schaut es aus mit Tanzschein? Sitzt der schon, die Choreografie?
9: Echt, da gibt es die Choreografie?
3: Eigentlich schon?
9: Sorry, nein.
3: Das heißt, wir müssen noch ein bisschen üben.
10: Genau. Wollen wir jetzt gerne was?
3: Können Sie? Können wir gerne, ja. Es gibt auch einen guten Merksatz. Mhm. Der geht Stopp, dann macht man Schlüssel links, Schlüssel rechts, sucht so, man danach und dann so. Oh Gott, und das alles dann mit der anderen Hand und mit beiden.
10: So. Das heißt, das ist so ähnlich wie der Andi Witasek gesagt, diesen Demenzblattler, kennen Sie den?
3: So
10: den
3: ungefähr,
0: Gut, also zur Sicherheit, lieber Cosmo, noch einmal von dir, der Merkspruch, wie geht der genau?
4: Wir fangen mit der rechten Hand an. Und dann denkt man sich einfach, Stopp, meine Schlüssel, oh Gott. Also wirklich so Stopp, Hand ausstrecken, linke Hüfte, Schlüssel, rechte Hüfte, Schlüssel und dann, oh Gott, so neben das Gesicht die Hand geben. Und das dann halt rechts, links, beide Hände und so wäre der Merkspruch.
0: Ich würde mir eher ein bisschen blöd vorkommen, wenn ich vom Fernseher stehe und tanze. Nein, das lassen wir bleiben. Ich bleibe auf der Couch sitzen und wünsche dem Cosmo natürlich alles Gute. Heute ab 21 Uhr, ORF1, zweites Semifinale, Song Contest. Und wenn Sie noch üben wollen und Sie brauchen die Musik dazu, da ist er, der Cosmo. Morgen.

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0: Billy Ocean ist das. Und die Caribbean Queen, schönen Donnerstag, der 14. Mai, schönen Feiertag. 7:30 ist es an Christi Himmelfahrt, Zeit für die Radio Burgenland Schlagzeilen.
1: Mit Gina Maria Knotzer, guten Morgen. Die Burgenland Energie hat ein neues Angebot für alle PV-Anlagenbesitzer, die mehr Strom produzieren, als sie verbrauchen. Zum einen sieht es eine Speicherförderung vor, zum anderen die Möglichkeit, den Strom direkt an die burgenländischen Haushalte und Unternehmen zu einem dauerhaften Fixpreis zu verkaufen. Damit erhöhe sich nicht nur die Energieunabhängigkeit der Haushalte mit PV-Anlagen, sondern auch die Energieunabhängigkeit des Landes, heißt es von der Burgenland Energie. Das Senecura Sozialzentrum Frauenkirchen feiert sein 25-Jahr-Jubiläum. Mehr als 70 Menschen mit Behinderung werden dort aktuell gefördert und betreut. Das Angebot reicht von intensiver Begleitung bis hin zu arbeitsnahen Tätigkeiten in der hauseigenen Anlernwerkstatt. Rund 800 Lehrlinge und Polytechnik-Schüler haben an den AK Young Sporttagen der Arbeiterkammer Burgenland teilgenommen. Neben sportlichen Bewerben wie Volleyball und Hindernisparcours gab es AK Infopoints. Dort konnten sich die Jugendlichen über Berufs- und Weiterbildungsmöglichkeiten bei Polizei, Bundesheer und Samariterbund informieren.
0: Damit weiter zum Radio Burgenland Sport.
2: Mit Michael Guttmann, schönen guten Morgen. Im burgenländischen Fußballcup steht der MSV 2020 im Finale. Die Mattersburger gewinnen vor 1500 Zusehern beim SV Rohrbach 1:0. Der zweite Finalist wird am Sonntag im Duell Wolfau gegen Oberwart ermittelt. In der Fußball-Landesliga endet die Partie zwischen Bad Sauerbrunn und dem Tabellenzweiten Leiter Brodersdorf 1:2. Bad Sauerbrunn ist Achter, Leiter Brodersdorf bleibt Zweiter. Die Oberwart Gunners treffen heute in Spiel 3 ihrer Semifinalserie der Basketball-Superliga wieder auf den BC Vienna. Gespielt wird heute in Oberwart. In der Serie steht es 1:1. Bernd Wiesberg aus Bad Tatzmannsdorf startet ab heute bei der amerikanischen PGA Championship in der Nähe von Philadelphia. Es ist seine erste Major-Turnier-Teilnahme seit 4 Jahren.
3: Ich habe bis vor 2,5-3 Wochen gar nicht gewusst, wo die PGA Championship gespielt hat, weil es für mich tatsächlich nicht irgendwo am Horizont war,
2: sagt Bernd Wiesberger. Seine erste Runde beginnt heute um 8:30.
0: Wir halten die Daumen und schauen aufs Christi Himmelfahrt Wetter. Zunächst trocken, Wind und Sonne, auch sogar im Süden ein bisschen mehr Sonne. Dann im Tagesverlauf kommt dann der Regen, Schauer und Gewitter im Burgenland bei 15 bis 19 Grad. Bitte die Kürbisse zudecken in der Nacht. Es kann in Teilen des Burgenlandes tatsächlich noch frieren. Morgen Freitag wechselhaft und frischer. Tag beginnt bewölkt aus der Nacht heraus mit Regen. Der wird am Nachmittag weniger, aber ganz aufhören tut er nicht und kann sogar gewitterig sein morgen Nachmittag bei 13 bis 17 Grad. Übermorgen Samstag der nächste kühle, feuchte Tag im ganzen Burgenland. Teilweise leichter Regen, eventuell auch ein bisschen mehr und windig wird es, Böen bis zu 60 km/h bei 11 bis 15 Grad. 7.33 Uhr, der Radio Burgenland Verkehrsservice. Der ist kurz und gut, keine Störungen gemeldet worden.
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0: Christi Himmelfahrt mit Alpha Will. Schönen Donnerstag, 10 nach halb 8 sind wir mittendrin in der Song Contest Woche. Auch bei uns im Burgenland gibt es ein Public Viewing am Samstag in Oberwart. Da wird der Song Contest gefeiert. Die Oberwarterinnen und Oberwarter, die hätten nämlich auch ein paar Ideen, den ESC so richtig burgenländisch zu machen.
1: Also für Burgenland hätte ich mir eher ein Zürtfestl vorgestellt.
2: Boah, da weiß ich gar nicht, wo es dann euch einen roten Teppich ausrollen wollt. Aber ich glaube dann, wo geht es dann weg? Vom EO bis zur Halle, so ungefähr.
3: Also ich würde sagen, auf jeden Fall in Oberwart, die Informhalle auf jeden Fall. Da hätten wir ein bisschen ausbauen müssen, hätten wir ein bisschen mit dem Bürgermeister reden müssen.
4: Ich glaube, die Informhalle war ganz gut gewesen, ja. Da hätten wir schon gut angefühlt.
0: Ja, oder der Wochenmarkt, da geht's auch. Da müssten wir das Finale ausnahmsweise halt an einem Mittwoch machen. Ja. Und wie wird es kulinarisch ausschauen? Was servieren wir denn den Gästen aus der Welt?
5: Ja, der Uhudler ist was aus der Region.
1: Wahrscheinlich ein Bier und wahrscheinlich Würsteln oder so.
6: Schnitzelsemmel oder Leberkässemmel.
4: Ein Bohnensterz, glaube ich. Ja, das weiß ich. So typisch burgenländisch.
0: Der Krammelbogatscha zum Naschen zwischendurch nicht vergessen. Also, Sie sehen, wir hätten das hinbekommen. Den Flugplatz in Bunitz, den hätten wir auch noch aufgerüstet. Pausenact hätten wir auch. Vielleicht den Toni Vegas oder die Herren da. Waterloo und Robinson, die hätten spielen können. Also, wäre alles auch im Burgenland ohne Probleme über die Bühne gegangen. Schönen guten Morgen am Donnerstag.

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Peter Cornelius irgendwann im nächsten Leben. 8:08 haben wir eine super, super, super coole 80er-Nummer. Die könnte auch 19 Minuten dauern und wäre immer noch cool, weil sie so leibend dahin groovt. Das ist unser Tony Esposito, Papa Chico. Und es kann auch jeder mitsingen. Ist Pflicht, 7-fach.

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2: Im Nachrichtenstudio Martina Kofler. Viele heikle Themen haben die USA und China bis morgen noch zu besprechen. Gestern ist US-Präsident Trump ja zu seinem Staatsbesuch in Peking eingetroffen. Vor seinem ersten Vier-Augen-Gespräch mit China-Staatschef Xi Jinping gab es heute freundliche Worte und viel Lob auf beiden Seiten. Aus Peking ORF-Korrespondentin Alexandra Siebenhofer.
3: Rote Teppiche, Blasmusik, jubelnde Kinder vor der großen Halle des Volkes, Donald Trump und Xi Jinping gemeinsam milde lächelnd. Es sind Bilder nach dem Geschmack der beiden Staatschefs. Und so betont man vor dem Vier-Augen-Gespräch auf beiden Seiten, wie gut man sich doch eigentlich verstehe. Es sei eine Ehre, sein Freund zu sein, sagt Donald Trump zu Xi Jinping. Die Beziehung zwischen den USA und China werde besser sein als jemals zuvor. Chinas Staatschef Xi Jinping erwidert, man solle Partner sein, nicht Rivale. Stabile Beziehungen zwischen China und den USA kämen der ganzen Welt zugute. Fast 2 Stunden sprechen die beiden Staatschefs miteinander, bevor sie zum Besuch des Himmelstempels in Peking aufbrechen. Nach einem Staatsbankett heute Abend werden die Gespräche morgen fortgesetzt.
2: In Österreich geht die Debatte um eine Verlängerung der Volksschule auf 6 Jahre weiter. Bildungsminister Christoph Wiederkehr von den NEOS fordert das ja und Experten sind auch dafür. Widerstand kommt dagegen von der ÖVP und den Gemeinden. Es gebe einen Platzmangel und fehle an Geld für einen Ausbau der Schulen, heißt es da. Schulzusammenlegungen sind für ÖVP-Gemeindebundpräsident Johannes Pressl auch keine Lösung.
4: Ich glaube, man muss immer Strukturen hinterfragen, ob sie noch zeitgemäß sind. Aber letztlich muss man schon auch sehen, ich bin kein Bildungspolitiker, aber Volksschule funktioniert ja im Moment, speziell auch im ländlichen Raum, sehr gut. Volksschule ist natürlich eine Bildungseinrichtung, aber letztlich ist das auch ein Teil des Ortslebens. Das ist ein Teil der Identität. Und wir sagen schon, Volksschule gehört auch in den Ort.
2: Sagt Gemeindebundpräsident Pressl in der ZIP 2. In Tirol hat die Polizei eine Drogenbande zerschlagen. 5 Personen wurden festgenommen. Ein 44-jähriger Iraner soll mit 4 weiteren Verdächtigen mindestens 12 Kilogramm Kokain und große Mengen Cannabis nach Österreich gebracht und in Wien und Tirol verkauft haben. Vor allem der Kokain-Hotspot Kufstein soll von der Bande mit Drogen versorgt worden sein. Themenwechsel jetzt. Am Abend ist wieder Showtime in der Wiener Stadthalle. Das 2. Semifinale des Eurovision Song Contests geht über die Bühne. Aus österreichischer Sicht gibt es dabei gleich 2 Highlights. Clemens Stadelbauer.
5: Ja, Cosmo performt seinen Song Tanzschein außer Konkurrenz, weil Österreich ja als Gastgeberland automatisch fürs Finale qualifiziert ist. Und Vorjahressieger JJ, dem wir den ganzen Trubel hier in Wien zu verdanken haben, feiert die Live-Premiere seines neuen Songs Unknown.
2: Danke Clemens, und ORF1 überträgt auch das 2. Semifinale wieder live. Das waren die Nachrichten mit Martina Kofler. Und jetzt das Wetter.
6: Luft von der Nordsee bringt in den nächsten Tagen einiges an Regen. Und pünktlich zu den Eisheiligen bleibt es kühl. Heute ist Bonifatius. In den Landeshauptstädten hat es aktuell in Wien 12 Grad, in Eisenstadt 11, St. Pölten 10, Linz 9, Salzburg, Innsbruck, Bregenz und Graz 8 und in Klagenfurt 6 Grad. Meist nur 7 bis 15 Grad werden es heute, im Osten bis zu 19, in 2000 Meter Höhe um minus 1 Grad. Dazu gibt es viele Wolken und von Westen her zeitweise Regen. Sonne in den nächsten Stunden noch im Südosten, von der südlichen Steiermark über das Süd- und Mittelburgenland bis zur buckligen Welt. Später heute auch hier Schauer und mitunter sogar Gewitter. Morgen und am Samstag geht es feucht und kühl weiter. Schnee fällt stellenweise noch einmal bis gegen 1000 Meter Höhe. Am Sonntag wird es von Westen her sonniger, im Osten bleibt es meist noch trüb und zudem hier dann auch sehr windig. So viel zum Wetter von Gerald Holzinger.
7: Es ist 8.04 Uhr. Schönen guten Morgen, der Radio Burgenland Verkehrsservice hier mit einer Meldung. Achtung, auf der A4 der Ostautobahn am Zubringer Golzweiden, da befinden sich mehrere Rehe. Bitte gut aufpassen.
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7: Guten Morgen.

Candida von Dawn, schönen Feiertag, Christi Himmelfahrt im Burgenland, Radio Burgenland, 9 nach 8, mit unserem besten Wolfgang Ambros. Amen, schmeckt bleiben. Guten Morgen.

0: Eddie Rabbit, I love a rainy night, kann er haben in den nächsten Tagen. Bei uns im Burgenland wird's recht regnerisch am langen Wochenende. Aber wir lassen uns die gute Stimmung nicht verderben. Schönen Tag, schönen Christi Himmelfahrtstag und heute endlich die große Bühne.
1: Sie brauchen einen Tanzschein. 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
0: Der erste Auftritt von Cosmo, unserem Starter beim Song Contest, tritt heute außer Konkurrenz auf, ist ja schon fix im Finale am Samstag, präsentiert nur mal seinen Song, weil er ja zu den Big Five als Gewinner des letzten Jahres quasi als Österreicher dazugehört. 15 andere Länder singen aber heute um 10 weitere Plätze im zweiten Semifinale und das wird auch wieder ein sehr bunter, abwechslungsreicher Abend, Marin Belakovic.
2: Um mit dem Beitrag aus Norwegen zu antworten. Ja, ja, ja. Und dazu gibt's heute Bangaranga. Von Bulgarien ein elektronisches Bangaranga. Und die Hüften, die dürfen auch geschwungen werden bei Zypern. Orientalisch-mediterrane Pop-Power, die eines will, Jalla, also mehr. Und die trifft am Abend zum Beispiel auf dänisch-dramatische Mystik. Einer der Favoriten für den Einzug ins Finale, Søren Tørpegaard Lund aus Dänemark, wie auch der Superstar aus Australien. Werden alle Register gezogen für Musikstar Delta Goodrum aus Down Under mit der Hochglanz-Powerballade Eclipse. Willkommen zurück heißt es für Rumänien. Mit provokantem Rock. Malta gibt eine Hollywood-artige Liebeserklärung mit Bella ab. Und das schreiende Element, das kommt heute wieder einmal von Albanien. Um den Aufstieg ins Finale zittern müssen heute Armenien, die Schweiz und auch Luxemburg. Zumindest laut den Wettquoten und auch Aserbaidschan, die ihr ESC-Motto aber anscheinend eh schon vorab festgelegt haben.
0: Just go. Naja, vielleicht go Richtung Finale. Wer weiß schon. Es liegt in unseren Händen. Wir Österreicher können heute mit abstimmen, wer es ins Finale am Samstag schafft. Das Ganze ab 21 Uhr live in ORF 1. Und wem haben wir das ganze Spektakel zu verdanken? JJ, der letztes Jahr gewonnen hat. Den gibt's jetzt.

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0: Christi Himmelfahrt im Burgenland. Schönen guten Morgen am Feiertag, 14. Mai 2026. 8.30 Uhr ist es, die Radio Burgenland Schlagzeilen.
1: Mit Gina Maria Knotzer, guten Morgen. Die Burgenland Energie hat ein neues Angebot für alle PV-Anlagenbesitzer, die mehr Strom produzieren, als sie verbrauchen. Zum einen sieht es eine Speicherförderung vor, zum anderen die Möglichkeit, den Strom direkt an die burgenländischen Haushalte und Unternehmen zu einem dauerhaften Fixpreis zu verkaufen. Damit erhöhe sich nicht nur die Energieunabhängigkeit der Haushalte mit PV-Anlagen, sondern auch die Energieunabhängigkeit des Landes, heißt es von der Burgenland Energie. Das Senecura Sozialzentrum Frauenkirchen feiert sein 25-Jahr-Jubiläum. Mehr als 70 Menschen mit Behinderung werden dort aktuell gefördert und betreut. Das Angebot reicht von intensiver Begleitung bis hin zu arbeitsnahen Tätigkeiten in der hauseigenen Anlernwerkstatt. Rund 800 Lehrlinge und Polytechnikschüler haben an den AK Young Sporttagen der Arbeiterkammer Burgenland teilgenommen. Neben sportlichen Bewerben wie Volleyball und Hindernisparcours gab es AK Infopoints. Dort konnten sich die Jugendlichen über Berufs- und Weiterbildungsmöglichkeiten bei Polizei, Bundesheer und Samariterbund informieren.
0: Damit weiter zum Radio Burgenland Sport.
2: Mit Michael Guttmann. Schönen guten Morgen. Im burgenländischen Fußballcup steht der MSV 2020 im Finale. Die Mattersburger gewinnen vor 1500 Zusehern beim SV Rohrbach 1:0. Der zweite Finalist wird am Sonntag im Duell Wolfau gegen Oberwart ermittelt. In der Fußballregionalliga Ost trifft Parndorf heute auf den SV Horn. In der Fußball-Landesliga endet die Partie zwischen Bad Sauerbrunn und dem Tabellenzweiten Leiter Brodersdorf 1:2. Bad Sauerbrunn ist Achter, Leiter Brodersdorf bleibt Zweiter. Die Oberwart Gunners treffen heute in Spiel 3 ihrer Semifinalserie der Basketball-Superliga wieder auf den BC Vienna. Gespielt wird heute in Oberwart. In der Serie steht es 1:1. Bei der Segel-Weltmeisterschaft in Portugal liegt Valentin Pontus vom Yachtclub Podersdorf nach dem gestrigen Wettkampftag der Klasse Formula Kite auf Rang 4. In der Klasse NACA 17 ist wegen Starkwinds gestern nicht gesegelt worden. Bernd Wiesberg aus Bad Tatzmannsdorf startet ab heute bei der amerikanischen PGA Championship in der Nähe von Philadelphia. Es ist seine erste Major-Turnier-Teilnahme seit 4 Jahren.
0: Damit kommen wir zum Christi Himmelfahrt. Wetter zunächst trocken, dann kommt am Nachmittag aber der Regen ins Burgenland. Kann auch kräftige Schauer geben, vielleicht sogar Gewitter bei 15 bis 19 Grad. So geht's dann Freitag, Samstag weiter. Morgen wechselhaft frischer, der Tag beginnt bewölkt. Aus der Nacht heraus gibt's noch ein paar Regentropfen. Ab Mittag dann nur noch einzelne Schauer und etwas Sonne, vielleicht. Da sind wir aber schon sehr optimistisch bei 13 bis 17 Grad. In der Nacht auf Samstag kommt wieder der Regen. Samstag kühler, feuchter Tag. Im ganzen Burgenland muss mit Regen gerechnet werden. Windig wird es auch bei 11 bis 15 Grad. Es ist 8.33 Uhr, der Radio Burgenland Verkehrsservice. Der ist kurz, der ist gut. Keine Störungen gemeldet worden. Guten Morgen.

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0: Schönen Feiertag ins Burgenland, schönen Donnerstag und guten Morgen, gleich 8:45, die Beach Boys. Bei uns, und es ist ein ungeschriebenes Gesetz im Burgenland, wenn der SV Rohrbach und der MSV 2020 aufeinandertreffen, ist im Stadion volles Haus. Vor allem seit die beiden Mannschaften nicht mehr in der gleichen Liga spielen. Beim gestrigen Halbfinale im BFV Cup waren 1500 Zuschauerinnen und Zuschauer dabei. Und sportlich geht es zwischen den beiden Mannschaften nicht nur um den Finaleinzug, sondern vor allem ums Prestige.
1: Naja, weil das doch eine gewisse Rivalität ist zwischen Mattersburg und Rohrbach. Das ist schon immer so und traditionell mäßig ist das also, ja.
2: Früher noch, wie wir noch alle jung waren, da war noch ein Unterschied, aber heute sind wir alles Freunde, das passt schon.
3: Es ist schon was Besonderes, weil es sind schon viele Menschen und ich glaube, das sieht man nicht oft.
4: Also alte Tradition ist das schon, da hat es schon arge Kämpfe gegeben. In alten Jahren haben wir noch so gute Beine gehabt, unten in Mattersburgern. Und davor ist da schon eine gewisse Rivalität. Also schön ist, dass viele Leute da sind.
5: Ja, das Derby gegen Mattersburg ist sehr wichtig, ja. Weil jeder Rohrbecker hasst den Mattersburger. Im Sport gibt es keine Freunde.
6: Naja, das war immer eine Rivalität zwischen Mattersburg und Rohrbach. Und ja, da waren die Partien immer sehr hitzig. Ich hoffe, dass es heute auch so wird. Ich hoffe, wie gesagt, auf ein 4-3, 3-3 und dann in der Nachspielzeit ist 4-3 für Mattersburg.
0: Naja, also ganz so viele Tore sind es dann nicht gewesen. Der MSV 2020 hat 1-0 gewonnen, immerhin. Die besten Bilder zum Finaleinzug gibt es heute am Abend, 19 Uhr, in Burgenland heute. Und tut euch nicht hassen, seid lieb.

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0: Guten Morgen mit Eros, schönen Feiertag, Christi Himmelfahrt bei uns im Burgenland, ein Feiertag. Das heißt, wir haben auch heute eine neue Ausgabe von Feinsein beieinander bleiben für uns alle. Schönen guten Morgen, Sabine Lentsch.
1: Und da geht's klarerweise um Christi Himmelfahrt heute.
0: Natürlich.
1: Schönen guten Morgen. Ein wirklich uraltes Fest, das schon hunderte von Jahren gefeiert wird. Was es von mir dazu gibt, die schönste Musik aus ganz Österreich natürlich, eine ganze Stunde lang. Gleich nach Guten Morgen Burgenland, kurz nach 9, hier bei Radio Burgenland. Ich freue mich auf Sie.
0: Na und wir uns erst. Schönen guten Morgen.

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2: Am Mikrofon Martina Kofler. Im Ukraine-Krieg ist weiter kein Ende in Sicht. Russland hat die Ukraine in der Nacht wieder mit massiven Angriffen überzogen. Im ganzen Land wurde Luftalarm ausgelöst. Auch aus der Hauptstadt Kiew wurden Explosionen und viele Verletzte gemeldet. Es soll mindestens einen Toten geben.
3: In den Trümmern eines Wohngebäudes in Kiew suchen Einsatzkräfte nach Überlebenden. Sie konnten bisher 10 Menschen retten. Die Waffenruhe hat nur kurz gehalten. Es ist die wohl längste russische Angriffswelle seit Kriegsbeginn. Im Visier insgesamt mehr als 20 Regionen der Ukraine. Schon den ganzen Mittwoch über hatte die russische Armee Drohnenangriffe geflogen. Getroffen wurden Ziele bis in den äußersten Westen der Ukraine. Solche Attacken über Tag sind ungewöhnlich. Hunderte Drohnen sollen eingesetzt worden sein. Präsident Zelensky bezeichnet die Attacken als Terror. Mit den jüngsten massiven Angriffen will Moskau den Druck auf die Ukraine erhöhen, sich auf Friedensverhandlungen einzulassen, zu russischen Bedingungen.
2: Raffaella Steinbach hat berichtet. Chinas Staats- und Parteichef Xi Jinping und US-Präsident Donald Trump haben ihre Gespräche in Peking begonnen. Zum Auftakt gab es freundliche Worte und Lob auf beiden Seiten. Einzelheiten wurden nicht bekannt. Nach 2 Stunden ging es für beide Staatschefs weiter zum Besuch des historischen Himmelstempels in Peking. Am Abend findet ein Staatsbankett statt. Morgen werden die Gespräche fortgesetzt. Neuen Wirbel gibt es rund um die spanische Hofreitschule in Wien. Mehr als 1 Million Euro soll in 2 Jahren verschwunden und von 2 ehemaligen Mitarbeitern veruntreut worden sein. Das zuständige Landwirtschaftsministerium prüft jetzt Schadenersatzansprüche. Ein schwerer Verkehrsunfall auf der Westautobahn bei Linz hat gestern für einen Großeinsatz der Rettungskräfte gesorgt. Bei einem Auffahrunfall am Nachmittag von Lkw, Wohnmobil und Reisebus wurden 14 Menschen verletzt. Aus Oberösterreich Daniela Dahlke.
4: Ein plötzliches Bremsmanöver setzt auf der Westautobahn bei Traun die Unfallkette in Gang. Nach der Notbremsung eines Lastwagens kracht ein Wohnmobil ins Heck des plötzlich stehenbleibenden Lkw. Kurz darauf fährt auch noch ein Reisebus auf den schon schwer beschädigten Camper auf. Das Ehepaar aus Kitzbühel wird schwer verletzt im Wohnmobil eingeklemmt. Der 59-jährige Lenker muss vom Notarzthubschrauber geholt werden. Im Reisebus aus der Steiermark werden 11 Menschen verletzt. Auch sie kommen ins Spital. Die Totalsperre der Autobahn führt im starken Reiseverkehr vor dem langen Wochenende noch bis zum Abend zu massiven Staus auf der A1 und der A25.
2: In der Wiener Stadthalle geht am Abend das 2. Semifinale des Eurovision Song Contests über die Bühne. 15 Länder treten wieder an, unter ihnen Dänemark, das neben Finnland und Griechenland ja als Favorit gehandelt wird. ORF1 überträgt ab 21 Uhr live. Das waren die Nachrichten mit Martina Kofler. Und jetzt das Wetter.
5: Feuchtkühle Nordseeluft bestimmt das lange Wochenende. Es wird überall zumindest zeitweise regnen. Die Trockenheit der letzten Wochen und Monate wird damit weiter gelindert. In den Landeshauptstädten hat es aktuell in Wien 13 Grad, in Eisenstadt 12, St. Pölten 11, Linz 10, Salzburg und Innsbruck 8, Bregenz 7, Graz 10 und Klagenfurt 7 Grad. Meist nur 7 bis 15 Grad werden es heute, im Osten bis zu 19, in 2000 Meter Höhe um minus 1 Grad. Dazu gibt es viele Wolken und von Westen her zeitweise Regen. Sonne vorläufig noch im Südosten, vor allem zwischen Leibnitz und Oberwart, später heute auch hier vermehrt Schauer und mitunter sogar Gewitter. Morgen und am Samstag geht es feucht und kühl weiter. Schnee fällt stellenweise noch einmal bis gegen 1000 Meter Höhe. Am Sonntag wird es von Westen her sonniger, im Osten bleibt es meist noch trüb und zudem hier dann auch sehr windig. So viel zum Wetter von Gerald Holzinger.
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6: Einen schönen Donnerstag und willkommen! Schön, dass Sie mir auch an diesem Feiertag bei Feinsein, Beieinanderbleiben Gesellschaft leisten. Was es mit Christi Himmelfahrt auf sich hat, was wir da feiern heute, das erzähle ich Ihnen. Und dazu habe ich wie immer für Sie die schönste Musik aus ganz Österreich. Zum Auftakt hätte ich da blauer Himmel, grüne Wiesen von Leonie und Freunden.

Mit dem Lied »Blauer Himmel, grüne Wiesen« darf ich diese Musikstunde am Feiertag Christi Himmelfahrt eröffnen. Mit dem heutigen Tag gedenken die Christen der Aufnahme Jesu Christi in den Himmel. 40 Tage nach seiner Auferstehung hat er nämlich den Platz zur Rechten Gottes eingenommen. Und diese Aufnahme in den Himmel bedeutet für Christen den Sieg Jesu über den Tod. Nicht nur bei uns ist übrigens heute ein Feiertag, sondern auch in der anglikanischen Kirche und auch in der orthodoxen Kirche. Da wird auch der Christi-Himmelfahrt-Tag als Hochfest begangen. Beim Himmelbauer heißt gleich das folgende Stück. Gespielt wird es vom Ensemble Personare. Dirndl, merkt ihr den Baum, redet danach der Telfer-Dreigesang.

Auf Blech, das war eine flotte Polka Française aus dem Burgenland und aufgespielt haben die Kreizer Musikanten. Christi Himmelfahrt feiern wir heute und das ist, wie viele andere Feste in der Kirche auch, ein beweglicher Feiertag. Er hängt mit dem Ostersonntag zusammen und wird genau 39 Tage danach gefeiert und 10 Tage vor Pfingsten. Dass dieser Tag begangen wird, ist schon seit wirklich vielen, vielen Jahrhunderten der Fall. Schon im 4. Jahrhundert nämlich wird Christi Himmelfahrt erstmals schriftlich erwähnt. Vom Schreiben geht's in Feinsein beieinander bleiben am Feiertag weiter zum Hören. 3 Stücke habe ich jetzt für Sie. Die Rabnitztaler Spielmusik mit dem Marsch, die Rabnitztaler, der Original Sautanzmusi mit der Contana Polka und jetzt gleich einmal Der Himmel ist voller Stern von der Sängerrunde und Kleingruppe der Kärntner Landsmannschaft.

Sie mir gerne mal ein Mail schreiben. sabine.lentsch@orf.at. Ich lerne immer wieder gern dazu, auch wenn Sie andere Wünsche, Anregungen oder Beschwerden haben. Zurück zu Christi Himmelfahrt. Es gibt in verschiedenen Regionen in Österreich ein paar Traditionen dazu, zum Beispiel die Bittage, 3 Tage eben vor dem heutigen Feiertag. Da werden zum Beispiel Prozessionen um die Felder gegangen oder die Leute gehen von einem Ort zum anderen, um eine gute Ernte zu bitten. Ist am Himmel Chorstern, gleich hören Sie den Mühlviertler Dreier und anschließend das Drama vom Oktett, Kokett unter Christian Dreo aus Eisenstadt.

Franz Posch war das mit seiner Harmonika und das Stückel war der Bohrmannlandler. Vom Bohrmannlandler ist es nicht weit zum sogenannten Heiliggeistloch. In manchen Gegenden in Österreich, beziehungsweise natürlich in vielen Kirchen, vor allem im Alpenraum, gibt's seit dem Barock den Brauch, eine Christusstatue, eine Christusfigur eben durch dieses bestimmte Heiliggeistloch in der Decke auf den Dachboden der Kirche zu ziehen. Und das hat eben früher sehr anschaulich machen sollen, wie eben diese Himmelfahrt Jesu vor sich geht. In anderen Kirchen wiederum hat man zu Christi Himmelfahrt Süßigkeiten auf die Jugend regnen lassen oder auch Blumenkränze. Himmlisches Glück. Dieser Walzer kommt gleich von der Röpfel Geigenmusik. Anschließend hören Sie in Feinsein beieinander bleiben die Trassmarkter Polka vom Bründel Quartett.

Zuletzt gehört haben Sie die Hochberger Sortenmusi und das Stückel, das war der Blierote Apfelbaum. Haben Sie gewusst, dass es zu Christi Himmelfahrt vielerorts auch traditionelles Essen gibt? Ich muss sagen, mir war das komplett neu. Aber es ist tatsächlich so, dass sogenanntes fliegendes Fleisch serviert wird, also Geflügel, Ente, Huhn, Fasan oder auch ein Gansel. Früher hat man das auch Auffahrtsfleisch genannt. Und wenn früher kein fliegendes Fleisch da war, hat man einfach Brot genommen, das zu Vögeln geformt und einfach das gegessen. Dankesweis. Die spielen uns gleich die Laubensteiner Bläser in Feinsein beieinander bleiben. Dann übernimmt das Terzett Grafenstein mit Germers hin über Däumer.

Mit der Köflacher Streich und der Beinl-Polka bleiben wir beim Fliegen und quasi auch gleichzeitig im Himmel. Ich habe es zu Beginn schon gesagt, Christi Himmelfahrt wird am 40. Tag nach Ostern gefeiert und 10 Tage vor Pfingsten. Der Feiertag hängt also vom Osterfest ab und das hängt ja wiederum vom ersten Frühlingsvollmond ab. Damit kann Christi Himmelfahrt frühestens auf den 30. April fallen und spätestens auf den 2. Juni. Meistens fällt aber der Termin so auf Ende Mai, Anfang Juni und heuer sind wir eben mittendrin in dieser möglichen Zeit. Es geht weiter in Feinsein beieinander bleiben mit dem Himmelreichwalzer und mit der Panorama-Seitenmusik.

Die Salzburger Festtagsmusi war das mit dem Abschiedswalzer zum Abschluss der heutigen Feiertagsausgabe von Feinsein beieinander bleiben. Bei uns geht's weiter heute zu Christi Himmelfahrt mit dem Gottesdienst und anschließend mit einem Frühschoppen. Ich darf mich von Ihnen verabschieden, wünsche Ihnen noch einen entspannten, friedlichen Feiertag. Wir hören einander wieder schon am kommenden Sonntag, wenn Sie gerne möchten. Und egal ob mit fliegendem Fleisch oder ohne fliegendes Fleisch. Haben Sie es fein, sagt Sabine Lentsch.

0: Ein herzliches Willkommen aus dem Salzburger Flachgau. Am heutigen Feiertag Christi Himmelfahrt überträgt das Landesstudio Salzburg im Programm der ORF-Regionalradios und auf ORF 3 den katholischen Gottesdienst aus der Pfarrkirche Straßwalchen. Die heutige Messfeier wird musikalisch mitgestaltet vom Kirchenchor Straßwalchen unter der Leitung von Tamara Karalukstein und einem Bläserensemble der Trachtenmusikkapelle Hager Hochfeld. An der Mattisorgel zu hören ist Bernhard Karrer, der auch der Komponist mehrerer Werke ist, mit denen der heutige Gottesdienst musikalisch gestaltet wird. Aufgeführt werden Teile von Bernhard Karrers Missa Quinta. Auch die Bläserfanfare, mit der der Gottesdienst eröffnet wird, stammt aus seiner Feder. Zur Gabenbereitung wird eine Bearbeitung des Panis Angelicus von César Franck erklingen, ausgeführt von Tamara Karalukstein und Hans Regelsberger. Weiters hören Sie Lieder aus dem Kirchengesangbuch Gotteslob. Mit der Gemeinde feiert nun Regionaldechant Pfarrer Ladislav Kutschkowski. Zu Beginn stellt Pfarrgemeinderätin Cornelia Bajcek die Pfarre kurz vor.
1: Ein herzliches Grüß Gott aus der Pfarre Straßwalchen. Unsere Pfarre wurde erstmals 799 urkundlich erwähnt. Somit gehört Straßwalchen zu den ältesten Pfarren der Erzdiözese Salzburg. Die Kirche ist dem heiligen Martin geweiht, unsere zweite Kirche in Irsdorf, der Gottesmutter Maria. Wir freuen uns in unserer Pfarre über knapp 50 Ministranten, die fleißig und begeistert am Altar dienen. Viele verschiedene Gruppen und Chöre gestalten unser Pfarrleben. Wir laden Sie nun ein, gemeinsam mit uns Gottesdienst zu feiern.

0: Im Namen des Vaters und des Sohnes und des Heiligen Geistes.
1: Amen.
0: Die Gnade unseres Herrn Jesus Christus, die Liebe Gottes des Vaters und die Gemeinschaft des Heiligen Geistes sei mit euch. Geliebte Schwestern, geliebte Brüder, hier in unserer Pfarrkirche, liebe Zuhörerinnen und Zuhörer an den Radios, liebe Zuseherinnen und Zuseher an den Fernsehgeräten und alle, die über die verschiedenen Medienplattformen mit uns verbunden sind. Ihnen allen, besonders den kranken, einsamen und älteren Menschen, gilt heute am Fest Christi Himmelfahrt unser herzlicher Gruß. Der 40. Tag seit der Auferstehung Jesu führt uns mit dem Herrn und seinen Jüngern auf den Berg. Christus kehrt, nachdem er in Tod und Auferstehung sein Weg der Erlösung der Menschheit vollendet hat, zum Vater zurück, zu seinem Vater und unserem Vater. Denn in ihm sind wir alle Gottes Kinder und füreinander Schwestern und Brüder. Mit Christus findet der Mensch, ja, das Menschsein selbst, Aufnahme in Gott. Der menschgewordene Gott legt das Menschsein nicht einfach ab, sondern erhöht es in das dreifaltige Geheimnis des Lebens Gottes hinein. Wenn wir jetzt gemeinsam die heilige Eucharistie feiern, werden wir in dieses Geheimnis mit hineingenommen. So wollen wir voller Dankbarkeit Gottes Treue zu Menschen und zu unserer Welt preisen und aus seiner Nähe, dem Quell des Lebens, schöpfen. Legen wir alle unsere Anliegen, Freuden, Schmerzen, Bitten, aber auch unsere Danksagungen auf den Altar und lassen wir uns vom Herrn zur Gemeinschaft zusammenfügen. Halten wir nun kurz inne, betreten wir auch innerlich die Schwelle des Heiligtums und bitten Gott um sein Erbarmen. Erbarme dich, Herr, unser Gott, erbarme dich.
1: Denn wir haben vergessen.
0: Erweise, Herr, uns deine Huld.
1: Und schenke uns dein Heil.
0: Nachlass, Vergebung und Verzeihung unserer Sünden gewähre uns der allmächtige und der barmherzige Herr.
1: Amen. Amen.

0: Lasset uns beten. Allmächtiger, ewiger Gott, erfülle uns mit Freude und Dankbarkeit, denn in der Himmelfahrt deines Sohnes hast du den Menschen erhöht. Schenke uns das feste Vertrauen, dass auch wir zu der Herrlichkeit gerufen sind, in die Christus uns vorausgegangen ist, der in der Einheit des Heiligen Geistes mit dir lebt und herrscht in alle Ewigkeit.
1: Amen. Lesung aus der Apostelgeschichte. Im ersten Buch, lieber Theophilus, habe ich über alles berichtet, was Jesus von Anfang an getan und gelehrt hat, bis zu dem Tag, an dem er in den Himmel aufgenommen wurde. Vorher hat er den Aposteln, die er sich durch den Heiligen Geist erwählt hatte, Weisungen gegeben. Ihnen hat er nach seinem Leiden durch viele Beweise gezeigt, dass er lebt. 40 Tage hindurch ist er ihnen erschienen und hat vom Reich Gottes gesprochen. Beim gemeinsamen Mahl gebot er ihnen: Geht nicht weg von Jerusalem, sondern wartet auf die Verheißung des Vaters, die ihr von mir vernommen habt. Denn Johannes hat mit Wasser getauft, ihr aber werdet schon in wenigen Tagen mit dem Heiligen Geist getauft werden. Als sie nun beisammen waren, fragten sie ihn: Herr, stellst du in dieser Zeit das Reich für Israel wieder her? Er sagte zu ihnen: Euch steht es nicht zu, Zeiten und Fristen zu erfahren, die der Vater in seiner Macht festgesetzt hat. Aber ihr werdet Kraft empfangen, wenn der Heilige Geist auf euch herabkommen wird, und ihr werdet meine Zeugen sein in Jerusalem, in ganz Judäa und Samarien und bis an die Grenzen der Erde. Als er das gesagt hatte, wurde er vor ihren Augen emporgehoben, und eine Wolke nahm ihn auf und entzog ihn ihren Blicken. Während sie unverwandelt ihm nach zum Himmel emporschauten, siehe, da standen zwei Männer in weißen Gewändern bei ihnen und sagten: Ihr Männer von Galiläa, was steht ihr da und schaut zum Himmel empor? Dieser Jesus, der von euch fort in den Himmel aufgenommen wurde, wird ebenso wiederkommen, wie ihr ihn habt zum Himmel hingehen sehen. Wort des lebendigen Gottes.
2: Danke sei Gott.

0: Lesung aus dem Brief des Apostels Paulus an die Gemeinde in Ephesus. Schwestern und Brüder, der Gott Jesu Christi, unseres Herrn, der Vater der Herrlichkeit, gebe euch den Geist der Weisheit und Offenbarung, damit ihr ihn erkennt. Er erleuchtet die Augen eures Herzens, damit ihr versteht, zu welcher Hoffnung ihr durch ihn berufen seid, welchen Reichtum die Herrlichkeit seines Erbes den Heiligen schenkt und wie überragend groß seine Macht sich an uns, den Gläubigen, erweist durch das Wirken seiner Kraft und Stärke. Er ließ sie wirksam werden in Christus, den er von den Toten auferweckt und im Himmel auf den Platz zu seiner Rechten erhoben hat, hoch über jegliche Hoheit und Gewalt, Macht und Herrschaft und über jeden, der nicht nur in dieser Weltzeit, sondern auch in der künftigen genannt wird. Alles hat er ihm zu Füßen gelegt und ihn, der als Haupt alles überragt, über die Kirche gesetzt. Sie ist sein Leib, die Fülle dessen, der das All in allem erfüllt. Wort des lebendigen Gottes.
1: Dank sei Gott.

In jener Zeit gingen die 11 Jünger nach Galiläa auf den Berg, den Jesus ihnen genannt hatte. Und als sie Jesus sahen, fielen sie vor ihm nieder, einige aber hatten Zweifel. Da trat Jesus auf sie zu und sagte zu ihnen: Mir ist alle Vollmacht gegeben im Himmel und auf der Erde. Darum geht und macht alle Völker zu meinen Jüngern, tauft sie auf den Namen des Vaters und des Sohnes und des Heiligen Geistes und lehrt sie, alles zu befolgen,

geliebte Schwestern, geliebte Brüder, es gibt Worte, die wehtun, manche immer, die meisten wohl in bestimmten Zusammenhängen. Im heutigen Evangelium erklingt ein solches Wort, das an und für sich keinen Schmerz hervorruft, an dieser Stelle aber schon. Es ist das Wort elf. In jener Zeit gingen die 11 Jünger nach Galiläa auf den Berg, den Jesus ihnen genannt hatte. Warum schmerzt ihr dieses Wort? Weil wir wissen, dass hier eigentlich 12 stehen müsste. Wenn wir aber aufs Ganze schauen, werden wir entdecken, dass dieses Wort aber auch zu einem Hoffnungswort wird. Nun, wir wissen in der Tat, dass der Herr 12 berufen hat. Wir kennen sogar ihren Namen. Diese Zahl war freilich nicht zufällig. Sie steht für die Fülle des Volkes Gottes, für die 12 Stämme Israels, die es allerdings zur Zeit Jesu so nicht mehr gegeben hat. Mit diesen 12 soll ein Neuanfang gesetzt sein, den der menschgewordene Sohn Gottes selbst gestiftet hat. Benedikt XVI. Erklärt es mit folgenden Worten: Die Zahl 12 ist ein Rückgriff auf Israels Ursprünge, aber zugleich ein Gleichnis der Hoffnung. Das ganze Israel wird wiederhergestellt, die 12 Stämme Israel neu gesammelt. Und deswegen hat Jesus sie als 12 berufen, ja, als 12 gemacht, wenn wir Markus an dieser Stelle genau übersetzen. Jetzt aber steht hier statt 12 11. Das ist eine Lücke, ein Loch. Es ist wie ein Krater nach einer Bombe. Es steht für eine Gemeinschaft, die sich nicht bewährt hat. Dieses 11 ist die Bezeichnung der Sünde des Verrats, der vom Sünder, der sie begangen hat, nicht getragen werden konnte und der deswegen durch seine eigene Hand aus dem Kreis geschieden ist. Und dieses schmerzhafte Wort 11 trägt somit die ganze Sünde der apostolischen Gemeinschaft in sich, die Sünde derer, die Jesus am nächsten standen. Kardinal Risch aus Krakau bringt es auf den Punkt. Jesus vertraut seine Mission denen an, deren Sünde offenbar geworden ist, deren Sünde sie quasi überwältigt hat, die nicht in der Lage waren, diese Last zu tragen. Meine Lieben, und in unserem Text gibt es noch ein zweites Wort, das dieses Problem unterstreicht. Einige aber hatten Zweifel, schreibt Matthäus. Et istas an, von distazo, das so viel bedeutet wie doppelt sein. Das ist nicht ein Zweifel der Unsicherheit oder des Fragens, sondern vielmehr ein Gespaltensein und sich nicht entscheiden können. Gleiches Wort finden wir vorher im 14. Kapitel, wo Matthäus erzählt, wie Petrus auf dem aufgewühlten Wellen gehend Angst bekommt und unterzugehen droht. Warum hast du gezweifelt? Fragt ihn Jesus. Da steht genau dieses Wort, et istas an. Das heißt also, warum bist du gespalten? Ja, auf der einen Seite sah Petrus Jesus, auf der anderen Seite sah er den mächtigen Wind, sah er die gewaltigen Wellen. Und dieses Gespaltensein bedeutete, dass er sich dazwischen nicht entscheiden konnte. Und dann gibt es, meine Lieben, noch einen dritten Punkt in den heutigen Lesungen, der das Problem dieses Momentes zum Ausdruck bringt. In der Apostelgeschichte haben wir gehört, wie die 11 Jesus fragen: Herr, stellst du in dieser Zeit das Reich für Israel wieder her? Sie fragen danach, wann endlich Israel seine Unabhängigkeit wiedererlangt, wann ihm seine Königsherrschaft, also wenn seine politische Macht zurückgegeben wird. Seine Antwort: Euch steht es nicht zu. Also es ist nicht eure Sache. Eure Sache ist, das Reich Gottes zu verkünden. Eure Sache ist, sich um Gottes Herrschaft in euch und um euch zu kümmern. Ja, es ist geradezu unfassbar, wie weit in der Stunde der Himmelfahrt Jesu Vorstellungen, Erwartungen und Sehnsüchte, von denen

0: der 11 entfernt sind. Schwestern und Brüder, das ist die Situation der Jünger, als der Herr zum Vater zurückkehrt. Sie sind gespalten, unentschieden, zerrissen. Sie tragen das Scheitern in sich. Sie sind eine Gemeinschaft, deren Sünde offenbar wurde. Und ihr Herz ist weit weg vom Herzen ihres Herrn. Diese 11 hinterlässt er auf Erden. Er weiß, dass alles, was er getan, gesagt, was er über Gott offenbart hat, nun in ihre Hände gelegt wird. Nun hängt sein ganzes Werk von ihnen ab. Aber gerade da, meine Lieben, erscheint auch das stärkste Licht des heutigen Tages. Es ist nämlich das große Vertrauen des Herrn uns Menschen gegenüber, uns Schwächlingen gegenüber, uns seiner sündigen Kirche gegenüber. Sind wir imstande zu erahnen, wie viel Vertrauen der Herr in sich trägt, wenn er zu diesen Jüngern um einen geschrumpft, zweigeteilt, gespalten im Denken, ganz weit weg von ihm in Zielen, Erwartungen, Vorstellungen und Sehnsüchten, wenn er zu ihnen sagt, geht und macht alle Völker zu meinen Jüngern. Liebe Freunde, dieser große Glaube Gottes an uns ist durch die Zeit nicht kleiner geworden. Wir sind heute diejenigen, die sein Werk, seinen Auftrag in den Händen haben. Uns sendet er aus. Uns sagt er, geht und verkündet und seid meine Zeugen. Macht die Menschen eurer Zeit mit meinem Evangelium vertraut. Wenn wir aber in den Spiegel schauen, als Einzelne, aber auch als Kirche, als Gemeinschaft, dann sehen wir freilich all das, was auch der Herr am Tag der Himmelfahrt bei seinen Aposteln gesehen hat. Unsere Erwartungen und Sehnsüchte gehen sehr oft in andere Richtung als die seinen. Denn wie oft wollen wir unsere Bedeutung bewahren, unsere Wichtigkeit unterstreichen, Macht erlangen, wiederum das Sagen haben, das Reich unseres Einflusses wiederherstellen wie früher. Wie oft sind wir in uns gespalten und können uns nicht für das Vertrauen Gott gegenüber entscheiden, weil wir doch lieber handfeste Sicherheiten haben möchten. Ja, wie oft sind wir eine Gemeinschaft, die das Scheitern in sich trägt, deren Sünde, Unzulänglichkeit und Mangelhaftigkeit offenbar wurde. Aber gerade so, Schwestern und Brüder, steht der Herr zu uns. Gerade so hat er einen großen Glauben an uns. Gerade so vertraut er sein Werk, sein Evangelium uns an. Und der Herr sucht nicht Bessere. Er hält nicht Ausschau nach Geeigneteren. Uns vertraut er seinen Heißwillen an, damit auch die Menschen von heute von der Sehnsucht Gottes erfahren können, alle in seine Liebe aufzunehmen und zur Fülle des Lebens zu führen. Schwestern und Brüder, lassen wir uns heute von diesem großen Vertrauen Gottes uns gegenüber in Staunen versetzen. Bemühen wir uns, unsere Sehnsucht mit der Seinen in Einklang zu bringen. Also nicht Macht, nicht Einfluss, nicht Geltung zu suchen, sondern sein Reich des Lichtes in und unter uns. Versuchen wir nicht, unsere Schwäche, unser Scheitern zu verstecken, sondern sie lieber der Sonne seiner Güte auszusetzen, damit sie zum Ort der Heilung und des Zeugnisses von seiner Barmherzigkeit werden kann. Amen. Schwestern und Brüder, wir wollen unseren Glauben bekennen. Ich glaube an Gott, den Vater, den Allmächtigen, den Schöpfer des Himmels und der Erde und an Jesus Christus, seinen eingeborenen Sohn, unseren Herrn, empfangen durch den Heiligen Geist, geboren von der Jungfrau Maria, unter Pontius Pilatus, gekreuzigt, gestorben und begraben, hinabgestiegen in das Reich des Todes, auferstanden von den Toten, aufgefahren in den Himmel. Er sitzt zu Rechten Gottes, des allmächtigen Vaters, von dort wiederkommen,
1: zu richten die Lebenden und die Toten. Ich glaube an den Heiligen Geist, die heilige katholische Kirche, Gemeinschaft der Heiligen, Vergebung der Sünden, Auferstehung der Toten und das ewige Leben. Amen. Schwestern und Brüder, Christus ist in den Himmel aufgefahren und bleibt bei uns doch alle Tage bis zum Ende der Welt. Im Vertrauen auf seine Nähe und seinen Beistand, lasst uns zu ihm rufen.
2: Für die Kirche auf der ganzen Welt, stärke in ihr die Sehnsucht, deinen Auftrag treu zu leben und deine Botschaft zu allen Menschen zu tragen.
3: Wir bitten dich, erhöre uns.
2: Für alle, die Verantwortung in der Welt tragen, öffne ihre Ohren für den Schrei der Völker nach Frieden und lass sie selbstlos dem Wohl aller dienen.
3: Wir bitten dich, erhöre uns.
2: Für alle, die sich einsam fühlen, schenke ihnen Mitmenschen, die ihnen beistehen, und lass sie erfahren, dass du immer bei ihnen bist.
3: Wir bitten dich, erhöre uns.
2: Für alle, die heute über Fernsehen oder Radio mit uns feiern, segne sie mit der Erfahrung der Gemeinschaft, sei ihnen nahe und lass sie aus deinem Wort Kraft schöpfen.
3: Wir bitten dich, erhöre uns.
2: Für unsere Gemeinde, sende uns als glaubwürdige Zeugen deines Evangeliums in die Welt hinaus, damit dein Licht allen Menschen unserer Zeit leuchtet.
3: Wir bitten dich, erhöre uns.
2: Für unsere Verstorbenen, nimm sie auf in deine Herrlichkeit, damit sie die Vollendung erfahren und für immer dein Antlitz schauen dürfen.
3: Wir bitten dich, erhöre uns.
1: Herr Jesus Christus, du bist erhöht zu Rechten des Vaters und bleibst in deiner Kirche dennoch gegenwärtig. Wir danken dir, dass du unsere Bitten hörst und erhörst. Sei gelobt und gepriesen, jetzt und alle Zeit, bis in Ewigkeit.
3: Amen. Amen.

0: Betet, Schwestern und Brüder, dass mein und euer Opfer Gott, dem allmächtigen Vater, gefalle.
1: Der Herr nehme das Opfer an aus seinen Händen, zum Lob und Ruhm seines Namens, zum Segen für uns und seine ganze heilige Kirche.
0: Allmächtiger Gott, am Fest der Himmelfahrt deines Sohnes, bringen wir dieses Opfer dar. Gib uns durch diese heilige Feier die Gnade, dass wir uns über das Irdische erheben und suchen, was droben ist. Darum

Heil ist es würdig und recht, dir, allmächtiger Vater, zu danken, durch unseren Herrn Jesus Christus, den König der Herrlichkeit. Denn er ist heute als Sieger über Sünde und Tod aufgefahren in den Himmel. Die Engel schauen den Mittler zu.

Ja, du bist heilig, großer Gott. Du bist der Quell aller Heiligkeit. Darum kommen wir vor dein Angesicht und feiern in Gemeinschaft mit der ganzen Kirche den Tag, an dem unser Herr Jesus Christus, dein eingeborener Sohn, unsere schwache, mit seiner Gottheit vereinte Menschennatur zu deinen Rechten erhoben hat. Durch ihn bitten wir dich. Sende deinen Geist auf diese Gaben herab und heilige sie, damit sie uns werden Leib und Blut deines Sohnes, unseres Herrn Jesus Christus. Denn am Abend, an dem er ausgeliefert wurde und sich aus freiem Willen dem Leiden unterwarf, nahm er das Brot und sagte Dank, brach es, reichte es seinen Jüngern und sprach: Nehmet und esset alle davon. Das ist mein Leib, der für euch hingegeben wird.

Ebenso nahm er nach dem Mahl den Kelch, dankte wiederum, reichte ihn seinen Jüngern und sprach: Nehmet und trinket alle daraus. Das ist der Kelch des neuen und ewigen Bundes. Mein Blut, das für euch und für alle vergossen wird zur Vergebung der Sünden. Tut dies zu meinem Gedächtnis.

Darum, gütiger Vater, feiern wir das Gedächtnis des Todes und der Auferstehung deines Sohnes und bringen dir so das Brot des Lebens und den Kelch des Heiles dar. Wir danken dir, dass du uns berufen hast, vor dir zu stehen und dir zu dienen. Wir bitten dich, schenke uns Anteil an Christi Leib und Blut und lass uns eins werden durch den Heiligen Geist. Gedenke deiner Kirche auf der ganzen Erde und vollende dein Volk in der Liebe, vereint mit unserem Papst Leo, unserem Erzbischof Franz, dem Weihbischof Hans Jörg und allen Bischöfen, unseren Priestern und Diakonen und mit allen, die zum Dienst in der Kirche bestellt sind. Gedenke unserer Brüder und Schwestern, die entschlafen sind in der Hoffnung, dass sie auferstehen. Nimm sie und alle, die in deiner Gnade aus dieser Welt geschieden sind, in dein Reich auf, wo sie dich schauen von Angesicht zu Angesicht. Vater, erbarme dich über uns alle, damit uns das ewige Leben zuteil wird, in der Gemeinschaft mit der seligen Jungfrau und Gottesmutter Maria, mit dem heiligen Josef, ihrem Bräutigam, mit deinen Aposteln und mit allen, die bei dir Gnade gefunden haben von Anbeginn der Welt, dass wir dich loben und preisen durch deinen Sohn, Jesus Christus.

Erlöse unser allmächtiger Vater von allem Bösen und gib Frieden in unseren Tagen. Komm uns zu Hilfe mit deinem Erbarmen und bewahre uns vor Verwirrung und Sünde, damit wir voll Zuversicht

0: Am Ostertag trat Jesus in die Mitte seiner Jünger und sprach den Friedensgruß. Deshalb bitten wir, Herr Jesus Christus, du Sieger über Sünde und Tod, schau nicht auf unsere Sünden, sondern auf den Glauben deiner Kirche und schenke ihr nach deinem Willen Einheit und Frieden. Der Friede des Herrn sei allezeit mit euch.
1: Und mit deinem Geist.
0: Friede sei mit euch. Friede sei mit euch. Friede sei mit euch. Lamm Gottes,
2: du nimmst hinweg die Sünde der Welt. Erbarme dich unser. Lamm Gottes, du nimmst hinweg die Sünde der Welt.
0: Seht das Lamm Gottes, das hinwegnimmt die Sünde der Welt. Herr, ich bin nicht würdig, dass du eingehst unter mein Dach, aber sprich nur ein Wort, so wird meine Seele gesund. Corpus Christi, custodiam vitam aeternam.

0: Beten. Allmächtiger, ewiger Gott, du hast uns, die wir noch auf Erden leben, deine göttlichen Geheimnisse anvertraut. Lenke unser Sinnen und Verlangen zum Himmel, wo Christus als erster der Menschen bei dir ist, der mit dir lebt und herrscht in alle Ewigkeit.
1: Amen.
0: Schwestern und Brüder, am Ende dieses Festgottesdienstes wollen wir allen Danke sagen, die diese Feier vorbereitet haben, aber auch Ihnen allen, die sie mitgefeiert haben, hier bei uns in Schloss-Walchen, aber über die Medien, auch überall, wo sie sind. Möge der dreifaltige Gott uns beistehen, sodass wir seinen Auftrag, das Evangelium zu den Menschen unserer Zeit zu tragen, treu und selbstlos erfüllen. Mögen wir jede Stunde unseres Lebens verspüren, dass er bis ans Ende der Zeiten bei uns bleibt. Wir wünschen allen einen gesegneten Feiertag und erbitten Gottes Segen für alle Menschen guten Willens, besonders aber für Kranke, Leidende und von den gegenwärtigen Kriegen Geplagte.

0: Im Programm der ORF-Regionalradios und auf ORF 3 übertrugen wir den katholischen Gottesdienst aus der Pfarrkirche Straßwalchen. Mit der Gemeinde feierte regionaldächernd Pfarrer Ladislav Kutschkowski. Aufgeführt wurden Teile der Missa Quinta und eine Bläserfanfare von Bernhard Karrer, eine Bearbeitung des Panis Angelicus von César Franck und Lieder aus dem Kirchengesangbuch Gotteslob. Die Mitwirkenden waren der Kirchenchor Straßwalchen unter der Leitung von Tamara Karalukstein und ein Bläserensemble der Trachtenmusikkapelle Hager Hochfeld. Als Kantoren hörten sie Cornelia Goldgruber und Josef Meingast. Das Duett zur Gabenbereitung wurde von Tamara Karalukstein und Hans Regelsberger gesungen. An der Mattisorgel zu hören war Organist und Komponist Bernhard Karrer. Für die Technik verantwortlich Rupert Brandstätter, Bernhard Fuchs, Martin Urstöger und Felix Brandauer. Aufnahmeleitung Silvia Steiner-Spahn. Im Anschluss an den Gottesdienst haben Sie nun die Möglichkeit, mit Dächern Ladislav Kutschkowski zu sprechen. Sie erreichen ihn unter der kostenfreien Telefonnummer 0800 122 60. Ich wiederhole 0800 122 60. Das ORF-Übertragungsteam verabschiedet sich und wünscht Ihnen einen angenehmen Feiertag.
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2: Im Nachrichtenstudio Martina Kofler. Auf Kuba hat sich die Treibstoffkrise wegen des US-Embargos weiter drastisch verschärft. Mittlerweile sind nach Angaben des Energieministers alle Reserven der Karibikinsel aufgebraucht. Es gibt die schwersten Stromausfälle seit Jahrzehnten. Aus Protest sind in der Hauptstadt Havanna hunderte Menschen auf die Straßen gegangen.
3: Sie schlagen aus Protest auf Kochtöpfe, zünden Mist an, blockieren die dunklen Straßen. Wir haben schon seit mehr als 40 Stunden keinen Strom mehr, erzählt dieser Demonstrant. Es ist die größte Protestnacht in Havanna seit Anfang der massiven Energiekrise vor 4 Monaten. Durch die US-Blockade von Treibstofflieferungen sind die öffentlichen Dienstleistungen auf der Karibikinsel lahmgelegt. Der kubanische Energieminister Vicente de la O sagt, dass seinem Land Diesel und Heizöl nun vollständig ausgegangen sein. US-Präsident Trump droht jedem Land, das Treibstoff an den kommunistisch geführten Staat exportiert, mit Zöllen. Kubas bislang wichtigste Öllieferanten Mexiko und Venezuela haben seitdem keinen Treibstoff mehr geliefert.
2: Raffaela Steinbach hat berichtet. In der Ukraine hat das oberste Antikorruptionsgericht jetzt Untersuchungshaft gegen den früheren Präsidialamtschef Jermak angeordnet. Er war Vertrauter und rechte Hand von Präsident Selenskyj. Jermak wird Geldwäsche vorgeworfen. Regierungskrise in Lettland. Ministerpräsidentin Aivika Siliņa hat ihren Rücktritt bekannt gegeben, nachdem ihre Koalition die Mehrheit im Parlament verloren hatte. Hintergrund war ein Streit rund um den Absturz zweier verirrter Drohnen aus der Ukraine. Nach Österreich jetzt. Kaputte Akkus und überlastete Mehrfachsteckdosen sorgen immer öfter für Brände im Wohnbereich. Davor warnt jetzt die Brandverhütungsstelle in Oberösterreich. Aus Linz berichtet Jürgen Freimuth.
4: Grundsätzlich sollte man darauf achten, dass nicht zu viele Geräte an einer Steckdosenleiste hängen. Außerdem ist es nicht ratsam, diese Verteiler hinter Möbel oder Vorhängen zu verstecken, sagt Günter Schwabecker von der Brandverhütungsstelle.
5: Es gibt bei den Mehrfachsteckdosen immer eine Leistungsobergrenze, meistens 3500 Watt. Und wenn man starke Elektrogeräte wie Waschmaschinen, Trockner, Bügeleisen oder in der Küche vielleicht Wasserkocher oder einen Toaster damit betreibt, dann kann es sein, dass diese Mehrfachsteckerleisten überlastet werden und auch Brände verursachen.
4: Weitere neue Gefahrenquellen entstehen durch die steigende Zahl von Akkugeräten in den Haushalten. Verformte, aufgeblähte oder mechanisch beschädigte Akkus sollten nicht mehr verwendet, sondern fachgerecht entsorgt werden.
2: Ex-EZB-Chef Mario Draghi bekommt in diesen Minuten in Aachen den renommierten Karlspreis verliehen für seine historische Rolle als Retter des Euro und seine Ideen für die Zukunft Europas, wie es heißt. Mitten in der Eurokrise 2012 beruhigte Draghi die Finanzmärkte mit der Äußerung, er werde alles tun, um den Euro zu retten. Whatever it takes, sagte er damals. Das waren die Nachrichten mit Martina Kofler. Und jetzt noch zum Wetter.
6: Es bleibt heute größtenteils bewölkt. Länger sonnig ist es jetzt hauptsächlich noch im Südosten. Zeitweise ist fast überall mit Regen zu rechnen. Vor allem im Süden können sich am Nachmittag und Abend auch Gewitter bilden. Bei teils lebhaftem Wind aus Süd bis West erreichen die Temperaturen 7 bis 15, im Osten bis 19 Grad. Morgen und am Samstag geht es feucht und kühl weiter. Schnee fällt stellenweise noch einmal bis gegen 1000 Meter Höhe. Am Sonntag wird es dann von Westen her sonniger. So viel zum Wetter von Gerald Holzinger.

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1: Einen wunderschönen Vormittag am und vom Rathausplatz in Wien. Herzlich willkommen zu einer Weltpremiere, denn das ist der erste Frühschoppen in der 70-jährigen Song Contest Geschichte. Dass das ausgerechnet hier in der Weltmusikhauptstadt Wien passiert, ist natürlich kein Zufall, sondern eigentlich unvermeidbar und zeigt nur, in welcher Bandbreite Musik die Menschen verbinden kann. United by Music, das Motto des Song Contests hier in Österreich, funktioniert einfach quer durch alle musikalischen Glaubensrichtungen. In allen Ecken und Enden der Welt kann man uns hören und aus allen Ecken und Enden der Welt kommen die Menschen jetzt hier schon herein ins ESC-Village. Jetzt werden gerade die Tore geöffnet. Das ist wirklich ein ganz bunter Anblick und ein buntes Treiben hier am Rathausplatz in Wien. Und wie gesagt, Sie können uns nicht nur hören über die angeschlossenen ORF-Landestudios, sondern über die ORF-App wirklich am ganzen Globus. Liebe Grüße an dieser Stelle nach Kiritimati. Dort ist es jetzt gerade, glaube ich, 23 Uhr am Abend. Eben, nun auch, eher dann schon ein Spätschoppen. Hier auf der Bühne haben Musikerinnen und Musiker aus allen Bundesländern Platz genommen in zwei Spitzenensembles, die heute diesen Frühschoppen hier musikalisch gestalten werden. Zum einen ist das die Big Band der Polizeimusik in Wien und zum anderen die Gardemusik Wien, und die macht jetzt auch gleich den musikalischen Auftakt mit einem Titel aus den eigenen Reihen von Peter Hammer. Stets bereit für Wien. Herr Kapellmeister, bitte.

0: die Gardemusik unter der Leitung von Heeresmusikchef Oberst Bernhard Heer. Vielen herzlichen Dank. Dankeschön. Ja, und ich darf schon meinen ersten Gast besuchen, seines Zeichens Programmchef von Radio Niederösterreich, Karl Trabüchler ist bei uns. Vielen Dank fürs Kommen, Karl, schön, dass du da bist. Hier im ESC Village ist ja wirklich sehr, sehr viel los und es wird unglaublich viel Programm geboten, off-air, wie wir hören, und natürlich auch on-air in allen Kanälen des ORF, ob das jetzt die Radiostationen sind, von den Landesstudios über Ö1, Ö3 bis hin zu FM4 ist der ESC ein Thema und natürlich auch in allen Fernsehkanälen und online. Mehr als 100 Stunden Programm. Hast du selbst noch einen Überblick?
1: Ich versuche es noch zu behalten. Es ist gar nicht so einfach, weil man darf ja nicht vergessen, es hat wahrscheinlich noch keinen Song Contest gegeben, bei dem 100% aller Titel gefallen. Aber man darf nicht vergessen, der Song Contest, das ist ja eine Visitenkarte für Österreich, eine Visitenkarte für Wien und eine Visitenkarte für den ORF. Was wir da machen, ist natürlich auch viel, viel Werbung für Österreich als gastfreundliches Land. Und da gehört natürlich auch dazu, dass wir gut vertreten sind mit all unseren Radiostationen und natürlich auch ganz stark mit dem Fernsehen.
0: Und dieser Frühschoppen ist ja auch auf Initiative von euch, vom Landesstudio Niederösterreich, gestartet bzw. ins Leben gerufen worden. Vielen Dank an den Tom Schwarzmann, der die treibende Kraft redaktionell hier dahinter ist. Die Blasmusik spielt bei euch im Landesstudio auch eine ganz wesentliche Rolle.
1: Absolut. Also erstens einmal, die Besetzung heute ist Wahnsinn. Also wirklich ganz toll. Bessere Gruppen hätten sich gar nicht aussuchen können, die hier sind. Und man darf nicht vergessen, die Blasmusik ist, wenn man sich in den Orten umschaut, natürlich wahnsinnig viele junge Menschen, die da mitspielen. Und die gehört einfach zum Leben in einer Gemeinde dazu. Bei vielen Gelegenheiten sind die dabei. Wurscht, ob jetzt wahrscheinlich heute bei manchen Erstkommunionen oder bei der Firmung, bei Begräbnis oder bei Hochzeiten. Das ist einfach Teil unseres Lebensgefühls in Österreich. Und schön, dass man das auch hier präsentieren darf.
0: Und passt in dem Zusammenhang dann auch im ESC zum ESC dazu, weil der einfach eine unglaubliche Bandbreite abbildet an Menschen und auch an verschiedenen Musikgeschmäckern und Darbietungen. Wenn dieser ESC in Wien jetzt quasi Geschichte ist und hoffentlich auch gut über die Bühne gegangen ist, wovon wir ausgehen, was sollen denn die Menschen mitnehmen?
1: Sie sollen mitnehmen, also die, die hergekommen sind natürlich, sollen Österreich als gastfreundliches Land erleben und dass wir bei allen Grauslichkeiten, die wir natürlich jeden Tag irgendwo sehen und lesen, die auf der Welt passieren, auch mal sich die Zeit zu nehmen, gemeinsam zu feiern, gemeinsam etwas zu unternehmen, eine gute Zeit zu haben. Es darf auch gute Nachrichten geben und auch dafür steht der Song Contest und steht auch das Engagement des ORF.
0: Dann wollen wir hoffen, dass das auch in diesem Sinne über die Bühne geht. Vielen herzlichen Dank, Karl Trabüchler, für deinen Besuch bei uns. Apropos Dank, da gab es einmal einen Titel vor vielen, vielen Jahren, mit dem Österreich gewonnen hat. Und diesen berühmten Song Contest-Titel werden Sie jetzt in einer Weltpremiere hören, wie Sie noch nie gehört haben. In der Version der Big Band der Polizeimusik Wien. Udo Jürgens, Merci, Chérie.

0: Committed to Peace, dem Frieden verpflichtet, auch aus den eigenen Reihen der Gardemusik, komponiert von Michael Kotay. Vielen herzlichen Dank. Ja, der Platz hier im Eurovision Village, der füllt sich nach und nach. Viele Fans, auch von Cosmo schon hier mit blauem Stern, großartig. Und bei mir ist jetzt der Leiter der Big Band der Polizeimusik, Gerd Kolaja. Gratulation, ich glaube, dem Udo hätte deine Version von Merci Cherie sehr gut gefallen. Aber das ist ja durchaus eine Challenge, sowas für Blasmusik zu arrangieren, beziehungsweise für Big Band zu arrangieren.
1: Natürlich, das ist eine Aufgabe, die ich aber gerne erledigt habe. Nachdem wir den Auftrag bekommen haben, dass wir eigentlich nur Song Contest Gewinnerlieder spielen sollen. Und da gibt es natürlich wenige in unserer Besetzung und deswegen musste ich alles neu arrangieren.
0: Lauter Weltpremieren quasi, die wir da heute hören. Die Polizeimusik besteht ja aus verschiedenen Ensembles. Also, da gibt es natürlich das große Orchester, aber die Big Band ist auch ein ganz wichtiger und sehr aktiver Teil davon.
1: Natürlich, seit den 1930er Jahren gibt es bei der Polizeimusik Wien auch die Tanz- und Unterhaltungsmusik und seit 1995 auch die Big Band in konzertanter Form. Normalerweise natürlich in größerer Besetzung, 5 Saxophone, 4 Posaunen, 4 Trompeten, 4 Rhythmusinstrumente. Heute ein bisschen abgespeckt, weil die Kollegen von der Gardemusik sehr viel Platz benötigen. Deswegen haben wir uns gedacht, wir spielen ein bisschen kleiner. Und es gibt bei uns Holzbläserensembles, Brassquintette, normale Blasmusik unter Anführungszeichen und natürlich das symphonische Blasorchester.
0: Die Mitglieder, das sind im Prinzip schon Polizisten, aber eigentlich in Hauptberuf Musiker.
1: Wir sind als Dienstmusik fix verankert, wobei wir auch Aufgaben im großen polizeilichen Ordnungsdienst, sprich bei Fußballmatches oder Konzerten, Großkonzerten, sind Kollegen von uns im Einsatz und natürlich auch beim Objektschutz, also Botschaftsüberwachung.
0: Ein Fixpunkt in eurem Jahresturnus ist die Nacht der Filmmusik. Eine Initiative von euch, die findet jetzt dann Ende Juni, glaube ich, statt, am 30., wenn ich mich nicht täusche.
1: Am 30. Juni im Arkadenhof des Wiener Rathauses, übrigens bei freiem Eintritt. Eine Initiative von unserem vorigen Kapellmeister, der mittlerweile seit 1,5 Monaten in Pension ist, der Herbert Klinger. Der hat mit diesem Filmmusikkonzert mittlerweile vor 25 Jahren begonnen und das ist eigentlich ein Fixpunkt in Wien.
0: Was mich noch interessiert, Polizeimusik, wenn da irgendjemand zu schnell spielt, kriegt er dann ein Strafmandat?
1: Das kommt schon vor, aber das obliegt dann dem Herrn Kapellmeister.
0: Und wenn die Fermate zu lang ausgehalten wird, gibt es einen Parkzettel, oder?
1: Dann gibt es einen saftigen Parkzettel, ja, ja.
0: Lieber Gerd, vielen herzlichen Dank. Ich darf dich wieder zu deinem Saxophon bitten. Ihr spielt uns jetzt einen ganz, ganz bekannten Siegertitel, wenn nicht überhaupt den bekanntesten, schlechthin. Waterloo von ABBA und danach hören wir die Trumpet Wild von Harold Walters von der Gardemusik. Bitteschön! Bitteschön!

0: Die geile Musik Wien, Trumpet Wild von Harold Walters. Dankeschön. Ja, Sie sind sowas wie das Herzstück dieses Mega-Events, denn ohne Sie wäre das alles hier Chaos pur. Sie sprechen insgesamt 44 Sprachen, 800 sind davon im Einsatz, 800 Volunteers und zwei davon jetzt bei uns. Herzlich willkommen, Gabriele und Lena. Schön, dass ihr da seid. Gabriele, du warst für San Marino zuständig. Hast du deine Schützlinge schon trösten können? Sie sind ja leider Gottes nicht im Finale vertreten.
1: Leider Gottes, ja, muss ich sagen. Leider Gottes auch deshalb, weil es wirklich der allerbeste Auftritt war. Wir haben ja die Proben mitverfolgt und sie haben sich wirklich von Probe zu Probe massiv gesteigert. Und uns ist das Herz gebrochen, aber sie nehmen es sportlich. Sie sind ja beide Superstars und Profis und haben das ganz cool weggesteckt.
0: Lena, was ist denn deine Aufgabe eigentlich hier beim Song Contest?
2: Also wir sind im Volunteers Media Team. Wir haben die Aufgabe, die Volunteers vor die Kamera zu holen, zu interviewen, deren Zeit festzuhalten, noch ein Videotagebuch. Und da sind unsere Volunteers die Stars.
0: Das ist ja wirklich unglaublich viel Arbeit, die ihr da leistet, diese Tage lang. Und das alles auf freiwilliger Basis, muss man auch einmal sagen. Und Volunteer heißt wirklich freiwillig, dafür gibt es kein Geld, es gibt nicht einmal Verpflegung dafür, ihr müsst das wirklich alles machen. Großen Applaus einmal für die Volunteers, das ist ganz wichtig, weil sonst könnte man die Veranstaltung gleich zudrehen. Würdet ihr es noch einmal machen?
1: 100%.
0: Also das ist einfach der Spaß wert, oder?
2: Definitiv, ja.
0: Großartig. Dann wünsche ich euch noch eine schöne Zeit hier. Ihr seid ja gleich wieder im Einsatz heute den ganzen Tag. Das ist ja wirklich Pausen, sind ja nur sehr, sehr rar, oder?
1: Ja, richtig. So ist es.
0: Auch wenn deine Mannschaft und deine Leute jetzt schon ausgeschieden sind, du betreust sie noch weiter.
1: Ich betreue sie nicht mehr weiter, weil sie schon weg sind.
0: Ja. Aber die wird trotzdem nicht langweilig. Die sind schon abgereist. Ah, die sind schon abgereist. Die sind ja gestern noch da auftreten.
1: Ja, Zenit war gestern noch da und ist heute abgereist, ja.
0: Alles klar. Danke fürs Kommen. Noch eine schöne Zeit und viel Spaß hier beim 70. Song Contest in Wien. Bei uns geht's weiter mit dem Siegertitel aus 1980, Johnny Logan, What's a Mother Year?

0: Die Katharina Polka von Willibald Tatzler. Die Gardemusik unter der Leitung von Oberst Bernhard Heer. Wenn Sie sich jetzt erst zugeschaltet haben, Sie hören den ersten Frühschoppen der Song Contest Geschichte hier live vom Wiener Rathausplatz. Und bei mir ist jetzt der Chef des Wiener Blasmusikverbandes, Michael Foltinowski. Herzlich willkommen. Schön, dass du Zeit hast. Ja, für dich ist das eigentlich ein Pflichttermin, oder? Den du vermutlich gerne wahrnimmst, nehme ich mal an.
1: Ja, sehr gerne nehmen wir. Das war so einen Termin. Erstmalig ein ESC-Frühschoppen. Und wir sind wirklich stolz darauf, dass uns das heuer gelungen ist, so eine Veranstaltung hier durchzuführen.
0: Wiener Blasmusikverband. Jetzt erklär bitte mal einem Bongauer, wie das Blasmusikleben in der Großstadt funktioniert.
1: Ja, das Blasmusikleben ist natürlich in einer Großstadt etwas anders wie am Land, das muss man schon sagen, aber wir werden ja oft mit dieser Frage konfrontiert, funktioniert Blasmusik überhaupt in einer Großstadt? Und da müssen wir immer darauf sagen, ja, es funktioniert sehr, sehr gut. Viele Termine für unsere Blasorchester. Also wenn wir da nur rüberschauen, vielleicht einen Kilometer rüber am Stephansplatz, morgen oder heute beginnt der Steffelkirtag zum Beispiel. Morgen ist die große Eröffnung um 14 Uhr, ebenfalls mit Blasmusik. Und die nächsten 10 Tage auf der Bühne wird überall Blasmusik stattfinden. Es gibt dann ein anderes Programm, auch beim Steffelkirtag, aber Blasmusik ist ein zentrales Thema, auch dort am Stephansplatz, und ist immer knallvoll.
0: Also zum Beispiel solche Sachen wie Maibaum aufstehen oder sowas, das findet in der Stadt auch statt mit Blasmusik.
1: Natürlich, ja, du hast es gut angesprochen. Ende April war das Maibaum aufstellen. Man mag es ja gar nicht für möglich halten, auf wie vielen Plätzen Maibäume aufgestellt werden sozusagen und wo über die Blasmusik im Einsatz ist, und demnächst auch wieder ist er dann von Leichnam, auch dort sind sozusagen Abordnungen der Blasorchester im Einsatz. Also es passiert unheimlich viel, und dann kommen natürlich noch diese eigenen Veranstaltungen der Orchester dazu. Sie machen wunderbare Konzerte, ob das jetzt ein Musikverein ist, ob das ist die Gardemusik heute da ist, die hat vor ein paar Wochen in der Hofburg ein tolles Konzert gespielt, ob das im Mut im Konzertsaal ist, also wirklich tolle Sachen. Oder die Polizeimusik, weil sie auch heute da ist, spielt Ende Juni ein Konzert mit Filmmusik im Arkadenhof, ist auch immer knallvoll, also super Sachen.
0: Und um den Nachwuchs, wie schaut es da aus, wie ist da bestellt? Kommen ja junge Leute auch immer wieder zur Blasmusik dazu.
1: Ja, so ist es. Natürlich ist es immer eine Arbeit, dass wir auch die jungen Leute sozusagen integrieren in den bestehenden Orchestern. Ja, es funktioniert super eigentlich mit der Zusammenarbeit mit der Musikschule der Stadt Wien. Hier haben wir eine sehr gute Kooperation, wo wir auch Kooperationsorchester, Musikschule, Wiener Blasmusikverband und Musikvereine haben. Und hier aus diesen Nachwuchsorchestern lukrieren wir dann wieder für die sozusagen für die gestandenen Orchester den Nachwuchs, gell?
0: Also müssen wir uns keine Sorgen machen.
1: Wir machen uns keine Sorgen. Hoffen wir, dass es so bleibt und dass es so gut funktioniert. Gell?
0: Vielen Dank, Michael Foltinowski, Chef des Wiener Blasmusikverbandes. Und bei uns geht es weiter mit der Big Band der Polizeimusik und dem Siegertitel von 1981 von dem Bugs Fizz, Making Your Mind Up.

0: Eine Eigenkomposition aus den Reihen der Gardemusik von Michael Dotzauer. Kannst du Gänse kochen? Ja, bei mir sind jetzt zwei Song Contest-Veteranen von den Global Grindern, der Christoph Spörk und der Toni Sauprügel. Herzlich willkommen. Ihr werdet ja heute Abend hier auf dieser Bühne auch gleich konzertieren. Jetzt ist das doch schon ziemlich lange her, 2005. Im Abstand von gut 20 Jahren, Christoph, kann man sagen, Song Contest, irgendwelche bleibenden Schäden?
1: Nein, gerade mit 20 Jahren wird es ein schönes Erlebnis, muss ich sagen. Früher habe ich schon ein bisschen gehadert, aber jetzt finde ich es großartig und bin sehr stolz, dabei gewesen zu sein in Kiew mit dem Toni.
0: Toni, du bist auch Gründungsmitglied der Global Grindern und ihr zwei habt jetzt gesagt, wir machen quasi eine Art Revival, aber beziehungsweise einen Neustart. Second Love, eure aktuelle CD, beziehungsweise auch schöne Vinylplatte. Wie kam es dazu?
2: Ja, wir haben uns einfach so Art wie ein Klassentreffen haben wir gehabt, letztes Jahr. Und dann ist einfach die glorreiche Idee wieder entstanden. Wir haben so gern zusammen musiziert und warum nicht nochmals?
0: Beim Aufsteigen hat man euch schon erleben dürfen, aber das ist heute der erste richtig öffentliche Auftritt. Ist das korrekt?
1: So ist es. Beim Aufsteigen war quasi nur ein Lied. Heute spielen wir zum ersten Mal und in zwei Wochen beginnt die Tour durch jedes österreichische Bundesland. Wir sind ein bisschen aufgeregt, aber in erster Linie freuen wir uns.
0: Alle Termine natürlich auf der Homepage von den Global Grindern. Der Song Contest ist ja so eine Veranstaltung, die sehr, sehr bunt ist. Christoph, du bist Musiker und Kabarettist. Was ist der Song Contest jetzt mehr, Kabarett oder Musikveranstaltung?
1: Das ist eine gute Frage. Ich finde, es ist in erster Linie eine sehr lustige und freundliche Veranstaltung, Völkerverständigung. Es überwiegt die Freude und es ist gerade in Zeiten, in denen wir leben, schön zu beobachten, dass man einfach das Menschsein feiern kann. Und ob dann das eine Lied mir gefällt oder nicht, ist nebensächlich. Wichtig ist, dass Menschen zusammenkommen, glücklich sind, feiern, tanzen und mit einem Grinser heimgehen.
0: Genauso soll es sein, richtig, das ist einen Applaus wert, das wäre der Sinn der Sache. Frühschoppen im Rahmen des Song Contests. Toni, viele, viele Musikkarrieren haben in der Blasmusik begonnen, deine auch?
2: Meine hat natürlich auch begonnen, als kleiner Bub schon im Musikverein, dann später auch Militärmusik, St. Pölten und dann, ja, irgendwann war ich dann auch Kapellmeister 20 Jahre.
0: Eigentlich einmal 20 Jahre.
2: Ja, ist nicht so lange, ne? Okay.
0: Heute Abend geht's los für euch wann? Wann seid's dann?
1: 19.30 Uhr sind wir auf dieser Bühne in voller Besetzung.
0: Schon ein bisschen nervös?
2: Ein bisschen, ja, ein bisschen angespannt, aber wir freuen uns trotzdem sehr, sehr.
0: Und wir freuen uns auf die Global Grindern. Vielen herzlichen Dank, dass ihr hier wart. Großen Applaus heute Abend live auf der Bühne hier im ESC Village zu erleben. Und bei uns geht's weiter. Chronologisch, wir sind jetzt bei Jahr 1982, ist schon verdammt lang her, was mir ein bisschen Sorgen macht. Ich kann mich sehr genau daran erinnern, wie diese junge Frau aus Deutschland gewonnen hat. Bitteschön.

0: Die Ferdinand Polka von Johannes Grechanik. Die Gardemusik ist heute beim Frühschoppen zu Gast und bei mir jetzt der Kapellmeister Oberst Bernhard Heer. Man kann es ja leider im Radio nicht sehen, aber es ist wirklich ein Vergnügen, dem Heeresmusikchef beim Dirigieren zuzuschauen. Das sind mit minimalen Bewegungen aber die Spuren alle.
1: Natürlich, ich bin schon in einem gewissen Alter, da muss man schon aufpassen. Ja.
0: Also das heißt, man macht es möglichst rationell.
1: Man darf nicht stören beim Orchester, ganz wichtig. Ja. Das alle hervorragend hier.
0: Wie schaut es denn eigentlich aus? Wie ist denn so der Tagesablauf in der Gardemusik? Kann man sich das vorstellen? Ihr seid ja quasi ein Berufsorchester.
1: Also grundlegend sind wir ein kleiner Teil des österreichischen Bundesheeres. Und ich denke, das österreichische Bundesheer ist ganz, ganz wichtig. Kommen Sie zu uns, es ist für alle was dabei, auch hier für die Militärmusik, die Gardemusik. Und unser Tagesablauf beginnt einfach um 7:30 mit Dienstbeginn. Wir machen Proben gemeinsam und ich glaube, wir spielen so an die 340 Ausrückungen. Also wir sind permanent unterwegs.
0: Das ist ja quasi täglich, normalerweise natürlich auch bei ganz großen Staatsakten, Staatsbesuchen etc. Überall ist die Gardemusik vertreten, wo auch die Republik im Mittelpunkt steht. Wie ihr gehört habt, es gibt einen Frühschoppen im Rahmen des ESC. War da ein bisschen Skepsis oder war da sofort irgendwie eh klar, da machen wir mit?
1: Also wenn wir eingeladen werden und es passen alle Rahmenbedingungen, sind wir gerne dabei. Und ich denke auch, dass heute für uns ein wichtiger Tag hier ist, dabei sein zu dürfen.
0: Wenn man in eure Reihen schaut, man sieht da doch auch sehr, sehr viele junge Gesichter, ein paar mittelaltere und ein paar in der fortgeschrittenen Jugend, sage ich jetzt einmal. Das geht quer durch die Generationen. Wie geht es euch mit dem Nachwuchs?
1: Also ich muss ehrlich sagen, wir haben schon einen guten Andrang, was wir immer brauchen könnten würden, wäre natürlich Holzbläser. Aber wie man hier sieht, das sind lauter junge Damen und Herren und wir haben gemeinsam tolle Zeiten und machen immer tolle Projekte gemeinsam.
0: Man muss natürlich immer schauen, dass die Besetzung auch entsprechend passt, dass alle Register gut besetzt sind. Holzbläser habe ich gehört, fehlt jetzt. Ich frage für einen Freund, was muss man denn für Voraussetzungen mitbringen, wenn man bei der Gardemusik anheuern will?
1: Also es ist ganz einfach, man kommt zu uns zum Vorspieltermin, wir besprechen gemeinsam einige Stücke und dann spielt man vor. Und ich denke, es kommen immer gute Ergebnisse heraus.
0: Das Vorspiel sollte natürlich auch entsprechend ausfallen. Also da gibt es dann eine Kommission, die darüber entscheidet, ob man aufgenommen wird oder nicht?
1: Wir setzen uns alle gemeinsam zusammen mit den Registerführern, mit meiner Wenigkeit und dann schauen wir, was wir tun. Aber es haben alle hier bei uns Platz und wir freuen uns.
0: Vor. Also ich würde das irrsinnig gerne mal in meinen Lebenslauf reinschreiben, dass ich bei der Gardemusik mitspielen durfte. Gibt es da eine Chance?
1: Wir haben natürlich auch für dich einen Platz hier vorbereitet, ein Überraschungsstück und du wirst garantiert mit uns heute noch spielen. Wir freuen uns sehr, es ist uns eine große Ehre.
0: Boah, das macht sich gut im Lebenslauf. Im zarten Alter von 59 durfte er bei der Gardemusik mitspielen bei einem Marsch. Großartig, vielen herzlichen Dank, Oberst Bernhard Heer, Heeresmusikchef hier bei uns beim Frühschoppen. Ja, und wir kommen auch schon zum letzten Siegertitel, den uns die Big Band der Polizeimusik heute hier präsentieren wird. Aus dem Jahr 2014. Ihr kennt ihn alle. Bitteschön. Schön.

Die Big Band der Polizeimusik Wien unter Gerd Koyala. Vielen herzlichen Dank. Das war's auch schon, der Frühschoppen vom ESC Village. Wir verabschieden uns mit dem Astronautenmarsch und ich darf die Klarinette mit dem Mikrofon tauschen. Einen schönen Tag noch. Liebe Grüße aus Wien.

0: Beim Frühschoppen hier im ESC Village mit dem Astronautenmarsch. Vielen, vielen herzlichen Dank. Einen schönen Tag noch hier im ESC Village und Ihnen zu Hause noch einen schönen Feiertag an den Radiogeräten. Hier geht's gleich weiter mit der Postmusik der Stadt Wien. Dankeschön.
1: Es ist 12 Uhr. Sie hören die Glocken der Stadtpfarrkirche von Mattersburg im Burgenland.

0: Die Bezirkshauptstadt Mattersburg liegt am Osthang des Rosaliengebirges und ist ein Verkehrs-, Handels- und Industriezentrum mit zahlreichen Schulen. Die Pfarrkirche zum Heiligen Martin, eine Wehrkirche aus dem 14. und 15. Jahrhundert, steht auf einem Hügel über der Stadt und ist ein im Kern gotisches Bauwerk. Sie ist heute noch von einem Graben und einem Mauerring mit Schlüssellochscharten umgeben. Zur Zeit des Barock wurden die Seitenschiffe angebaut. Sie wurden mit dem Hauptschiff unter ein gemeinsames Dach gestellt. Aus gotischer Zeit stammt der untere Teil des mächtigen Nordturms. 1976 wurde die Pfarrkirche restauriert und den Erfordernissen der Liturgie angepasst. Von der barocken Inneneinrichtung sind vor allem der Marienaltar und die mit Apostelfiguren geschmückte Kanzel erwähnenswert.
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2: Herzlich willkommen zum Mittagsjournal. Das sind die Themen: US-Präsident Trump und Chinas Staatschef Xi zu historischem Treffen in Peking zusammengekommen und am Abend beginnt das zweite Finale beim Eurovision Song Contest in der Wiener Stadthalle. Im Studio Eva-Maria Fuhn. In Peking sind heute US-Präsident Donald Trump und der chinesische Staats- und Parteichef Xi Jinping zu einem historischen Treffen zusammengekommen. Es ist der erste Besuch eines US-Präsidenten in China seit mehr als 9 Jahren. ORF-Korrespondentin Alexandra Siebenhofer in Peking. Zu besprechen gibt es viel. Was weiß man über das Vier-Augen-Gespräch?
3: Also derzeit sind nur wenige Details bekannt, vermutlich auch deswegen, weil es morgen nochmal ein Vier-Augen-Gespräch geben soll. Im Vorfeld haben beide Seiten jedenfalls betont, wie gut sie sich doch eigentlich verstehen. Der chinesische Staats- und Parteichef hat aber auch davor gewarnt, Chinas Aufstieg zu behindern. Die Vergangenheit habe gezeigt, dass so etwas oft in Krieg endet. Und eine sehr gefährliche Lage drohe laut Xi Jinping auch, wenn ein Konflikt um den Status der Insel Taiwan eskaliere.
2: Und wie hat Donald Trump darauf reagiert?
3: Darüber weiß man bislang nichts. Laut dem chinesischen Außenministerium haben die beiden Staatschefs aber auch über den Krieg im Iran gesprochen, über den Ukraine-Krieg und die Lage auf der koreanischen Halbinsel. Und der chinesische Staats- und Parteichef Xi Jinping hat angekündigt, es werde mehr Möglichkeiten für US-Unternehmen geben, in China Geschäfte zu machen. Morgen treffen beide Staatschefs noch einmal für Gespräche aufeinander. Möglicherweise wissen wir danach mehr.
2: Berichtet Alexandra Siebenhofer aus Peking. In der Ukraine ist über den früheren Chef des Präsidialamtes Andriy Yermak Untersuchungshaft verhängt worden. Das oberste Antikorruptionsgericht wirft ihm und 5 anderen Verdächtigen illegale Millionengeschäfte bei einem Luxusbauprojekt vor. Die Haft gilt für 60 Tage. Yermak hat aber die Möglichkeit, gegen Kaution freigelassen zu werden. Der Krieg im Nahen Osten und weniger Flüge von Billig-Airlines belasten zunehmend das Geschäft am Flughafen Wien in Schwechat. Zwar ist der Flughafen gut ins neue Jahr gestartet, doch zuletzt ist das Passagieraufkommen deutlich gesunken. Allein im April hat es ein Minus von 8% gegeben. Stefan Schwarzwald-Seiler berichtet.
4: Gut 2,5 Millionen Menschen sind im April am Flughafen Schwechat weggeflogen oder angekommen. Vor allem der Rückgang bei Reisenden in den Nahen und Mittleren Osten ist massiv gewesen. Mit -83% teilt der Flughafen heute mit. Aber auch die Zahl der Flüge ist im April deutlich gesunken. Der Rückgang der Flughafen-Wien-Gruppe fällt im Gegensatz dazu etwas milder aus. Grund dafür ist, dass das Passagieraufkommen an den ausländischen Flughäfen in Malta und Kosice gestiegen ist. Die weitere Entwicklung für heuer sei schwer abzuschätzen, teilt der Flughafen weiter mit und sei vor allem davon abhängig, wie schnell sich die Lage in der Golfregion wieder beruhigt.
2: Heute Abend geht in der Wiener Stadthalle das zweite Semifinale des Eurovision Song Contest über die Bühne. Außer Konkurrenz tritt Österreichs Teilnehmer Cosmo auf. Clemens Stadelhuber mit einer Vorschau.
5: Ja, die Highlights liefern diesmal der Däne Søren Toppegaard-Lund, der neben Finnland und Griechenland heuer der dritte Topfavorit ist, und Delta Goodrem ab. Die australische Popgröße zieht alle Register und liefert eine unglaubliche Performance ab, die das Publikum zu Standing Ovations hinreißt. Bulgarien, Rumänien, Zypern und die Ukraine haben auch gute Chancen, sich fürs Finale zu qualifizieren. Der Rest ist ziemlich offen. Das zweite Semifinale ist alles in allem nicht so hochkarätig besetzt wie das erste. Dafür gibt es ganz viel Nebel in der Stadthalle und aus österreichischer Sicht auch 2 Highlights. Cosmo performt seinen Song Tanzschein außer Konkurrenz und Vorjahressieger JJ seinen neuen Song Unknown als Interval Act.
2: Und das Semifinale beginnt um 21 Uhr live in ORF 1. Das war das Mittagsjournal mit Eva-Maria Fohn. Zum Wetter.
6: Nach der langen Trockenheit hat es in den vergangenen Tagen gebietsweise schon kräftiger geregnet. Manche Regionen, vor allem vom Burgenland über das Mürztal bis in den Lungau, haben allerdings nur sehr wenig Regen bekommen. Bis Sonntag früh sind im Großteil Österreichs aber noch einmal größere Mengen möglich. Auf den Bergen ist und bleibt es teilweise winterlich. Am Kitzsteinhorn gibt es seit Montag bereits bis zu 40 cm Neuschnee. Jetzt den Blick in die Landeshauptstädte. In Wien stellenweise leichter Regen und 14 Grad. Eisenstadt stark bewölkt 16. St. Pölten leichter Regen 12. Linz stark bewölkt 12. Salzburg stark bewölkt 10. Innsbruck leichter Regen 8. Bregenz stark bewölkt 11. Graz heiter 16 und Klagenfurt wolkig 14 Grad. Heute Nachmittag bleibt es oft stark bewölkt und vielerorts regnet es zeitweise. Auch im Südosten werden die Wolken allmählich mehr und es entstehen einige Regenschauer. Vereinzelt sind Gewitter dabei. Schnee fällt bis etwa 1500 Meter. Teils lebhafter Wind aus Süd bis West und meist nur 6 bis 14 im Osten bis etwa 18 Grad. So viel zum Wetter mit Jörg Stibor.
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0: das bleibt.
1: Es ist 12.30 Uhr im Nachrichtenstudio Miriam Machtinger, die Themen. Das Dieselkino in Oberwart wird saniert und ausgebaut. Die Polizei zerschlägt eine Parfum-Diebesbande und das Wetter allmählich regnerisch.
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1: Seit 2008 gibt es in Oberwart das Dieselkino. Nun wird es umfangreich renoviert und ausgebaut. Errichtet wird eine neue Erlebniswelt, die das modernste Entertainment-Zentrum der Region werden soll, berichtet Stefan Schinkowitsch.
3: Bereits abgeschlossen sind die Erneuerung des Foyerbereichs und die Neugestaltung des Buffets. Die bestehenden Kinosäle wurden mit neuen Sesseln ausgestattet, sagt der Marketingleiter der Dieselkinos, Wolfgang Brandner. Nun wird der Bau eines zusätzlichen Saals mit knapp 100 Plätzen in Angriff genommen, so Brandner.
4: Der ein bisschen exklusiver ist, mit exklusiveren Sitzen ausgestattet ist. Dazu, wir bauen einen Indoor-Kinderspielplatz rein. Das haben wir in den anderen Kinos, in den Dieselkinos, hat sich schon recht gut etabliert. Und das Hauptaugenmerk ist aber klarerweise, und das ist auch die Hauptinvestition, ja, ist die Bowlingbahn mit 12 Bahnen, die topmodern ist, und das kostet natürlich dementsprechend Geld. Ja. Und natürlich auch die komplette Renovierung.
3: Die Bowlinganlage wird technisch und qualitativ höchsten internationalen Standards entsprechen, sagt Brandner, und soll vor allem Familien-, Freizeit- und Firmengruppen ansprechen. In Summe werden in den Um- und Ausbau des Dieselkinos in Oberwart rund 6 Millionen Euro investiert, bestätigt Brandner. Bis November sollen die Arbeiten abgeschlossen sein.
1: In Wien und im Burgenland hat die Polizei einer Diebesbande das Handwerk gelegt, die auf Parfums spezialisiert war. Seit Dezember 2022 soll die Bande 42 Mal in Drogeriemärkten in Wien und im Burgenland zugeschlagen haben, der Schaden 42.000 Euro. Es gibt 13 Verdächtige, sie stammen vorwiegend aus Ungarn, 8 wurden bereits festgenommen. Ermittlungen zum Aufenthalt der restlichen Bandenmitglieder laufen noch. Das Semifinale der Basketball-Superliga geht heute in Runde 3. Oberwart hat heute gegen den BC Vienna wieder Heimrecht. Bislang haben aber die Auswärtsteams jeweils die Partie gewonnen. Michael Gutmann mit einer Vorschau.
5: Der Sieg der Oberwart Gunners beim BC Vienna vergangenen Sonntag hat die Serie wieder spannend gemacht. Angeführt von einem starken Kapitän Sebastian Käferle haben die Oberwarter mit dem Sieg den Ausgleich geschafft und wollen dort heute anschließen.
6: Wir haben in der ersten Trainingswoche gesagt, wir wollen ein Spiel von den ersten zwei uns holen. Das haben wir geschafft. Jeden Donnerstag geht's weiter.
5: Sagt der Kapitän der Gunners, der nach dem Sieg in Wien auch von Trainer Horst Leitner ausdrücklich gelobt worden ist.
7: Inspirational Leader von Oberwart. Herz, Hirn, alles miteinander.
5: Im heutigen Spiel erarbeitet sich der Sieger dann einen Matchball für die gesamte Serie am Samstag. Deshalb hat das Spiel für beide Teams große Bedeutung. Spielbeginn ist um 19.15 Uhr, ORF Sport Plus überträgt live. In der zweiten Semifinalserie kann Kapfenberg mit einem Sieg heute gegen UBSC Graz die Serie bereits gewinnen und ins Finale einziehen.
1: Zu den Wetteraussichten. Allmählich trübt es sich heute überall ein und es bilden sich vermehrt Regenschauer, mitunter auch Gewitter. Vorübergehend weht lebhafter Südwind und die höchsten Temperaturen liegen zwischen 14 und 19 Grad. Und auch morgen geht es trüb und feucht weiter.
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1: Im Studio Eva-Maria Fohn. Ab 2027 kommen weitere Neuerungen auf Maturantinnen und Maturanten zu, wie auch auf die Schulen selbst. Bisherige Übergangsregelungen bei der Abschlussarbeit werden ins Dauerrecht übernommen und für die Gymnasien soll die Matura unbürokratischer werden. Das wurde gestern im Ministerrat abgesegnet und Tanja Malle berichtet.
2: Eine zusätzliche Prüfung ablegen, mündlich oder schriftlich, statt eine Abschlussarbeit zu verfassen. Diese Möglichkeit hatten zuletzt Maturantinnen und Maturanten der AHS. Das Angebot hat heuer rund die Hälfte von ihnen angenommen. Diese Option werde daher nun auf Dauer rechtlich verankert, heißt es aus dem Bildungsministerium. Und ab 2027 hat man auch mit 2,5ern im Zeugnis noch eine Chance, beim Haupttermin anzutreten. Bei der mündlichen Matura muss eine Mindestquote von 30% erreicht werden. Gänzlich unvorbereitet anzutreten und dennoch durchzukommen, soll damit der Vergangenheit angehören. Vereinfacht wird die Abwicklung der Matura. Konkret bekommen Gymnasien mehr Spielraum bei Terminen und Abläufen in den nicht standardisierten Fächern und bei der Zusammensetzung der Prüfungskommission. Die Protokolle müssen nur noch 3 statt 60 Jahre archiviert werden.
1: Die Straße von Hormuz muss offen bleiben, darüber zeigen sich US-Präsident Trump und der chinesische Staatschef Xi angesichts der iranischen Blockade einig. Das Treffen der beiden in Peking insgesamt wurde als gut bezeichnet. Zur Sprache kamen demnach auch die angespannten Handelsbeziehungen zwischen den beiden Großmächten. China warnte aber auch die USA, sich auf die Seite Taiwans zu stellen, das Peking als abtrünnige Provinz betrachtet. Im Krönungssaal des Aachener Rathauses ist heute der frühere Chef der Europäischen Zentralbank Mario Draghi mit dem internationalen Karlspreis ausgezeichnet worden. Draghi wurde für seine historische Rolle als Retter des Euro und seine Ideen für die Zukunft Europas geehrt. Mitten in der Eurokrise 2012 hatte Draghi die Finanzmärkte mit der Äußerung beruhigt, er werde alles tun, um den Euro zu retten. Zum Sport. Das iranische Fußballnationalteam hat sich auf den Weg Richtung WM in den USA gemacht. Zuvor wurde es von einer jubelnden Menge in Teheran verabschiedet. ORF-Sportreporter Christoph Ott berichtet.
3: Bevor es für das iranische Team aber in die USA geht, reist die Mannschaft zuerst zu einem Trainingslager in die Türkei. Das Team von Trainer Amir Galenoi wurde in Teheran von zahlreichen Menschen bejubelt und gefeiert. Eine Frau meint: Ich bin sehr glücklich und tatsächlich zeigt diese Menge, die ich hier sehe, wie sehr alle sie lieben. Und ich hoffe, dass diese Menge und diese Gebete ihre Unterstützung sein und sie gewinnen können. In der Türkei ist unter anderem ein Main-Testspiel gegen Gambia geplant und von dort soll es auch direkt in die USA gehen. Ob die Einreise reibungslos funktionieren wird, ist noch offen. Derzeit wartet das iranische Team noch auf die Visa. Das erste WM-Spiel gegen Neuseeland ist am 16. Juni in Los Angeles angesetzt. Die weiteren Gruppengegner sind Belgien und Ägypten.
1: Das waren die Nachrichten mit Eva-Maria Fohn. Zum Wetter.
4: Das lange Wochenende zeigt sich von seiner kühlen und großteils auch recht nassen Seite. Bis Sonntag früh kommen in vielen Regionen noch größere Regenmengen zusammen, speziell vom Tiroler Unterland bis ins Mostviertel und bis nach Kärnten. Auf den Bergen ist und bleibt es teilweise winterlich. In den Hohen Tauern etwa kann noch einmal ein halber bis dreiviertel Meter Schnee dazukommen. Ein Blick in die Landeshauptstädte in Wien und Eisenstadt, stark bewölkt unter 16 Grad, St. Pölten leichter Regen 12, Linz stark bewölkt 13, Salzburg Regen 9, Innsbruck Regen 8, Bregenz leichter Regenschauer 11, Graz bewölkt 17 und Klagenfurt Regen 13 Grad. Heute Nachmittag bleibt es oft stark bewölkt und vielerorts regnet es zeitweise. Auch im Südosten werden die Wolken jetzt mehr und es entstehen einige Regenschauer. Vereinzelt sind Gewitter dabei. Teils lebhafter Wind aus Süd bis West und meist nur 6 bis 14, im Osten bis zu 19 Grad. Morgen und am Samstag kühl und zeitweise Regen, Schneefall zum Teil bis 1000 Meter. Am Sonntag dann vor allem nach Westen hin teilweise sonnig. So viel zum Wetter mit Jörg Stiebor.
5: 4 nach 1, hier ist Radio Burgenland Verkehrsservice mit guten Nachrichten. Es sind uns keine Störungen gemeldet worden.
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5: Einen schönen Christi-Himmelfahrtstag. Ein Tag zum Durchschnaufen. Vielleicht geht's ja für Sie schon in Richtung verlängertes Wochenende, wenn Sie sich morgen freigenommen haben. Somit einen feinen Nachmittag und mit im Gepäck jede Menge Lieblingshits. Und den besten Austropop von Christina Stürmer, Chris Isaak und jetzt gleich Maxing Nightingale.

0: Die Queen of Austria, wenn man so möchte. Christina Stürmer auf Radio Burgenland am Feiertag.
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0: Christi Himmelfahrt, ein Tag zum Chillen und es sich gut gehen lassen, gilt allerdings nicht für die Herrschaften des ESC. Zweites Halbfinale steht heute am Abend an und ich stelle jetzt mal die Frage in den Raum. Wie würde ein Song Contest ausschauen, wenn er bei uns im Burgenland stattfinden würde? Sie haben ein bisschen Zeit zum Überlegen. Wir spielen jetzt zwei Songs, die Simple Minds und Supertramp, und dann schauen wir mal, wie das ausschauen wird.
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0: Das ist der Feiertag mit den Simple Minds hier auf Radio Burgenland.
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0: Das ESC-Fieber hat ganz Österreich gepackt, oder sagen wir den Großteil. Viele Public Viewings finden in ganz Österreich statt, zu den Shows natürlich am Samstag beim Großfinale, auch bei uns im Burgenland, in Oberwart. Und ich sage mal so, die Oberwarterinnen und Oberwarter hätten auch einige Ideen, den ESC so richtig burgenländisch zu machen.
2: Also für Burgenland hätte ich mir eher ein Zeltfestl vorstellen.
3: Boah, da weiß ich gar nicht, wo es dann euch einen roten Teppich ausrollen wollt. Aber ich glaube dann, von wo geht es dann weg? Vom EO bis zur Halle, so ungefähr.
4: Also ich würde sagen, auf jeden Fall in Oberwart, in der Halle auf jeden Fall. Da hätten wir ein bisschen aus.

0: Aus der Region?
1: Wahrscheinlich ein Bier und wahrscheinlich Würsteln oder so.
2: Schnitzelsemmel oder Leberkässemmel.
3: Ein Bohnensterz, glaube ich. Ja, das weiß ich ja. So typisch burgenländisch.
4: Ja, und Kraml pro Katscherl bitte für zwischendurch. Das Burgenland ohnehin sehr ESC-tauglich. Cosmo aus Halbturm startet heuer bekanntlich für Österreich. Und 1992 war es Toni Vegas und zwar sehr erfolgreich. Platz 10 für Zusammengehen.
5: Wir waren ein echt verschworenes Team. Waren immer hart am Wind. Ich hab gedacht,

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2: 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Hier sind die Nachrichten.
3: Mit Mirjam Machtinger. Der ehemalige SV Mattersburg-Trainer Ewald Tata ist tot. Er wurde nur 62 Jahre alt. Tata wurde in Zillingdorf, nahe der burgenländischen Grenze, geboren. Er war 2013 für den SV Mattersburg als Trainer tätig und spielte nach seiner Profilaufbahn als Spieler auch eine Saison beim SV Forchtenstein. Tata litt unter der Nervenkrankheit ALS. Das Landeskriminalamt Wien hat gemeinsam mit burgenländischen Ermittlern eine Diebesbande zerschlagen. 13 Verdächtige im Alter von 19 bis 43 Jahren sollen seit vergangenen Dezember in Drogeriemärkten vor allem Parfums gestohlen haben. Der Schaden 40.000 Euro. 8 Verdächtige wurden bereits festgenommen. Und zwischen Breitenbrunn und Winden ist ein Geh- und Radweg fertiggestellt worden. Damit sei eine bedeutende Lücke im Radwegenetz geschlossen und eine sichere Alltagsverbindung zwischen den beiden Gemeinden geschaffen worden, betont Landesrat Heinrich Dorner von der SPÖ. Und nun zu den Wetteraussichten.
2: Es könnte schon was runterkommen heute. Graue Wolken im ganzen Burgenland. Es trübt sich langsam ein und da müssen wir mit Regenschauern rechnen. Dazu weht lebhafter Südwind bei Temperaturen heute noch bis zu 18 Grad in etwa. Bewölkte 15 Grad sind es derzeit in Marz, in Jois hat es 16 Grad und in Kobersdorf sind es derzeit 14 Grad. 13.31 Uhr, der Radio Burgenland Verkehrsservice. Keine Störungen, alles frei. Gute Fahrt.
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0: Die waren mal echte Teenie-Helden in den 90ern, die Jungs von Echt auf Radio Burgenland am Christi-Himmelfahrtstag.
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0: Heute am Feiertag wird gewandert. Der Charlottenwandertag in Riedlingsdorf steht auf dem Programm der Wanderfreunde. Beim Gemeindeamt ging es vor gut einer halben Stunde los. Es gibt Labestationen und zwei Routen für Genießer und für Sportliche. Ein Kirtag der Jugend Oberrabnitz geht heute ab 14 Uhr am Sportplatz in Oberrabnitz über die Bühne mit viel Musik und Kulinarik. Zur Eröffnung der Badesaison lädt das Waldbad Neutal heute zur Summer Opening Party mit Kinderprogramm und Musikprogramm ab 17 Uhr. Na, da drücken wir mal die Daumen, dass das wettertechnisch stattfinden kann. Und der Bienenzuchtverein Schattendorf lädt morgen am Freitag, dem 15. Mai, zur Eröffnung des Bienenlehrpfads ein, und zwar bei der Schuhmühle in Schattendorf. Schönen Freitag.
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Die Beatles gehen immer und nehmen uns hier auf Radio Burgenland auf eine kleine Zeitreise in die 60er mit. Gleich geht's weiter in die 70er Jahre und in die 80er mit Milli Vanilli und der ERV Fata Morgana an diesem Feiertag. Ich wünsche Ihnen einen schönen Christi-Himmelfahrtstag.

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1: Im Studio Eva-Maria Fohn. In der Ukraine muss der frühere Stabschef und enge Vertraute von Präsident Zelensky in Untersuchungshaft. Ein Antikorruptionsgericht wirft Andriy Yermak Geldwäsche vor. Unterdessen hat Russland die Ukraine mit einem der längsten Luftangriffe seit Kriegsbeginn überzogen. In der Hauptstadt Kiew wurden 5 Menschen getötet. Raffaella Steinbach informiert.
2: Von dem riesigen Gebäude mit 18 Wohnungen sind nur noch Trümmer zu sehen. Die Aufräumarbeiten haben begonnen. Bürgermeister Vitali Klitschko ist vor Ort. Er hofft, dass dort niemand mehr verschüttet ist. Die Menschen in Kiew und auch in vielen anderen Regionen des Landes haben eine besonders harte Nacht hinter sich. Kaum ist die Waffenruhe ausgelaufen, hat Russland seine Angriffe verschärft. Dutzende Raketen, mehr als 1500 Drohnen. Schon den ganzen Mittwoch über hatte die russische Armee Drohnenangriffe geflogen. Mit dieser neuen Strategie, Angriffe am Tag, gefolgt von nächtlichem Beschuss, will Moskau den Druck auf Kiew sichtlich erhöhen für weitere Verhandlungen zu russischen Bedingungen. Die von den USA vermittelten Gespräche über ein mögliches Kriegsende haben bisher keinen Durchbruch gebracht.
1: Bundeskanzler Christian Stocker empfängt kommende Woche den neuen ungarischen Premier Peter Magyar. Es ist die zweite Auslandsreise Magyars nach seinem Amtsantritt. Im Fokus steht eine Wiederannäherung zwischen Österreich und Ungarn, nachdem Langzeitpremier Viktor Orban abgewählt wurde. Der Südosten des Iran ist von einem Erdbeben erschüttert worden. Das Beben in der Provinz Kerman erreichte die Stärke 5 nach Richter. Rettungskräfte sind in die Region unterwegs. Berichte über Opfer oder größere Schäden gibt es derzeit nicht. Bei einem Erdbeben 2003 kamen in der Provinz fast 30.000 Menschen ums Leben. Im österreichischen Frauenfußball kommt es heute zur ersten Titelentscheidung dieser Saison. ORF-Sportreporter Daniel Kulowitz. Im ÖFB-Cup-Finale treffen die Austria-Wien-Frauen auf das Überraschungsteam aus Salzburg.
3: Seit letzten Sommer hat Red Bull beim Salzburger Frauenteam die Finger im Spiel und gleich im ersten Jahr gibt es die Chance auf einen großen Titel, freut sich Kapitänin Lucia Orkic.
4: Wir haben auf jeden Fall eine sehr coole Saison gehabt heuer und uns auch mit diesem absoluten Highlight belohnt, dem Cup-Finale. Uns ist bewusst, dass wir gegen das Top-Team der Liga antreten müssen.
3: Denn die Austria-Frauen tanzen auf 2 Hochzeiten, Cup-Finale und die Chance auf den Meistertitel, also Double-Alarm beim Team von Stefan Kennesai.
5: Vor der Saison gesagt, wir wollen einen Titel holen für unseren Verein. Wenn es am Ende des Tages der Cup ist, nehmen wir das gerne. Wenn es nur unter Anführungszeichen die Meisterschaft ist, nehmen wir es genauso. Nehmen würde ich grundsätzlich beides.
3: Mit 2600 verkauften Tickets wird es eine Rekordkulisse in Sachen Cup-Finale bei den Frauen. Schauplatz ist das neue Sportclub-Stadion Wien-Dornbach. Das Finale auch live in ORF 1 zu sehen.
1: Und Österreichs Fußballwelt trauert um Alfred Tatar. Der frühere Spieler, Trainer und Fernsehexperte ist im Alter von 62 Jahren gestorben. Der Niederösterreicher hatte vor 2,5 Jahren die Diagnose ALS, eine unheilbare Nervenkrankheit, erhalten. Das waren die Nachrichten mit Eva-Maria Fohn. Zum Wetter.
6: Heute Nachmittag bleibt es oft stark bewölkt und vielerorts regnet es zeitweise. Auch in der südlichen Steiermark und im Südburgenland bilden sich jetzt mehr und mehr Regenschauer. Vereinzelt sind Gewitter dabei. Schnee fällt bis etwa 1500 Meter Höhe. Nur stellenweise lässt sich die Sonne blicken, wie jetzt im Waldviertel. Zum Teil weht lebhafter Wind aus Süd bis West und in Grimmel hat es derzeit nur 4 Grad, 19 Grad sind es dagegen in Podersdorf. Morgen unbeständig mit vielen Wolken und einigen Schauern bei maximal 7 bis 17 Grad. Am Samstag noch etwas kälter und verbreitet Regen, Schneefall zum Teil bis 1000 Meter. Am Sonntag im Osten wahrscheinlich noch einzelne Schauer, nach Westen hin trocken und teilweise sonnig. So viel zum Wetter mit Jörg Stibor.
7: Schönen Feiertag, hier ist der Radio Burgenland Verkehrsservice mit guten Nachrichten im Burgenland, alles frei. Sollten Sie in Wien in Richtung Song Contest unterwegs sein, die Hütteldorfer Straße ist zwischen dem Gürtel und Vogelweidplatz wegen des Song Contests gesperrt. Ausweichen ist über die Märzstraße möglich. Gute und sichere Fahrt.
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7: Ganz viel gute Musik für Ihren Feiertag haben wir für Sie zusammengestellt. Wie wäre es mit Patrick Swayze? Oder es geht noch mehr Filmmusik von Olivia Newton-John, Xanadu. Und der beste Außerpop, der kommt gleich von Falco. Amerika, ein gar nicht so oft gespieltes Gusto-Stückerl vom Falken. Und damit wünsche ich einen schönen Feiertag.

0: Er kommt zwar aus der Steiermark, der Theaterverein Mittleres Lafnitztal, die Darsteller und Darstellerinnen sind aber vorwiegend aus dem Burgenland. Und sie proben gerade ein neues Stück, in Kürze gleich mehr von ihnen, nach Musik von Roxy Music und wie versprochen von Falco. Hier ist er mit Amerika.
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0: Die nicht minder gefühlvolle Version von John Lennons Jealous Guy von Roxy Music für ihren Feiertag hier auf Radio Burgenland. Eine steirische Theatergruppe, bei der mehr Burgenländer mitspielen. Das gibt's zwar in Neudau beim Theaterverein Mittleres Lafnitztal. Und dort steigt schon die Spannung für die kommenden Aufführungen von Der Butler und die Elfe. Und bis das Stück sitzt, braucht's noch ein bisschen. Obfrau Annemarie Lichtenberger.
1: Wir fangen ungefähr im Februar, Anfang Februar mit den Proben an. Und es läuft dann jetzt eh schon ganz gut. Also es müssen mindestens 20 Proben sein, dann wissen wir, es geht, und dann sind wir sicher, dass es gut läuft.
2: Jetzt ist heute die Generalprobe. Man sagt ja immer, die Generalprobe muss schieflaufen, dass die Aufführung dann passt. Ist es bei euch auch so?
1: Ja, und es wird wahrscheinlich auch so sein. Also es werden sicher ein paar Patzer dabei sein, weil die erste Nervosität natürlich bei der Generalprobe dann auftaucht, und da passiert schon immer was. Aber das darf so sein und das soll so sein.
2: Aber das Wichtigste ist natürlich der Spaß daran.
1: Es ist wirklich einfach die Freude mit den anderen zusammen. Es ist dann ja nicht nur Kollegen, auch sehr gute Freundschaften, was da entstehen. Auch das auf der Bühne stehen, etwas entwickeln, etwas zu präsentieren.
3: Man kann sich ausdrücken. Also wir haben auch teilweise sehr viel Freiheit, wo wir das selber interpretieren können. Und ja, und das macht sehr viel Spaß.
4: Die Welt, die Bretter, die Welt bedeuten, das hält einen jung. Geistig bleibt man aktiv. Und es ist auch toll, in einer Gemeinschaft zu sein.
2: Sabine Schwarz, es spielt sich ja das meiste auf der Bühne ab, aber ganz, ganz wichtig, auch hinter der Bühne. Sie ist eine Regisseurin.
5: Meine Aufgabe ist eigentlich nur da zu sein, beobachten und dann so richtig auszukitzeln aus den Schauspielern. Okay, was ist da drinnen, was steckt da drinnen, was lassen sie nicht richtig aus?
2: Was macht da besonders Freude, einfach auch hinter der Bühne zu stehen?
5: Die Entwicklung miterleben, ja. Erst einmal auf der Bühne stehen, ja, die, okay, was mache ich da, was passiert da überhaupt, und dann jetzt das Endergebnis sehen und auch die Freude dann von den Schauspielern. Wow, toll, super, das haben wir geschafft alle.
0: Toi, toi, toi an dieser Stelle. Und alle, die jetzt Lust bekommen haben, Der Butler und die Elfe, gibt's ganze 5-mal zu sehen im Kultursaal der Lebenshilfe in Neudau. Und Premiere ist morgen um 19 Uhr.
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1: Das ist der Feiertag auf Radio Burgenland. 14.30 Uhr ist es. Hier sind wieder die Nachrichten aus der Region.
2: Mit Miriam Machtinger. Das Dieselkino in Oberwart wird derzeit um- und ausgebaut. Unter anderem werden ein neuer Kinosaal sowie eine Bowlingbahn errichtet. 6 Millionen Euro werden investiert. Bis November sollen die Arbeiten abgeschlossen sein. Das Senecura Sozialzentrum Frauenkirchen feiert sein 25-jähriges Bestehen. Mehr als 70 Menschen mit Behinderung werden dort aktuell betreut und begleitet. Das Angebot reicht von intensiver Begleitung bis hin zu arbeitsnahen Tätigkeiten in der hauseigenen Anlernwerkstatt. Und im burgenländischen Fußballcup steht der MSV 2020 im Finale. Die Mattersburger gewinnen vor 1.500 Zuschauern beim SV Rohrbach 1:0.
3: Der entscheidende Faktor war, dass wir ein Tor mehr geschossen haben wie der Gegner. Aber vom Spiel her war er ein bisschen enttäuscht. Das war, die Zuschauer hätten sich heute ein besseres Spiel verdient.
2: Sagt Trainer Josef Kübauer, der zweite Finalist wird am Sonntag im Duell Wolfau-Oberwart ermittelt. Jetzt zu den Wetteraussichten.
1: Ja, die Sonne, die hat sich weitgehend verabschiedet. Es werden einige Regenschauer jetzt runterkommen bei lebhaftem Wind und passablen Temperaturen um die 18 Grad heute noch. Der morgige Zwickeltag geht wechselnd bis stark bewölkt aus. Die Sonne zeigt sich höchstens kurz und auch ein paar Regenschauer sind mit dabei. Der überwiegend mäßige Wind dreht von West auf Süd und die Temperaturen in etwa heute, wie heute, bei 14 bis 18 Grad. 14 Uhr gleich 32 Minuten, hier ist der Radio Burgenland Verkehrsservice. Nach wie vor alles gut, Sie kommen ohne Verzögerungen voran.
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ein echter Klassiker, darf natürlich nicht fehlen am heutigen Christi Himmelfahrtstag. Creedence Clearwater Revival, Down on the Corner. Und dieser Mann ist aktuell im Kino zu sehen, beziehungsweise, ich glaube, sein Neffe ist es, der ihn spielt. Michael Jackson, hier ist er mit Man in the Mirror.

0: Italo Disco von La Bionda hier auf Radio Burgenland am Feiertag.
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0: Ja, und schon langsam packen sie ihre 7 Zwetschgen zusammen und machen sich auf dem Weg zum Eurovision Song Contest. Die Gewinnerinnen und Gewinner aus dem Radio Burgenland Musikmärz. Sie konnten ja bei den großartigen Wohnzimmerkonzerten mit ehemaligen Song Contest Teilnehmerinnen und Teilnehmern Karten abstauben, so wie Ida Czacinovic aus Ogau.
2: Man nimmt erst wahr dann, wenn die Tickets auf dem Handy sind. Weil bis dorthin ist wirklich so, naja, bist halt dabei. Aber wenn dann das kommt, dass die zwei Tickets da sind und du siehst das aufladen, dann nimmt man es wahr, dass man wirklich live dabei und live das alles sieht.
0: Ja, und die Ida wird es genießen. Es wird ein großartiges zweites Halbfinale. Mit dabei auch Cosmo, der heute erstmals den Tanzschein performen wird. Aber auch das Ganze drumherum ist wirklich sehr, sehr beeindruckend.
2: Ich freue mich auf alles. Ich kann es gar nicht sagen. Ich bin so neugierig, wie das abläuft. Schon bin reingekommen und das alles. Am Nachmittag ganz gemütlich fortfahren, dass wir wirklich bei Zeiten drinnen sind. Und dass wir sie da anstellen einmal, wie das dann weitergeht.
0: Jawohl, keine Sorge. Perfekt organisiert alles beim EST in Wien. Und kleiner Tipp, aus dem Burgenland kommend, am besten ins Park and Ride Siebenhirten und dann direkt mit der U6 zur Station Stadthalle Burggasse. Viel Spaß heute Abend.
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3: Im Studio Eva-Maria Fuhn. Die spanische Hofreitschule in Wien sorgt wieder für negative Schlagzeilen. Nach der Einstellung der Ermittlungen wegen Untreue gegen den ehemaligen Geschäftsführer sorgt die mutmaßliche Veruntreuung von insgesamt 1,25 Millionen Euro für neue Aufregung. Florian Katzinger berichtet.
4: Für Außenstehende ist es kaum nachvollziehbar. 1 Million Euro wird von Konten der Hofreitschule abgebucht und verschwindet. Genauso wie 250.000 aus dem Tresor der Hofreitschule. Niemand merkt etwas. Die Beträge sollen laut Standard in Tranchen zwischen 30.000 und 70.000 Euro abgehoben worden sein. Das Ganze in den Jahren 2024 und 2025. Jedenfalls ein weiterer Mitarbeiter soll involviert sein. Beide sind nicht mehr im Unternehmen. Wer wann was gewusst hat, ist derzeit völlig unklar. Erst vor wenigen Tagen hat die Staatsanwaltschaft sämtliche Ermittlungen gegen den mittlerweile ebenfalls entlassenen Geschäftsführer Alfred Hudler endgültig eingestellt. Er hat die Untersuchungen eigentlich ins Rollen gebracht. Dennoch wird er laut Zeitungsberichten erneut von der aktuellen Geschäftsführung beschuldigt. Er habe nicht genug aufgepasst. Sein Anwalt weist das erneut zurück.
3: In der Labour-Partei in Großbritannien wächst der Unmut gegen Premier Keir Starmer. Gesundheitsminister Wes Streeting ist zurückgetreten. Er habe das Vertrauen in Starmer verloren, schreibt er auf der Plattform X. Es sei klar, dass Starmer die Labour-Partei nicht in die nächsten Parlamentswahlen führen werde. Streeting könnte Starmer als Chef der Labour-Partei herausfordern. Bei schweren Unwettern im Norden Indiens sind fast 90 Menschen ums Leben gekommen. Bei heftigen Sturmböen, Hagel und Blitzen sind im Bundesstaat Uttar Pradesh zudem mindestens 50 Menschen verletzt worden. Fast 90 Gebäude wurden beschädigt, mehr als 100 Nutztiere getötet. Selbstfahrende Autos sorgen in vielen Ländern derzeit für Probleme. So muss der Robotaxi-Betreiber Waymo des Google-Mutterkonzerns Alphabet Tausende seiner Fahrzeuge zurückrufen, da sie bei Unwettern nicht sicher fahren. Gleichzeitig schreitet in Europa die Entwicklung beim autonomen Fahren voran, auch in Österreich. Johannes Schmirgelunder berichtet.
5: Ein Robotaxi soll während eines Unwetters in den USA mit hoher Geschwindigkeit auf einer überfluteten Straße gefahren sein. Als Reaktion ruft Waymo rund 3.800 seiner Fahrzeuge zurück. Die Software soll verbessert werden. Die große Rückrufaktion überrascht Christoph Knauder nicht. Er ist Geschäftsführer beim Zentrum für automatisierte Mobilität ARPLAB.
6: Es kann durchaus passieren, dass man einfach gegebene Situationen vielleicht so noch nicht vorgefunden hat. Es ist ja nicht so, dass diese Fahrzeuge jetzt in alle erdenklichen Verkehrssituationen schon gekommen sind. Das ist durchaus noch ein Entwicklungsthema.
5: Waymo startet nur noch in Europa, konkret in London, erste Fahrten. In Wien ist das laut Stadt kein Thema. Waymo hätte nicht angefragt. Rechtlich ist es mit der Zulassung in Österreich solcher autonomen Systeme aber auch schwieriger, sagt Knauder.
3: Das waren die Nachrichten mit Eva-Maria Fuhn. Zum Wetter.
7: Meist geht es dicht bewölkt durch den Nachmittag und im größten Teil Österreichs regnet es zumindest zeitweise. Auch einzelne Gebiete können dabei sein. Schnee fällt oberhalb von 1300 bis 1600 Meter Höhe. Längere trockene Phasen gibt es nördlich der Donau und vorerst auch noch im Burgenland. In Andau hat es dabei 18 Grad, nur 4 sind es dagegen in Saalbach. Morgen Freitag unbeständig mit vielen Wolken und einigen Schauern bei höchstens 7 bis 17 Grad. Am Samstag noch etwas kälter und verbreitet Regen, Schneefallanfang stellenweise bis 1000 Meter. Am Sonntag im Osten wahrscheinlich noch einige Regenschauer und sehr windig, nach Westen hin trocken und teilweise recht sonnig. So viel zum Wetter mit Jörg Stibor.
8: 3:03, hier ist der Radio Burgenland Verkehrsservice. Alles gut im Burgenland und in Wien. Die Hütteldorfer Straße ist zwischen dem Gürtel- und Vogelweidplatz für den Song Contest gesperrt. Ausweichen ist aber über die Märzstraße möglich. Gute Fahrt.
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8: einen schönen Feiertag wünsche ich für viele Song Contest Fans. Heute ja ein doppelter Feiertag. Heute findet das zweite Halbfinale statt. Mit dabei auch erstmals unser Cosmo aus Halbtouren. Wie geht's in dem grad?
1: Ich wirke relaxed, aber es ist eigentlich etwas, was ich mir angeübt habe. Also ich schaue wirklich darauf, dass ich meine innere Ruhe behalte. Ich meditiere ganz viel zurzeit und schaue, dass ich einen kühlen Kopf bewahre.
8: Na, das klingt doch sehr vielversprechend. Mehr zu den Favoriten im heutigen Halbfinale gleich hier auf Radio Burgenland. Feinen Donnerstag.

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0: So lässt sich der Feiertag aushalten. Thelma Houston, Don't Leave Me This Way, hier auf Radio Burgenland. Ja, und es ist soweit. Heute geht's ab für Cosmo auf die große Bühne.
1: Der Eurovision Song Contest 2026.
0: Der erste Auftritt von Cosmo also beim heurigen Song Contest.
2: Wir brauchen einen Tanzschein. Da muss ich streng sein.
0: Die Choreografie, die sitzt hoffentlich auch alle im Saal, haben den Tanzschein natürlich schon in der Tasche. Aber es geht heute um noch nichts. Cosmo tritt heute außer Konkurrenz auf, im Rahmen der Vorstellung der Big Four und des Gastgeberlandes eben Österreich. Wir sind ja bereits im Finale. 15 andere Länder, die singen aber heute noch um 10 weitere Plätze. Und das wird auch wieder ein bunter, abwechslungsreicher Abend. Marin Berlakovic.
3: Um mit dem Beitrag aus Norwegen zu antworten. Ja, ja, ja. Und dazu gibt's heute Bangaranga. Von Bulgarien ein elektronisches Bangaranga und die Hüften, die dürfen auch geschwungen werden bei Zypern. Orientalisch-mediterrane Pop-Power, die eines will, Jala, also mehr. Und die trifft am Abend zum Beispiel auf dänisch-dramatische Mystik. Einer der Favoriten für den Einzug ins Finale, Søren Tørpegaard Lund aus Dänemark, wie auch der Superstar aus Australien. Und da werden alle Register gezogen für Musikstar Delta Goodrum aus Down Under mit der Hochglanz-Powerballade Eclipse. Willkommen zurück heißt es für Rumänien mit provokantem Rock. Malta gibt eine Hollywood-artige Liebeserklärung mit Bella ab und das schreiende Element, das kommt heute wieder einmal von Albanien. Um den Aufstieg ins Finale zittern müssen heute Armenien, die Schweiz und auch Luxemburg. Zumindest laut den Wettquoten und auch Aserbaidschan, die ihr ESC-Motto aber anscheinend eh schon vorab festgelegt haben.
0: Just go, also geh einfach mal schauen, ob das Final würdig ist. Ziemlich würdig und mega beeindruckend ist definitiv die Bühne in der Staatshalle. Ein Feuerwerk an Technik und ich krieg jetzt schon Gänsehaut, wenn ich mir vorstelle, wie Cosmo am Samstagabend dort seinen Tanzschein auch natürlich im ORF ab 21 Uhr performen wird. Macht das sicher großartig und hier kommt er mit dem Tanzschein.

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0: Hermes Hermits auf Radio Burgenland am Christi Himmelfahrtstag 15:30 Uhr. Hier sind wieder die Schlagzeilen aus dem Burgenland.
1: Mit Miriam Machtinger. Die Burgenland Energie startet ein neues Angebot für Besitzer von Photovoltaikanlagen. Überschüssiger Strom kann nun direkt an burgenländische Haushalte und Unternehmen zu einem Fixpreis verkauft werden. Zudem wird eine Förderung für Speicher angeboten. Diese Neuerungen sollen die Energieunabhängigkeit sowohl für Haushalte als auch für das gesamte Burgenland stärken, heißt es von der Energie Burgenland. Und in der Fußball-Regionalliga Ost trifft Parndorf

0: Heute zu Hause auf Horn. Mit einem Sieg könnten die Parndorfer zumindest vorübergehend Platz 2 übernehmen. In der Landesliga schlägt Leiterbrodersdorf Bad Sauerbrunn auswärts 2:1. Heute trifft der Tabellendritte Eberau auswärts auf die Spielgemeinschaft Edelserpentin. Und jetzt zu den Wetteraussichten.
1: Danke Miriam. Ja, die Sonne, die sehen wir heute nicht mehr. Schon langsam werden die Regenschauer jetzt einsetzen. Es ist überall stark bewölkt bei uns im Burgenland bei Temperaturen um die 18 Grad, relativ mild. Morgen am Freitag geht es wechselnd bis stark bewölkt weiter. Die Sonne zeigt sich höchstens nur kurz und auch ein paar Regenschauer sind mit dabei. Der Wind bleibt mäßig und die Temperaturen wie heute bei etwa 14 bis 18 Grad. 15.31 Uhr, der Radio Burgenland Verkehrsservice. Alles gut, weiterhin gute Fahrt.
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0: Lässige 70er-Vibes von Cher hier auf Radio Burgenland. Und seit Mitte der 70er Jahre gibt es auch sie im Burgenland.
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2: Der Klarinettist und Musikpädagoge Peter Forcher stammt aus einer bekannten Tiroler Musikerfamilie. Trotzdem oder gerade deswegen hat er sich Oberschützen als den Ort für sein Musikstudium ausgesucht. An der Expositur der Musikuniversität Graz konnte er sich entfalten. Peter Forcher erinnert sich noch, als das Kulturzentrum und der Konzertsaal gebaut wurden. Für den Gründer und Leiter des Pannonischen Blasorchesters unvergesslich.
3: Ja, da war ich noch Student. Und was interessant war, dass wir eigentlich schon auf dieser Bühne geprobt haben, wo außen noch nichts fertig war. Das war eben das akustisch sehen, wie das wird. Das heißt, wir haben, glaube ich, 4, 5 Proben auf einer Baustelle gehabt. Und dann haben sie aber relativ viel nachbauen müssen, weil das war lustig. Ja, schöne Bühne, klingt gar nicht schlecht, aber man hat die Bässe nicht gehört. Und das war lustig. Ja, da haben sie einiges nachjustieren müssen. Für mich war es eine Freude, dass eben Oberschützen jetzt einen wirklichen Konzertsaal hat. Nicht? Ein Konzertsaal ist so wichtig, das glaubt man. Man glaubt immer, das ist die Musik, aber die Musik braucht auch einen Raum. Ja, das ist das Etui für die Musik.
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Bonnie Tyler, Lost in Friends auf Radio Burgenland, und gute Nachrichten habe ich da für alle Bonnie Tyler Fans. Sie musste ja kürzlich ins Krankenhaus eingeliefert werden, da musste ein Notfalleingriff am Darm vorgenommen werden, hat sie aber mittlerweile gut überstanden und sie ist auf dem Weg der Besserung und wird vollständig wiederhergestellt sein. Das freut uns.

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2: Im Studio Eva-Maria Fuhn. Der Wiener Flughafen verzeichnet nach eigenen Angaben einen massiven Passagierrückgang. Im April hat der Flughafen im Jahresvergleich ein Minus von 8,2% eingefahren. Verursacht wurde das Defizit durch den Iran-Krieg, aber nicht nur, denn viele Low-Cost-Fluglinien haben ihre Flieger aufgrund der hohen Kosten abgezogen. Florian Katzinger berichtet.
3: Der Flughafen hat zwar die Gebühren für Airlines pro Fluggast zu Jahresbeginn leicht gesenkt, ist aber im Vergleich mit anderen Flughäfen in der Region nach wie vor nicht gerade günstig. Man bewegt sich im Bereich von Frankfurt oder München. Die sind allerdings deutlich größere internationale Hubs mit mehr Angebot. Zu schaffen macht dem Flughafen auch, dass Low-Cost-Airlines wie Wizz Air und Ryanair ganz weg sind oder die Flotte verkleinert haben. Kritik kommt von diesen Airlines ja auch immer wieder an den hohen Abgaben von 12 Euro pro Person für die Kurz- und Mittelstrecke, die in Österreich eingehoben wird. Und im April sind auch durch Flugausfälle und Stornos durch den Iran-Krieg über 80% weniger Passagiere aus dieser Region gekommen. Und letztlich haben auch die bestehenden Airlines am Flughafen die Ticketpreise zuletzt deutlich erhöht. Zum einen durch weniger Wettbewerb, aber auch durch gestiegene Kerosinpreise.
2: Die Grünen haben den Budgetkonsolidierungskurs der Regierung erneut scharf kritisiert. Beim Doppelbudget für 2027-28 trage die Mitte der Gesellschaft die Hauptlast, während Superreiche weiterhin verschont blieben, heißt es. Sehr hohe Einkommen und Vermögen leisten laut Berechnungen der Grünen nur 1% des gesamten Konsolidierungsbetrags. Im Bemühen um eine Friedenslösung zwischen Israel und dem Libanon sind Vertreter der beiden Länder erneut in Washington zusammengekommen. Die dritte Gesprächsrunde seit Verkündung der Feuerpause vor fast einem Monat findet im US-Außenministerium statt. Bei dem neuerlichen Treffen geht es um eine mögliche Verlängerung der Waffenruhe, die am Sonntag ausläuft. Die Hisbollah-Miliz nimmt nicht an den Gesprächen teil. Spannung heute in Österreichs zweiter Fußballliga. Am heutigen letzten Spieltag entscheidet sich, wer in die Bundesliga aufsteigen darf. Und ORF-Sportreporter Daniel Kulowitz, es ist ein spannender Zweikampf.
4: Ja, nur noch Tabellenführer Austria Lustenau und der SK in St. Pölten sind übrig im Aufstiegsrennen. Lustenau kann mit einem Heimsieg über Amstetten die Bundesliga-Rückkehr klarmachen. Dann wäre Chefcoach Markus Mader der erste Trainer in Österreich, der mit demselben Verein zum zweiten Mal in die Bundesliga aufsteigt.
5: Wir haben ja schon im Winter von 12 Endspielen gesprochen. Es ist jetzt dieses 12. Endspiel, das wir vor der Brust haben. Jetzt geht es nur darum, dass wir dieses Spiel gewinnen und in die Bundesliga aufsteigen.
4: Zuversichtlich auch Lustenau-Torhüter Dominik Schierl.
6: Das ist einer der wichtigsten Spiele in der Vereinsgeschichte. Da werden wir rocken, das Ganze.
4: St. Pölten möchte auf den letzten Metern noch zum Partycrasher werden. Allerdings müssen sie ihr Heimspiel gegen Wels gewinnen und auf einen Ausrutscher der Lustenauer hoffen, also auf niederösterreichische Schützenhilfe von Amstetten. Die Match ist zeitgleich ab 17 Uhr auch in einer Live-Konferenz auf ORF Sport Plus zu sehen.
2: Das waren die Nachrichten mit Eva-Maria Fohn. Zum Wetter.
7: Im größten Teil Österreichs regnet es in den nächsten Stunden zumindest zeitweise. Am meisten in Osttirol, Kärnten, im Süden Salzburgs und in Teilen der Steiermark. Im Süden sind auch einzelne Gebiete möglich. Die Schneefallgrenze sinkt langsam. In der Nacht kann es stellenweise bis etwa 1000 Meter schneien. Morgen dominieren dann die Wolken und zeitweise regnet es fast überall. Einige trockene Stunden gibt es zunächst im Westen und Süden, ab Mittag dann von Oberösterreich bis ins Burgenland. Höchstwerte 7 bis 17 Grad. Am Samstag noch etwas kälter und recht verbreitet Regen, Schneefall anfangs stellenweise wieder bis 1000 Meter, zunehmend lebhafter Nordwestwind. Am Sonntag im Osten wahrscheinlich noch einzelne Regenschauern, sehr windig, nach Westen hin trocken. So viel zum Wetter mit Jörg Stibor.
8: Und hier ist der Radio Burgenland Verkehrsservice um kurz nach 16 Uhr. Alles gut, es sind uns keine Störungen gemeldet worden.
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8: Und mit super feiner Musik an diesem Christi-Himmelfahrts-Nachmittag und vielleicht ja schon Beginn eines verlängerten Wochenendes. Rufus und Chaka Khan beehren uns gleich. Genauso wie Josh, Hubert von Geusern und los geht's mit einem der Traumduette der 80er, Pia Zadora und Jermaine Jackson, When the Rain Begins to Fall. Schönen Donnerstag.

0: Mark aus Vorarlberg hier auf Radio Burgenland und am anderen Ende von Österreich in wenigen Stunden das hier.
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0: Beim zweiten Semifinale und heute außer Konkurrenz dabei unser Cosmo mit dem Tanzschein. Aber dazu gibt es eine weitere Kandidatin, die ein bisschen Österreich in sich hat. Die Schweizerin Veronika Fusaro. Sie hat österreichische Wurzeln und Marin Berlakovic, lieber Marin, du hast sie vor ihrem heutigen Auftritt zum Interview gebeten.
2: Grüezi und schönen Nachmittag. Wir könnten sagen, in den Adern von Veronika Fusaro fließt quasi ein bisschen steirisches Kürbiskernöl, oder?
3: Ja, das kann man so sagen, dass ein bisschen steirisches Kürbiskernöl in meinen Adern fließt. Genau, meine Großmutter mütterlicherseits ist aus der Steiermark ursprünglich, ist in St. Marien groß geworden und mit 22 ist sie dann in die Schweiz gezogen und ist dann der Liebe wegen in der Schweiz geblieben. Aber voll, ich habe mich sehr fest gefreut, dass es ausgerechnet in diesem Jahr mit dem Eurovision klappt, weil es in Österreich ist und ich so ein bisschen mit meinen Wurzeln connecten kann.
2: Sehr schön. Wie geht's dir vor deinem großen Auftritt heute beim zweiten Semifinale?
3: Es geht mir tatsächlich jetzt wieder gut. Vor 2 Tagen hatte ich so einen Tag, wo ich ziemlich nervös war. Heute bin ich aber wieder, fühle ich mich wieder zurück am Boden und ich hoffe, diese Gelassenheit bis zum Auftritt hin behalten zu können.
2: Alice heißt dein Song, klingt sehr leichtfüßig, wird dann aber rockig, hat aber eine sehr ernste Thematik. Es geht um Gewalt und Kontrolle in Beziehungen. Welche Botschaft willst du damit mitgeben?
3: Ich hoffe, der Song berührt die Menschen, egal auf welche Art und Weise, aber ich hoffe, meine Musik wird Emotionen auslösen. Und wenn es natürlich zu mehr Diskurs über dieses Thema gibt, das leider immer noch viel zu gegenwärtig und präsent ist in unserer Gesellschaft, dann freut es mich natürlich unfassbar fest.
2: Ich wünsche dir, dass das gelingt und toi, toi, toi fürs Semifinale.
3: Vielen lieben Dank.
0: Also Daumen drücken für die Schweiz heute und wir können auch mit abstimmen. Österreich darf heute mitentscheiden ab 21 Uhr live in ORF 1 beim zweiten Semifinale des Eurovision Song Contest.
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2: Das ist Radio Burgenland am Donnerstag, dem 14. Mai 2026, 16.30 Uhr.
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4: Mit Miriam Machtinger. In Wien und im Burgenland hat die Polizei einer Diebesbande, die auf Parfums spezialisiert war, das Handwerk gelegt. Es gibt 13 Verdächtige, 8 wurden bereits festgenommen. Die Details von Elisabeth Bauer-Gerbersitz.
5: Seit vergangenen Dezember sollen die 13 Verdächtigen 42 Mal zugeschlagen haben. Vorwiegend in Drogeriemärkten in Wien und im Burgenland. Hauptsächlich hatte es die Bande auf Parfums abgesehen. Der Schaden beträgt laut Polizei 40.000 Euro. Die Verdächtigen sind zwischen 19 und 43 Jahre alt. 8 wurden bereits festgenommen. Ausschlaggebend für die Ermittlungen war laut Polizei die Vernehmung eines 38-jährigen Mannes, der sich in Schubhaft befand und ein umfassendes Geständnis ablegte. Die Festnahmen erfolgten sowohl in Wien als auch im Burgenland und fanden meist unmittelbar im Zuge von Diebstählen statt. Bis auf einen Slowaken stammen die Tatverdächtigen alle aus Ungarn.
4: Golfer Bernd Wiesberger startet heute in die US-PGA Championship. Für den Bad Tatzmannsdorfer ist es die Rückkehr auf die große Golfbühne, berichtet Michael Gutmann.
6: Die US-PGA Championship zählt zu den 4 Major-Turnieren des Jahres, vergleichbar mit dem Grand Slam im Tennis. Bernd Wiesberger hat zuletzt 2022.

0: 2021 ein solches Major-Turnier bestritten. An die große Bühne muss sich der Bad Tatzmannsdorfer erst wieder gewöhnen. Auch der Golfplatz in der Nähe der Großstadt Philadelphia ist für Bernd Wiesberger eine Unbekannte.
1: Ja, wie gesagt, ich habe nur online so ein paar Flyers angeschaut. Habe bis vor 2,5-3 Wochen gar nicht gewusst, wo die PGA Championship gespielt hat, weil es für mich tatsächlich nicht irgendwo am Horizont war. Aber schon relativ lang her, dass dort ein größeres Turnier war. Von dem her wird es ein Kaltstart ohne große Vorkenntnisse.
0: Bernd Wiesberger nimmt sein insgesamt 31. Major-Turnier in Angriff. An sein bisher bestes Abschneiden erinnert er sich genau zurück.
1: Mit Sicherheit die Finalrunde mit Rory in Valhalla 2014. Ja, war schon cool. Ja, zwar nicht großartig am Sonntag gespielt, aber ein mega, mega Turnier für mich gewesen. Top 15 gemacht im Major, von dem her war es wahrscheinlich das Highlight. Ja.
0: Alle Topstars, auch der von Bernd Wiesberger erwähnte Rory McIlroy, sind am Start. Wiesberger selbst schlägt kurz nach 8:30 unserer Zeit zu seiner ersten Runde ab.
2: Und jetzt zu den Wetteraussichten.
3: In Halmthurn, wo unser Cosmo, unser Starter für den Song Contest her ist, regnet es schon bei 17 Grad. Und im Süden in Jennersdorf ist es ebenfalls nass, bei derzeit nur mehr 14 Grad. Am Abend und in der ersten Nachthälfte bleibt es regnerisch, stellenweise gewittrig. Nach Mitternacht wird es weniger mit den Schauern bei Werten zwischen 5 und 10 Grad. Morgen am Zwickeltag geht es wechselnd bis stark bewölkt weiter. Die Sonne zeigt sich höchstens kurz und auch ein paar Regenschauer sind mit dabei. Der Wind bleibt mäßig und die Temperaturen wie heute bei 14 bis 18 Grad. 16:33 der Radio Burgenland Verkehrsservice. Weiterhin alles gut im Burgenland und der Hinweis für Wien. Die Hütteldorfer Straße ist zwischen dem Gürtel und dem Vogelweidplatz für den Song Contest gesperrt. Ausweichen ist über die Märzstraße möglich. Gute Fahrt.
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SDS, drei singende Herren aus der Steiermark auf Radio Burgenland. Und genauso international wie beim Song Contest, Halbfinale heute am Abend, geht's auch hier auf Radio Burgenland weiter. Musik aus Deutschland von Herbert Grönemeyer trifft gleich auf Elton John aus Großbritannien und Elton auf Alizé aus Frankreich. Und schauen Sie sich Frankreich heute am Abend gut an, mit der Grand Nation ist heuer beim Song Contest wieder zu rechnen. Boah,

0: Das ist der Feiertag, Christi Himmelfahrt auf Radio Burgenland und auch heute gibt's ein Journal um 5, gleich mit unter anderem diesem Thema.
1: Schmeicheleien, aber auch handfeste Warnungen prägen das Treffen zwischen US-Präsident Trump und dem chinesischen Staats- und Parteichef Xi Jinping in Peking. Gesprächsstoff gibt es genug, mehr dazu gleich im Journal um 5.

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2: Herzlich willkommen zum Journal um 5. Das sind die Themen. Ministerrücktritt stärkt Druck auf Keir Starmer in Großbritannien. Und die Frauen von Austria Wien gewinnen erstmals den ÖFB-Cup. Im Studio Eva-Maria Fohn. In Großbritannien nimmt der parteiinterne Druck auf den angeschlagenen Premierminister Keir Starmer zu. Sein Gesundheitsminister ist heute aus Protest zurückgetreten. Es wird erwartet, dass Wes Streeting es auf eine Kampfabstimmung über die Zukunft der Labour-Parteiführung anlegt. Aus Großbritannien Jörg Winter.
3: Ehrgeizig, ein guter Kommunikator beim linken Flügel der Partei, aber nicht beliebt. Gesundheitsminister Wes Streeting wirft das Handtuch, weil er das Vertrauen in seinen Chef, den Premierminister, verloren hat, wie er selbst sagt. Noch hat Streeting die Unterstützungsunterschriften von 81 Parteikollegen im Parlament nicht vorgelegt, die es formal braucht, um eine spätere Kampfabstimmung auf den Weg zu bringen. Doch dass er sie zusammenbekommt, ist wahrscheinlich. Premierminister Keir Starmer schließt seinen Rücktritt bisher aus und würde so automatisch an einer Kampfabstimmung teilnehmen. Der eigentliche Favorit für seine Nachfolge, der Bürgermeister von Manchester, Andy Burnham, kann derzeit nicht antreten, weil er dafür einen Parlamentssitz bräuchte. Es müsste ihm jemand Platz machen, samt Nachwahl, und das dauert. Bleibt Starmer stur und der zurückgetretene Gesundheitsminister bei seiner Linie, dann droht der Partei ein wochenlanges Gerangel um die Macht und eine Kampfabstimmung, deren Ausgang völlig ungewiss ist.
2: Die Straße von Hormuz muss offen bleiben. Darüber zeigen sich US-Präsident Trump und der chinesische Staatschef Xi angesichts der iranischen Blockade einig. Das Treffen der beiden in Peking insgesamt wurde als gut bezeichnet. Zur Sprache kamen demnach auch die angespannten Handelsbeziehungen zwischen den beiden Großmächten. China warnte aber auch die USA, sich auf die Seite Taiwans zu stellen, das Peking als abtrünnige Provinz betrachtet. Ab 2027 kommen weitere Neuerungen auf Maturantinnen und Maturanten zu, wie auch auf die Schulen selbst. Bisherige Übergangsregelungen bei der Abschlussarbeit werden ins Dauerrecht übernommen und für die Gymnasien soll die Matura unbürokratischer werden. Das wurde gestern im Ministerrat abgesegnet. Tanja Malle mit Einzelheiten.
4: Eine zusätzliche Prüfung ablegen, mündlich oder schriftlich, statt eine Abschlussarbeit zu verfassen. Diese Möglichkeit hatten zuletzt Maturantinnen und Maturanten der AHS. Das Angebot hat heuer rund die Hälfte von ihnen angenommen. Diese Option werde daher nun auf Dauer rechtlich verankert, heißt es aus dem Bildungsministerium. Und ab 2027 hat man auch mit 2 Fünfern im Zeugnis noch eine Chance, beim Haupttermin anzutreten. Bei der mündlichen Matura muss eine Mindestquote von 30% erreicht werden. Gänzlich unvorbereitet anzutreten und dennoch durchzukommen, soll damit der Vergangenheit angehören. Vereinfacht wird die Abwicklung der Matura. Konkret bekommen Gymnasien mehr Spielraum bei Terminen und Abläufen in den nicht standardisierten Fächern und bei der Zusammensetzung der Prüfungskommission. Die Protokolle müssen nur noch 3 statt 60 Jahre archiviert werden.
2: In der Wiener Stadthalle geht am Abend das 2. Semifinale des Eurovision Song Contest über die Bühne. Wieder kämpfen 15 Länder um eines von 10 Tickets für das große Finale am Samstag. Außer Konkurrenz tritt Österreichs Teilnehmer Cosmo auf. Das Gastgeberland ist bereits fix für das Finale qualifiziert. Das Semifinale heute live ab 21 Uhr auf ORF 1. Und großer Jubel bei den Austria-Wien-Frauen. Nach einem 1:0 im Finale über Red Bull Salzburg gewinnen die Austrianerinnen den ersten Cup-Titel der Clubgeschichte. ORF-Sportreporter Martin Lang.
5: Die Austria-Spielerinnen jubeln mit dem ÖFB-Frauenpokal nach dem 1:0 Sieg gegen die Salzburgerinnen vor ihrer violetten Fantribüne. Kathi Schichtl köpfelt nach vielen vergebenen Chancen knapp nach der Pause das Siegestor.
6: Ja, unglaublich. Ich habe Gänsehaut. Die Stimmung war gewaltig. Diese Unterstützung gibt uns hoffentlich nochmal den extra Push und wir haben unser Herz am Platz lassen. Ich bin so stolz aufs Team und ja, jetzt haben wir Geschichte geschrieben und ja, einfach mega geil.
5: Im Frauenfußball ist es für ein Wiener Team der erste Titel seit Landhaus im Jahr 2002, also seit 24 Jahren. 4.600 Fans waren am Sportclubplatz im Wien-Dornbach beim 50. ÖFB-Frauencup-Finale mit dabei.
2: Das war das Journal um 5 mit Eva-Maria Fuhn. Zum Wetter.
7: Im größten Teil Österreichs regnet es in den nächsten Stunden am meisten in Osttirol, Kärnten, im Süden Salzburgs und in Teilen der Steiermark. Im Süden sind auch einzelne Gewitter möglich. Auch in der Nacht regnet es noch zeitweise und die Schneefallgrenze sinkt zum Teil bis 1000 Meter. Morgen zieht diese Regenzone am Vormittag nach Nordosten ab. Von Oberösterreich bis ins Burgenland bleibt es spätestens ab Mittag meist trocken. Im Bergland und im Süden aber bilden sich dann schon die nächsten Schauer. Höchstwerte 7 bis 17 Grad. Am Samstag noch etwas kälter und recht verbreitet Regen, Schneefall anfangs stellenweise wieder bis 1000 Meter. Zunehmend lebhafter Nordwestwind. Am Sonntag nur noch einzelne Schauer und vielerorts auch etwas Sonne. Im Osten sehr windig. So viel zum Wetter mit Jörg Stibor.
8: 5 nach 5, der Radio Burgenland Verkehrsservice im Burgenland. Alles gut. Wien auf der Nordbrücke statt einwärts hat ein Fahrzeug eine Panne. Der rechte Fahrstreifen ist blockiert und Stau hat sich bereits aufgebaut. Und alle, die zum Song Contest wollen, die Hödeldorfer Straße zwischen dem Gürtel- und Vogelweidplatz für den Song Contest gesperrt. Ausweichen ist über die Märzstraße möglich.
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8: Die Sängerin der Weather Girls, Martha Walsh, hat sie einst für die Band Black Box eingesungen. Aber es geht halt nichts über das Original von Earth, Wind and Fire. Eine coole Funk-and-Soul-Band mit vielen, vielen Hits, wie eben Fantasy. Und den gibt's neben Susan Vega, Lionel Richie oder Boris Bukowski in der kommenden Stunde. Schönen Feiertag.

0: Show Weddy Weddy hier auf Radio Burgenland am heutigen Feiertag. Ja, ein etwas drüber frischer Feiertag. Aber dennoch beginnt hoffentlich für viele ein langes Wochenende, vielleicht ja auch am Neusiedlersee. Und da tut sich einiges. Thema im Burgenland heute mit Elisabeth Power-Gerwasitz. Servus.
1: Ja, hallo, schönen Nachmittag. Ja, in Breitenbrunn haben die Esterhazy-Betriebe kräftig investiert. Das Restaurant und der Hafen wurden ja schon länger aus- und umgebaut. Jetzt sind auch Gästehäuser mit rund 160 Betten dazugekommen. Insgesamt wurden in den neuen Strand, wie es so heißt, 53 Millionen Euro investiert. Wie die neuen Gästehäuser aussehen, dazu mehr bei uns.
0: Ja, und so einen Feiertag oder die Wochenenden, die werden in St. Margarethen derzeit ja auch sehr intensiv genutzt.
1: Sehr, sehr intensiv, im wahrsten Sinne des Wortes. Dort geht es bei den Proben der Passionsspiele trotz kühler Temperaturen heiß hier, denn es ist bald Premiere am 23. Mai. Es wird schon in den Kostümen geprobt. Die Inszenierung heuer ist ja aus der Sichtweise einer Frau, ganz anders einmal. Und es ist ja auch ein großes Jubiläum, 100 Jahre Passionsspiele. Also auch mehr dazu im Burgenland heute.
0: Wow, 19 Uhr, ORF 2. Danke dir.

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0: Musik aus Österreich, Boris Bukowski, Trag meine Liebe wie einen Mantel auf Radio Burgenland.
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2: Mit Miriam Machtinger. Das Dieselkino in Oberwart wird umfassend saniert und ausgebaut. Errichtet wird eine neue Erlebniswelt, die das modernste Entertainment-Zentrum der Region werden soll. Mehr dazu von Stefan Schinkowitsch.
3: Bereits abgeschlossen sind die Erneuerung des Foyerbereichs und die Neugestaltung des Buffets. Die bestehenden Kinosäle wurden mit neuen Sesseln ausgestattet, sagt der Marketingleiter der Dieselkinos, Wolfgang Brandner. Nun wird der Bau eines zusätzlichen Saals mit knapp 100 Plätzen in Angriff genommen, so Brandner.
4: Der ein bisschen exklusiver ist, mit exklusiveren Sitzen ausgestattet ist. Dazu, wir bauen einen Indoor-Kinderspielplatz rein, das haben wir in den anderen Kinos, in den Dieselkinos, hat sich schon recht gut etabliert. Und das Hauptaugenmerk ist aber klarerweise, und das ist auch die Hauptinvestition, ja, ist die Bowlingbahn mit 12 Bahnen, die topmodern ist und das kostet natürlich dementsprechend Geld hier. Ja. Und natürlich auch die komplette Renovierung.
3: Die Bowlinganlage wird technisch und qualitativ höchsten internationalen Standards entsprechen, sagt Brandner, und soll vor allem Familien, Freizeit- und Firmengruppen ansprechen. In Summe werden in den Um- und Ausbau des Dieselkinos in Oberwart rund 6 Millionen Euro investiert, bestätigt Brandner. Bis November sollen die Arbeiten abgeschlossen sein.
2: In der Wiener Stadthalle findet heute Abend das zweite Semifinale des Eurovision Song Contest statt. Am Start ist auch Österreichs Teilnehmer Cosmo. Der Burgenländer tritt aber außer Konkurrenz an, weil Österreich als Gastgeberland ja fix für das Finale qualifiziert ist. Das Semifinale heute live ab 21 Uhr auf ORF 1. Und das Semifinale der Basketball-Superliga geht heute in Runde 3. Oberwart hat heute gegen den BC Vienna wieder Heimrecht. Bislang

0: Dank haben aber die Auswärtsteams jeweils die Partie gewonnen. Michael Gutmann berichtet.
1: Der Sieg der Oberwartganers beim BC Vienna vergangenen Sonntag hat die Serie wieder spannend gemacht. Angeführt von einem starken Kapitän Sebastian Käferle haben die Oberwarter mit dem Sieg den Ausgleich geschafft und wollen dort heute anschließen.
2: Wir haben in der ersten Trainingswoche gesagt, wir wollen ein Spiel von den ersten zwei uns holen. Das haben wir geschafft. Jeden Donnerstag geht's weiter.
1: Sagt der Kapitän der Gunners, der nach dem Sieg in Wien auch von Trainer Horst Leitner ausdrücklich gelobt worden ist.
3: Inspiration Leader von Oberwart. Herz, Hirn, alles miteinander.
1: Im heutigen Spiel erarbeitet sich der Sieger dann einen Matchball für die gesamte Serie am Samstag. Deshalb hat das Spiel für beide Teams große Bedeutung. Spielbeginn ist um 19.15 Uhr, ORF Sport Plus überträgt live. In der zweiten Semifinalserie kann Kapfenberg mit einem Sieg heute gegen UBSC Graz die Serie bereits gewinnen und ins Finale einziehen.
0: Und kurz zum Fußball. Schottland-Legionär Michael Steinwender aus Baumgarten gewinnt mit seinem Club Hearts das vorletzte Saisonspiel gegen Falkirk 3:0. Damit kommt es übermorgen zum Entscheidungsspiel um die Meisterschaft zwischen Celtic Glasgow und Hearts. Und nun zu den Wetteraussichten.
4: Ja, das war schon mal besser. Am Abend und in der ersten Nachthälfte bleibt es regnerisch, stellenweise gewittrig. Nach Mitternacht dann wird es weniger mit den Schauern bei Werten zwischen 5 und 10 Grad. Morgen am Zwickeltag geht es wechselnd bis stark bewölkt los. Die Sonne zeigt sich höchstens nur kurz und auch ein paar Regenschauer sind mit dabei. Der Wind bleibt mäßig und die Temperaturen erreichen wieder etwa 14 bis 18 Grad. Trüb und häufig regnerisch am Samstag, erst am Nachmittag zum Teil auch längere trockene Phasen. Der Wind wird wieder stärker und es wird sehr kühl, bei maximal 10 bis 14 Grad. 17:33 Uhr, der Radio Burgenland Verkehrsservice. Nach wie vor alles gut im Burgenland. In Wien auf der Nordbrücke stadteinwärts ist die Unfallstelle jetzt geräumt. Der Stau hat sich aufgelöst und die Hütteldorfer Straße ist zwischen dem Gürtel und Vogelweidplatz für den Song Contest gesperrt. Ausweichen ist über die Märzstraße möglich. Gute Fahrt.
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0: Gazebo aus Italien auf Radio Burgenland. Und jetzt dauert's wirklich nicht mehr lange.
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0: Ja, eigentlich könnte er es heute richtig ruhig angehen lassen.
2: Sie brauchen einen Tanzschein. Da muss ich streng sein.
0: Cosmo, unser burgenländischer ESC-Starter, wird heute seinen Tanzschein auf der ESC-Bühne im zweiten Semifinale Europa und der Welt vorstellen.
3: Boah, ich glaube, das wird sehr, sehr cool. Manche würden sagen, ja, ich kann ja das Ganze ruhig angehen, weil ich bin ja eh schon qualifiziert. Aber ich möchte es halt wirklich so machen, dass die Fans sich dann denken, okay, er hat es wirklich verdient, ins Finale zu kommen.
0: Macht er sich selbst da ein bisschen Druck? Schadet manchmal ja auch nicht, um das Beste aus sich herauszuholen. Aber Cosmo will, dass wir es locker angehen.
3: Liebe Fans, ich wünsche euch ganz, ganz viel Spaß beim Zuschauen. Bitte tanzt mit, lasst mal los, lasst mal locker und genießt es. Es wird eine richtig geile Show.
0: Ja, davon gehen wir aus. Ab 21 Uhr geht's los. Bleibt noch ein bisschen Zeit, um die Tanzmove noch einmal einzustudieren.
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Gerbert O'Sullivan auf Radio Burgenland. Und egal, ob Sie als Fan auf dem Weg in die Stadthalle sind oder sich die Show gemütlich von zu Hause aus anschauen, das ESC-Fieber, das ist definitiv ausgebrochen, bei den meisten zumindest. Auch bei mir. Somit wünsche ich uns allen einen feinen, spannenden und unterhaltsamen Halbfinalabend. Viel Spaß!

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1: Am Mikrofon Paul Kacke. Die Medien- und Performance-Künstlerin und Filmemacherin Vali Export ist tot. Sie ist in Wien gestorben. Export war 85 Jahre alt. Vali Export war einer der bekanntesten Künstlerinnen Österreichs und beeinflusste Generationen von Kunstschaffenden. Ein Nachruf von Franz Renner.
2: Es war ihr erstes Objekt, mit dem sie ihre Karriere und ihren Künstlerinnennamen begründete. Eine Zigarettenpackung der Marke Smart Export, darauf ihr Porträt und davon eben abgeleiteter Künstlerinnenname, Vali Export. Mit darauffolgenden Aktionen wie dem Tap- und Tastkino, bei dem sie ihre Brüste betasten ließ, begründete sie ihren Ruf als Ikone feministischer Kunst. Den Wiener Aktionisten stand sie nahe, jedoch nicht deren Frauenbild. Peter Weibel führte sie an einer Hundeleine durch Wien. 1970 präsentierte sie in London ihre ersten Videoarbeiten. Körper, Konzept, Medien waren und blieben die Schlagworte immer unterlegt mit dem Kampf für Emanzipation. Vali Export bespielte die wichtigsten Ausstellungshäuser der Welt, das Centre Pompidou in Paris, ebenso wie das Museum of Modern Art in New York. Sie vertrat Österreich bei der Biennale in Venedig, war auch Hochschullehrerin in Berlin oder Köln. Die Erfolge ihres jahrzehntelangen Kampfes um Emanzipation sah sie zuletzt gefährdet. Es komme wieder dazu, dass die Frauen kämpfen müssten, sagte sie vor einem Jahr. Das mache sie traurig und wütend.
1: In Washington haben Vertreter des Libanon und Israels direkte Gespräche begonnen. Die libanesische Regierung fordert, Israel müsse seine Angriffe beenden. Israel verlangt, die Schiitenmiliz Hisbollah müsse entwaffnet werden und es müsse ein Friedensabkommen geben. Am Sonntag läuft die Waffenruhe aus, die seit 16. April gilt, aber immer wieder gebrochen wird. Nach dem Verdacht neonazistischer Vorfälle beim Gauderfest in Tirol sind drei Verdächtige ausgefasst worden. Sie sollen auf dem Weg zum Fest betrunken den Hitlergruß gezeigt und neonazistische Parolen gegrölt haben. Einzelheiten über die Männer sind nicht bekannt. Polen erkennt erstmals eine gleichgeschlechtliche Ehe aus einem anderen EU-Land an. Die beiden Männer haben 2018 in Berlin geheiratet und wollen sich in Polen niederlassen. Ihr erster Antrag war abgelehnt worden. Laut polnischer Verfassung ist die Heirat eine Verbindung zwischen Mann und Frau. Im März hat das oberste Verwaltungsgericht Polens aber entschieden, dass gleichgeschlechtliche Ehen aus anderen EU-Staaten in Polen anerkannt werden müssen. Lustenau steigt nach 2 Jahren wieder in die oberste Spielklasse der Fußball-Bundesliga auf. Die Lustenauer schlagen vor wenigen Minuten Amstetten 2:1 und sind Meister der zweiten Liga. Konkurrent St. Pölten schlägt Wels 1:0, das reicht aber nicht für den Aufstieg. Das waren die Nachrichten mit Paul Kranke. Und nun zum Wetter.
3: Der Abend und die Nacht bringen Regen. Auf Passstraßen sowie in Orten ab etwa 1000 Meter Seehöhe kann es schneien. Jetzt zum Beispiel in Ramsau am Dachstein. Morgen am Freitag überwiegen die Wolken und es kann überall zeitweise regnen. Schnee ist es ab etwa 1200 bis 1700 Meter. Die besten Chancen auf ein paar trockene Stunden gibt es morgen in der Früh und am Vormittag im Westen und im Süden von Österreich, ab Mittag dann im Norden und im Osten. Die höchsten Temperaturen morgen meist nur 7 bis 14 Grad, im Osten um 16. Am Samstag überall kühl und nass, Schnee ab etwa 1200 bis 1500 Meter Höhe. So viel zum Wetter mit Thomas Wostal.
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1: Die Beziehung von China und den USA ist schwierig. Die zwei großen Länder streiten zum Beispiel im Handel wegen Zöllen. Sie streiten auch wegen dem Krieg der USA und Israel gegen den Iran, wegen Taiwan und wegen künstlicher Intelligenz. Gestern ist US-Präsident Donald Trump nach China gereist. Heute traf er den chinesischen Präsidenten Xi Jinping in Peking. Trump ist das erste Mal seit 2017 wieder in China. Trump und Xi sagten, dass die Straße von Hormuz offen bleiben muss. Das ist eine wichtige Wasserstraße. Durch diese Wasserstraße wird viel Öl transportiert. Xi warnte Trump vor einem Konflikt zwischen China und den USA wegen Taiwan. Die Insel Taiwan hat lange Zeit zu China gehört. China sieht die Insel immer noch als einen Teil von sich an. 14 Menschen sind gestern bei einem schweren Unfall auf der Westautobahn in Oberösterreich verletzt worden. Auslöser für den Unfall war ein starkes Bremsen eines Autofahrers. Die Fahrzeuge dahinter konnten alle nicht schnell genug bremsen. Dabei stießen ein Lastwagen, ein Wohnmobil und ein Riesenbus zusammen. Der Lenker des Wohnmobils und seine Frau wurden schwer verletzt. Der Buslenker und viele seiner Passagiere wurden leicht verletzt. Alle Verletzten wurden in mehrere Krankenhäuser gebracht. Die Autobahn war nach dem Unfall lange gesperrt. Es bildete sich ein langer, großer Stau. Der Salzburger Extremsportler Franz Müllner hat einen neuen Weltrekord geschafft. Müllner zog zwei Passagierschiffe 25 Meter weit über den Wolfgangsee in Salzburg. Die zwei Schiffe wiegen knapp 200 Tonnen. Insgesamt war es schon der 64. Weltrekord von Müllner. Der Rekord war aber vor allem für einen guten Zweck. Es gab eine Spendenaktion für Schmetterlingskinder. Spender und Spenderinnen konnten auf den zwei Schiffen mitfahren. Ein Schmetterlingskind ist ein Mensch, der an einer seltenen Hauterkrankung leidet. Ihre Haut ist sehr verletzlich, die Erkrankung ist noch nicht heilbar. Das waren die Nachrichten in einfacher Sprache, gelesen von Eva Liebentritt.
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1: Am Mikrofon Paul Kranke. In einer Stunde beginnt in der Wiener Stadthalle das zweite Semifinale des Eurovision Song Contests. Favorisiert wird für heute Abend vor allem Dänemark. Aus der Stadthalle Clemens Stadlbauer.
2: Ja, die Highlights liefern diesmal der Däne Søren Toppe Gallund, der neben Finnland und Griechenland heuer der dritte Topfavorit ist, und Delta Guttram ab. Die australische Popgröße zieht alle Register und liefert eine unglaubliche Performance ab, die das Publikum zu Standing Ovations hinreißt. Bulgarien, Rumänien, Zypern und die Ukraine haben auch gute Chancen, sich fürs Finale zu qualifizieren. Der Rest ist ziemlich offen. Das zweite Semifinale ist alles in allem nicht so hochkarätig besetzt wie das erste. Dafür gibt es ganz viel Nebel in der Stadthalle und aus österreichischer Sicht auch zwei Highlights. Cosmo performt seinen Song Tanzschein außer Konkurrenz und Vorjahressieger JJ seinen neuen Song Unknown als Interval Act.
1: China und die USA nähern sich in ihrem Handelsstreit nach Angaben von US-Präsident Donald Trump an. Bei seinem Peking-Besuch hat Trump erklärt, Staatschef Xi Jinping habe zugesagt, 200 Boeing-Jets zu bestellen. Außerdem will China offenbar wieder Sojabohnen aus den USA kaufen. Lustenau steigt nach 2 Jahren wieder in die oberste Spielklasse der Fußball-Bundesliga auf. Die Lustenauer schlagen am Stetten 2:1 und sind Meister der zweiten Liga. Daniel Kulowitz berichtet.
3: Im ausverkauften Reichshofstadion von Lustenau sind alle Dämme gebrochen. Die Fans haben voller Euphorie den Rasen gestürmt. Natürlich alles friedlich. Nach 2 Jahren in der zweiten Liga kehrt die Austria aus dem Ländle zurück in die Bundesliga. Ein 2:1 Heimsieg über Amstetten reicht für den Aufstieg. Riesenjubel bei den beiden Routiniers Matthias Mark und Pius Grabher. Beide waren einst mit der Mannschaft dabei, die abgestiegen ist, und jetzt sind sie zurück in der Bundesliga.
4: Ja, hätten uns wahrscheinlich die wenigsten zutraut.
5: Wie viel Scheiße, Entschuldigung für den Ausdruck, wir durchgemacht haben. Es ist die Belohnung dafür, dass wir dranbleiben sind.
3: St. Pölten hat bis zum Schluss auch um den Aufstieg mitgerittert. 1:0 gegen Wels gewonnen, aber letztlich ein Punkt zu wenig auf dem Konto. Für Lustenauer Trainer Markus Mader was ganz Besonderes. Er ist der erste Trainer Österreichs, der mit der gleichen Mannschaft zum zweiten Mal einen Bundesliga-Aufstieg fixiert.
1: Die Medien- und Performance-Künstlerin und feministische Filmemacherin Wally Export ist tot. Sie ist in Wien gestorben. Wally Export war eine der bekanntesten Künstlerinnen Österreichs und beeinflusste Generationen von Kunstschaffenden. Bekannt wurde sie Ende der 60er Jahre mit Körperaktionen wie dem Tap- und Tastkino. Später kamen Videoinstallationen und Filme dazu. Sie stellte in New York aus, in Paris und auf der Biennale. Wally Export wurde 85 Jahre alt. Das waren die Nachrichten mit Paul Kranke. Zum Wetter.
6: Heute Nacht regnet es in vielen Regionen. In höheren Lagen ist es sogar winterlich. Ab etwa 1000 Meter kann es schneien. Schneeflocken gibt es jetzt zum Beispiel in Bad Gastein und in Krimmel. Morgen am Freitag liegen dichte Wolken über Österreich und es kann überall zeitweise regnen. Schnee gibt es ab etwa 1200 bis 1700 Meter. Ein paar Stunden trocken ist es morgen am ehesten bis Mittag im Westen und im Süden und ab Mittag im Norden und im Osten. Die Höchsttemperaturen morgen meist nur 7 bis 14 Grad, im Osten um 16. Am Samstag überall kühl und nass, am Sonntag etwas wärmer, weniger Regen und mehr Sonne. So viel zum Wetter mit Thomas Wostal.
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1: Am Mikrofon Paul Kracker. China und die USA nähern sich in ihrem Handelsstreit offenbar ein wenig an. Bei seinem Peking-Besuch hat US-Präsident Donald Trump erklärt, Staatschef Xi Jinping habe zugesagt, 200 Boeing-Jets zu bestellen. Außerdem will China offenbar wieder Sojabohnen aus den USA kaufen. Vor einem Jahr ist der Zollstreit zwischen den USA und China ausgebrochen. Seit Ende Oktober gibt es eine Pause bei den hohen Zöllen. In Peking ist unsere Korrespondentin Alexandra Siebenhofer. Welche Erfolge gibt es für Xi und Trump bei dem Treffen?
2: Also zum einen ist es ein wichtiges Signal, dass man miteinander spricht und dass diese Einigung, die man im Oktober des letzten Jahres erzielt hat, dass die hält im Handelsstreit, dass diese Einigung im Handelsstreit auch eine Möglichkeit hat, verlängert zu werden. Das ist für uns alle schon auch ein durchaus relevantes Signal. Was wollen die USA? Sie wollen mehr nach China verkaufen, vor allem Flugzeuge, Öl, Rindfleisch, Sojabohnen. Und Xi Jinping, China will Zugang zu Hochtechnologie aus den USA, die man derzeit nicht hat, vor allem zu hochleistungsfähigen Chips für künstliche Intelligenz. Und China möchte Zugeständnisse, was Taiwan betrifft. Allerdings, diese Zugeständnisse sind auch in der Republikanischen Partei nicht mehrheitsfähig. Deswegen ist es auch nicht besonders wahrscheinlich. Allerdings gibt es auch Befürchtungen, dass Donald Trump das relativ egal ist oder dass er das anders sehen könnte.
1: Alexandra Siebenhofer aus Peking. Die sogenannte Gaza-Hilfsflotte ist erneut in See gestochen. Zwei Wochen nach ihrem Stopp durch Israels Marine versuchen mehr als 50 Schiffe mit pro-palästinensischen Aktivisten von der Türkei aus den Gazastreifen zu erreichen, um Hilfsgüter dorthin zu bringen. Dazu müssten die Aktivisten allerdings die israelische Seeblockade des Gazastreifens durchbrechen. Tierschützer warnen vor Gefahren von Mährobotern. Die Tierschutzorganisation Vier Pfoten erklärt, die Roboter könnten für viele Tiere tödlich sein. Silvia Mieses berichtet.
3: Vor allem für Igel sind die Mähroboter extrem gefährlich, warnt die Tierschutzorganisation Vier Pfoten. Denn Igel haben keinen Fluchtinstinkt. Das heißt, bei Gefahr rennen sie nicht davon, sondern rollen sich zusammen. Dadurch können sie von einem Mähroboter überfahren und schwer verletzt oder sogar getötet werden. Aber auch Hunde und Katzen werden bei Zusammenstößen mit Mährobotern immer wieder schwer verletzt. Vier Pfoten empfiehlt daher, die Geräte nur unter Aufsicht einzusetzen, am besten tagsüber, um Unfälle mit nachtaktiven Tieren zu vermeiden.
1: In diesen Augenblicken beginnt in der Wiener Stadthalle das zweite Semifinale des Eurovision Song Contest. Favorisiert wird für heute Abend vor allem Dänemark. Österreichs Vertreter Cosmo tritt außer Konkurrenz auf. Er ist als Vertreter des Gastgeberlandes Österreich fix für das Finale am Samstag qualifiziert. Zum Wetter.
4: In vielen Regionen regnet es in den nächsten Stunden. Am Wörthersee kann es jetzt für kurze Zeit auch blitzen und donnern. Auch morgen am Freitag kann es überall in Österreich für einige Zeit regnen. In der Früh und am Vormittag vor allem in der Osthälfte von Österreich, am Nachmittag dann speziell im Westen und im Süden. Auf den Bergen ist und bleibt es winterlich. Die Schneefallgrenze liegt morgen zwischen 1000 und 1700 Meter. Die Höchsttemperaturen morgen kühle 7 bis 14 Grad, im Osten um 16. Der Samstag überall kühl und nass, Schnee ab etwa 1200 bis 1500 Meter Höhe. Am Sonntag etwas wärmer, dazu weniger Regen und mehr Sonne, aber windig. So viel zum Wetter mit Thomas Wostal.
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1: Am Mikrofon Paul Kracker. Die feministische Medien- und Performancekünstlerin und Filmemacherin Mali Export ist tot. Sie ist in Wien gestorben. Export war 85 Jahre alt. Mali Export war eine der bekanntesten Künstlerinnen Österreichs und beeinflusste Generationen von Kunstschaffenden. Ein Nachruf von Franz Renner.
2: Es war ihr erstes Objekt, mit dem sie ihre Karriere und ihren Künstlerinnennamen begründete. Eine Zigarettenpackung der Marke Smart Export, darauf ihr Porträt und davon eben abgeleiteter Künstlerinnenname, Wally Export. Mit darauffolgenden Aktionen wie dem Tap- und Tastkino, bei dem sie ihre Brüste betasten ließ, begründete sie ihren Ruf als Ikone feministischer Kunst. Den Wiener Aktionisten stand sie nahe, jedoch nicht deren Frauenbild. Peter Weibel führte sie an einer Hundeleine durch Wien. 1970 präsentierte sie in London ihre ersten Videoarbeiten. Körper, Konzept, Medien waren und blieben die Schlagworte immer unterlegt mit dem Kampf für Emanzipation. Wally Export bespielte die wichtigsten Ausstellungshäuser der Welt, das Centre Pompidou in Paris, ebenso wie das Museum of Modern Art in New York. Sie vertrat Österreich bei der Biennale in Venedig, war auch Hochschullehrerin in Berlin oder Köln. Die Erfolge ihres jahrzehntelangen Kampfes um Emanzipation sah sie zuletzt gefährdet. Es komme wieder dazu, dass die Frauen kämpfen müssten, sagte sie vor einem Jahr. Das mache sie traurig und wütend.
1: Nach den schweren russischen Angriffen auf die ukrainische Hauptstadt Kiew vergangene Nacht steigt die Zahl der Toten. Wie Präsident Volodymyr Zelensky mitteilt, sind mindestens 10 Menschen getötet worden. Weitere könnten unter Trümmern eingeschlossen sein. Russland hat Kiew mit fast 700 Drohnen und 60 Raketen beschossen, vor allem Wohnhäuser sowie eine Schule und eine Tierklinik. China und die USA nähern sich in ihrem Handelsstreit offenbar ein wenig an. Bei seinem Peking-Besuch hat US-Präsident Donald Trump mitgeteilt, Staatschef Xi Jinping habe zugesagt, 200 Boeing-Jets zu bestellen. Außerdem will China offenbar wieder Sojabohnen aus den USA kaufen. Vor einem Jahr ist der Zollstreit zwischen den USA und China ausgebrochen. Seit Ende Oktober gilt eine Pause bei den hohen Zöllen. In Washington haben Vertreter des Libanon und Israels direkte Gespräche begonnen. Die libanesische Regierung fordert, Israel müsse seine Angriffe beenden. Israel verlangt, die Schiitenmiliz Hisbollah müsse entwaffnet werden und es müsse ein Friedensabkommen geben. Am Sonntag läuft die Waffenruhe aus, die seit 16. April gilt, aber immer wieder gebrochen wird. Nach dem Verdacht neonazistischer Vorfälle beim Gauderfest in Tirol sind 3 Verdächtige ausgeforscht worden. Sie sollen auf dem Weg zum Fest betrunken den Hitlergruß gezeigt und neonazistische Parolen gekrölt haben. Einzelheiten über die Männer sind nicht bekannt. Auf den Malediven sind 5 Italiener bei einem Tauchausflug ums Leben gekommen. Laut italienischem Außenministerium hatten sie versucht, Höhlen in 60 Metern Tiefe zu erkunden. Wie und warum die Taucher ums Leben gekommen sind, wird untersucht. In der Wiener Stadthalle läuft das 2. Semifinale des Eurovision Song Contests. 15 Nationen kämpfen um 10 Startplätze im Finale am Samstag. Österreich ist als Gastgeberland fix qualifiziert. Wir kommen zum Sport. Dominiert vom Fußball, Daniel Kulowitz.
3: Die Fußballfrauen von Austria Wien sind erstmals ÖFB-Cup-Siegerinnen nach einem 1:0-Finalerfolg über Red Bull Salzburg. Das Tor erzielt Kathi Schichtl per Kopf. 4.600 Fans haben für eine Rekordkulisse im neuen Sportclub-Stadion gesorgt. Im Männerfußball steht Austria Lustenau als Aufsteiger in die Bundesliga fest. Die Vorarlberger gewinnen gegen Amstetten daheim 2:1 und kehren damit nach 2 Jahren Pause ins Oberhaus zurück. Aufstiegsrivale St. Pölten hat zwar auch sein Match gegen Wels 1:0 gewonnen, verpasst aber die Bundesliga-Rückkehr um einen Punkt. Weitere Endresultate: Klagenfurt-Liefering 2:3, Werner Bregenz 2:0, Admira FAC 1:0, Young Violets gegen Kapfenberg 1:2 und Sturm gegen Rapid 1:2. Trauer herrscht in Österreichs Fußballszene. Der frühere Fußballer, Trainer und TV-Experte Alfred Tater ist im Alter von 62 Jahren nach schwerer Krankheit verstorben. Und in der Basketball-Bundesliga der Männer steht mit Kapfenberg Bulls der erste Finalist fest. Sie gewinnen die Halbfinalserie gegen Graz 3:0. Im zweiten Halbfinale gewinnt Oberwart gegen BC Vienna und braucht damit nur noch einen Sieg für den Finaleinzug.
1: Und nun zum Wetter.
4: Regen in den Niederungen, Schnee auf den Bergen, es bleibt vorerst kühl und unbeständig. Morgen am Freitag kann es über den Österreich für einige Zeit regnen. Ein paar trockene Stunden gehen sich am ersten am Vormittag im Westen aus, sowie ab etwa Mittag im Norden und im Osten. Die Schneefallgrenze liegt morgen zwischen 1200 und 1700 Meter Höhe, in der Früh kurzzeitig bei nur 1000 Meter. Die Temperaturen bleiben gedämpft, morgen mit Höchstwerten zwischen 7 und 14 Grad, im Osten vereinzelt bei 16. Am Samstag überall kühl und nass, Schnee ab 1200 bis 1500 Meter. Am Sonntag wärmer, dazu weniger Regen und mehr Sonne, aber windig. So viel zum Wetter mit Thomas Wostal.
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2: Am Mikrofon Paul Kracker. Bei der spanischen Hofreitschule in Wien könnte 1 Million Euro veruntreut worden sein. Zwei frühere Mitarbeiter werden verdächtigt. Lisa Veits berichtet.
3: Die Vorwürfe sind massiv. Zwei ehemalige Mitarbeiter sollen über Monate hinweg fast 1 Million Euro von Konten der Institution abgehoben haben. Laut interner Prüfung wurden Beträge zwischen 30.000 und 70.000 Euro behoben. Das Geld dürfte aber nie auf den vorgesehenen Konten angekommen sein. Die Männer, scheinbar aus der Finanzabteilung, arbeiten inzwischen nicht mehr für die Hofreitschule. Die neue Geschäftsführung spricht von einer restlosen Aufarbeitung und kündigt rechtliche Schritte an. Auch mögliche Schadenersatzforderungen gegen Ex-Geschäftsführer Alfred Hudler werden geprüft. Dessen Anwalt Norbert Wess weist alle Vorwürfe zurück.
4: Er ist ratlos. Also er hat das nie wahrgenommen, er hat das nie gesehen. Es gibt keinerlei Belege dazu.
3: Wie es zu den mutmaßlichen Geldflüssen kommen konnte, soll nun die Staatsanwaltschaft Wien klären. Für alle Beteiligten gilt die Unschuldsvermutung.
2: Der britische Ministerpräsident Keir Starmer gerät weiter unter Druck. Gesundheitsminister Wes Streeting von der Labour Party ist zurückgetreten aus Protest gegen Starmer. In der Vorwoche hat Labour bei den Kommunal- und Regionalparlamentswahlen schwere Verluste hinnehmen müssen. Seit erfordern viele Labour-Vertreter, Parteichef Starmer müsse zurücktreten. Der bosnisch-serbische Kriegsverbrecher Ratko Mladic kommt offenbar nicht frei. Wie sein Sohn mitteilt, hat der Strafgerichtshof in Den Haag einen Antrag auf Entlassung aus gesundheitlichen Gründen abgelehnt. Mladic ist 84 Jahre alt. Er verbüßt in Den Haag eine lebenslange Haftstrafe. Er ist vor allem hauptverantwortlich für das Massaker von Srebrenica im Juli 1995, bei dem 8000 muslimische Männer und Buben ermordet wurden. Der frühere Präsident der Europäischen Zentralbank, Mario Draghi, ist in Aachen mit dem Karlspreis ausgezeichnet worden. Der Preis würdigt Draghis Bemühungen um die europäische Einigung, besonders für sein Vorgehen während der Schuldenkrise 2012. Aus Deutschland Andreas Pfeiffer.
5: Dass er standfester Europäer ist, hat Mario Draghi als Zentralbankpräsident während der Finanzkrise 2012 bewiesen, als er die Märkte mit dem Satz beruhigte, die EZB werde alles tun, um den Euro zu retten. Das war preiswürdig, sagt heute sein Laudator Friedrich Merz.
6: Sie, lieber Mario Draghi, haben sich um Europa verdient gemacht.
5: Für Europas ungleich größere Herausforderungen in einer Welt der Kriege und Krisen hat Mario Draghi heute einen neuen Merksatz geprägt. Die Europäer müssen lernen, Macht auszuüben, um ihre Werte zu verteidigen.
7: Europeans must learn to exercise power together if they are to preserve their values,
2: sagt der Preisträger und frühere EZB-Präsident Draghi in Aachen. Und nun zum Wetter.
8: Morgen, Freitag, kann es überall in Österreich für einige Zeit regnen. Ein paar trockene Stunden gehen sich am ersten am Vormittag im Westen aus, sowie ab etwa Mittag im Norden und im Osten. Die Schneefallgrenze liegt zwischen 1200 und 1700 Meter, in der Früh kurzzeitig bei 1000 Meter. Die Temperaturen bleiben gedämpft mit Höchstwerten zwischen 7 und 14 Grad, im Osten um 16 Grad. Am Samstag überall kühl und nass. So viel zum Wetter mit Thomas Wostal.
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1: 0 Uhr, heute ist Freitag, der 15. Mai. Die Nachrichten mit Paul Kracker. Die 25 Finalisten für den Eurovision Song Contest in Wien stehen fest. In der Stadthalle ist vor einer Dreiviertelstunde das zweite Halbfinale zu Ende gegangen. Favoriten wie Australien oder Dänemark sind weitergekommen. Aus der Wiener Stadthalle Clemens Stadelbauer.
2: Ja, Dänemark ist weiter. Beim Auftritt von Søren Torbergard Lund ist in der Halle erstmals so richtig Stimmung aufgekommen, womit er seinen Anspruch auf eine Top-3-Platzierung deutlich gemacht hat. Und Delta Goodrem, Australiens großer Popstar, hat sich mit einer grandiosen Inszenierung, bei der sie sich über einem goldenen Flügel in luftige Höhen erhoben hat, auch fürs Finale qualifiziert und gilt jetzt sogar auch als Sieganwärterin. Weitergekommen sind auch Bulgarien, die Ukraine, Norwegen, Rumänien, Albanien, Tschechien und durchaus überraschend auch Malta und Zypern. Somit stehen die 25 Länder für das große Finale am Samstag fest. Die Startreihenfolge wird im Lauf der Nacht bekannt gegeben.
1: Die heurige Zentralmatura geht offiziell zu Ende. Es werden aber nur mehr 27 Kandidatinnen und Kandidaten geprüft. Sie schreiben die Griechisch-Klausur. Die mündliche Matura für alle 40.000 Maturantinnen und Maturanten findet zwischen Ende Mai und Ende Juni statt, gestaffelt je nach Schule. Israel geht nach eigenen Angaben trotz Waffenruhe und Gesprächen weiter gegen die Hisbollah im Südlibanon vor. In den vergangenen 24 Stunden hat das israelische Militär mehr als 20 Hisbollah-Mitglieder getötet und zahlreiche Ziele der Miliz beschossen, vor allem Waffenlager und Kommandozentralen. Zwischen Israel und dem Libanon gilt noch bis Sonntag eine Waffenruhe, die aber immer wieder gebrochen wird. In Washington verhandeln Vertreter Israels und des Libanon, wie die Waffenruhe verlängert werden kann. Die sogenannte Gaza-Hilfsflotte ist erneut in See gestochen. Zwei Wochen nach ihrem Stopp durch Israels Marine versuchen mehr als 50 Schiffe mit pro-palästinensischen Aktivisten von der Türkei aus den Gazastreifen zu erreichen, um Hilfsgüter dorthin zu bringen. Dazu müssten die Aktivisten die israelische Seeblockade des Gazastreifens durchbrechen. Eine US-Delegation ist im kommunistischen Kuba mit Vertretern des Innenministeriums zusammengetroffen. Das Regime in Havanna teilt mit, die Strafverfolgungsbehörden Kubas und der USA wollten enger zusammenarbeiten. Kuba habe der US-Delegation unter Führung von CIA-Direktor John Ratcliffe außerdem versichert, dass es die nationale Sicherheit der USA nicht bedrohe. US-Präsident Donald Trump hat Kuba mehrfach gedroht, zuletzt aber Gespräche angekündigt. Die US-Küstenwache hat nach eigenen Angaben vor der Küste Kolumbiens drei Drogenboote aufgehalten. An Bord sind fast 3 Tonnen Kokain gewesen, im Gesamtwert von umgerechnet mehr als 50 Millionen Euro. Verletzt wurde bei der Aktion offenbar niemand. Die US-Regierung geht hart gegen den Drogenhandel aus Süd- und Mittelamerika vor. Zahlreiche Menschen sind getötet worden. Die feministische Medien- und Performance-Künstlerin und Filmemacherin Wally Export ist tot. Sie ist in Wien gestorben. Wally Export wurde Ende der 60er Jahre bekannt, mit Körperaktionen wie dem Tap- und Tastkino. Dazu kamen Videoinstallationen und Filme. Sie stellte in New York aus, in Paris und auf der Biennale. Wally Export wurde 85 Jahre alt. Zum Wetter.
3: Der heutige Freitag beginnt in vielen Regionen nass und auf den Bergen winterlich. Anfangs kann es sogar bis etwa 1000 Meter schneien. Auch tagsüber regnet es heute im Großteil von Österreich zeitweise. Ein paar trockene Stunden gehen sich am ersten am Vormittag im Westen aus und ab etwa Mittag im Norden und im Osten. Die Schneefallgrenze liegt tagsüber dann zwischen 1200 und 1700 Meter. Die Temperaturen bleiben gedämpft mit Höchstwerten zwischen 7 und 14 Grad, im Osten um 16. So viel zum Wetter mit Thomas Wostal.
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1: Am Mikrofon ist Sophie Mooseder. Es ist 1 Uhr. Wenige Wochen vor den Sommerferien warnt der ÖAMTC vor teuren Verkehrsstrafen im Ausland. Worauf Autoreisende da achten sollten, berichtet Silvia Mieses.
2: Wer mit dem Auto oder dem Motorrad ins Ausland reist, dem drohen bei Verstößen oft deutlich höhere Strafen als in Österreich. Zum Beispiel bei Alkohol am Steuer sind viele Länder viel strenger als bei uns. In Italien kann das Auto beschlagnahmt werden, wenn der Lenker oder die Lenkerin mit mehr als 1,5 Promille unterwegs ist. In Spanien droht ab 1,2 Promille sogar eine Freiheitsstrafe von bis zu 3 Monaten. Aber auch Falschparken kann in einigen Ländern sehr teuer kommen. In Spanien können bis zu 200 Euro fällig werden, in Ungarn bis zu 400 Euro. Und der ÖAMTC warnt davor, die Strafen zu ignorieren. Zum einen können Strafen aus EU-Ländern auch in Österreich eingetrieben werden. Zum anderen können sie bei einer Wiedereinreise erneut eingefordert werden.
1: Nach dem Verdacht nationalsozialistischer Vorfälle rund um das Zillertaler Gaudafest hat die Tiroler Polizei alle Verdächtigen ausgeforscht. Die Männer sollen den Hitlergruß gezeigt und Sieg Heilparolen gerufen haben. Ein Video davon hat sich auf Social Media verbreitet. Gute Nachrichten für alle Italien-Urlauber. An den Stränden gibt's eine immer bessere Wasserqualität. Insgesamt 525 Strände sind mit der blauen Flagge ausgezeichnet worden, 14 mehr als im Vorjahr. Die saubersten Strände gibt's in Ligurien. Und Austria Lustenau kehrt in die Fußball-Bundesliga zurück. Vor wenigen Monaten noch war damit nicht zu rechnen. Am letzten Spieltag haben die Vorarlberger den Meistertitel in der zweiten Liga fixiert. Daniel Kulowitz und das mit einem 2:1-Sieg über Amstetten.
3: Nach 2 Jahren in der zweiten Liga gibt's jetzt die Rückkehr der Lustenauer Austria ins Fußballoberhaus. Der Siegtreffer fällt in der 64. Minute durch ein Foul-Elfmeter-Tor von Delay. Riesenjubel bei den beiden Kapitänen Matthias Mark und Pius Grabherr. Beide sind einst mit der Mannschaft abgestiegen und sind jetzt zurück.
4: Hätten uns wahrscheinlich die wenigsten zutraut. Also nein, ich glaube es eigentlich nicht.
5: Das ist die Belohnung dafür, dass wir dranbleiben sind, dass wir das ein zweites Mal zum Schaffen. Ja, ganz was Besonderes.
3: St. Pölten hat bis zum Schluss gehofft, ein 1:0-Sieg über Wels war aber zu wenig, es fehlt ein Punkt für den Aufstieg. Lustenauer Trainer Markus Mader hingegen schafft Historisches. Der erste Trainer Österreichs, der mit der gleichen Mannschaft zum zweiten Mal den Aufstieg schafft.
6: Wir haben ja das schon mal erleben dürfen, Bundesliga. Das ist ganz eine andere Geschichte. Und ja, wir freuen uns einfach riesig.
3: 12 Punkte hat das Team von Markus Mader aufgeholt. Und jetzt also die Rückkehr in die Bundesliga der Lustenauer Austria.
1: Und jetzt zum Wetter und zu Katrin Ladstätter.
7: Ein kühler, ziemlich unbeständiger Freitag heute. Regen anfangs, vor allem im Norden und Osten. Ab Mittag gibt es dann die meisten Schauer im Süden und im Bergland. Und fürs Mittelgebirge gibt es weiterhin Neuschnee. Es schneit heute und auch morgen am Samstag schon oberhalb von 1000 bis 1700 Meter Höhe. Zurückhaltende 6 bis 15 Grad. Erst am Sonntag wird es langsam wieder milder. Dazu wird der Sonntag windig, aber wieder häufiger sonnig.
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1: Am Mikrofon ist Sophie Mooseder. Es ist 2 Uhr. Online-Shopping gehört für viele von uns dazu. 9 von 10 kaufen online ein. Das zeigt eine aktuelle Untersuchung des Zahlungsdienstleisters Nexi und des Handelsverbands. Silvia Mieses, was bestellen die Menschen denn da vor allem?
2: Mit 45% klar an der Spitze der Online-Einkäufe liegt nach wie vor Bekleidung, aber auch Schuhe und Beauty-Produkte werden oft online bestellt. Und auf dem Vormarsch sind auch Apothekenartikel sowie Lebensmittel. Über 20% der Befragten geben an, Produkte wie Mineralwasser, Nudeln oder Snacks online zu bestellen. Interessant ist auch, dass schon 65% der Österreicher und Österreicherinnen ausschließlich über Smartphone einkaufen.
1: Apropos Smartphone, die Untersuchung zeigt auch, dass damit immer öfter in den Geschäften bezahlt wird.
2: Inzwischen sind es schon 40%, die im Geschäft mit dem Smartphone bezahlen. Vor allem die jungen Leute nutzen diese Möglichkeit. So sind es bei den 18- bis 29-Jährigen schon über 70%, die regelmäßig im Geschäft oder im Supermarkt mit dem Handy bezahlen.
1: In der Wiener Stadthalle ist am Abend das zweite Halbfinale des Song Contests über die Bühne gegangen. 15 Nationen sind angetreten, 10 sind weitergekommen. Clemens Stadelbauer, darunter auch eine neue Top-Favoritin.
3: Ja, Delta Goodrem, Australiens großer Popstar, hat sich mit einer grandiosen und glanzvollen Inszenierung nicht nur fürs Finale qualifiziert, sondern gilt dort jetzt auch als Sieganwärterin. Sie hat sich bei den Wettbüros auf Platz 2 hinter Finnland vorgeschoben. Dänemark ist natürlich auch weiter. Beim Auftritt von Søren Torbjørnlund ist in der Halle erstmals so richtig Stimmung aufgekommen. Auch er mischt weiterhin ganz vorne mit. Ebenfalls weitergekommen sind Bulgarien, die Ukraine, Norwegen, Rumänien, Albanien, Tschechien und durchaus überraschend auch Malta und Zypern. Somit stehen die 25 Länder für das große Finale am Samstag fest. Cosmo wird für Österreich als Letzter ins Rennen gehen.
1: In Tirol haben sich 4 mutmaßliche Tierquäler der Polizei gestellt. Sie sollen eine Katze